0: bei bis zu 19 Grad. Und auch am Samstag wird es wieder schön, sogar noch mal ein bisschen sommerlich bei einem Mix aus Sonne und Wolken und bis zu 20 Grad.
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4: Die Schlagzeilen aus der Region mit Kerstin Wilke. Der Verein VSR Gewässerschutz fordert, die Nitratbelastung in der Weser zu verringern. Der Verein hat Wasserproben an der Weser von Hannover-Schmünden bis Bremen analysiert. Die gemessenen Werte überschreiten den von der Oberflächengewässerverordnung vorgegebenen Wert von 12,3 Milligramm pro Liter deutlich. Zu viel Nitrat im Wasser fördert das Algenwachstum und gefährdet die Artenvielfalt in der Nordsee. Der VSR Gewässerschutz sieht eine der großen Ursachen der Belastung der Weser im zusickernden Grundwasser. Der Deutsche Wanderverband hat dem Hansaweg erneut das Zertifikat Qualitätsweg Wanderbares Deutschland verliehen. Mit der Rezertifizierung erhält der Hansaweg zum 6. Mal in Folge eine Auszeichnung. Um das Zertifikat zu erhalten, muss ein Wanderweg mehrere Kriterien erfüllen, wie zuverlässige Markierungen, abwechslungsreiche Landschaften und ein naturbelassener Untergrund. Der 75 Kilometer lange Hansaweg durchläuft das nordlippische Bergland und verbindet die Hansestadt Herford, Lemgo und Hameln miteinander. Im Rahmen der bundesweiten Ferienwoche lädt das Viktoria-Luise-Gymnasium in Hameln am Freitag zu einem besonderen Theaterabend ein. Der aus Film und Fernsehen bekannte Schauspieler Peter Trapner zeigt das Stück The Circle of Nature. Die Aufführung wird von der Fairtrade-Steuerungsgruppe der Stadt Hameln unterstützt. Soweit die Schlagzeilen aus der Region und jetzt weiter mit den Weltnachrichten.
5: Ich bin Tine Klimach. Die Spritpreise jagen einen Rekord nach dem nächsten. Die Politik ringt um Entlastungsmaßnahmen. Bundestag und Bundesrat sollen heute den nächsten Tankrabatt auf den Weg bringen.
6: Jetzt muss es schnell gehen, denn der Rabatt soll schon ab Oktober, also ab nächsten Donnerstag, für 3 Monate gelten. Der Liter Sprit wird mit der Steuersenkung knapp 17 Cent günstiger, wenn die Tankstellen den Rabatt voll weitergeben. Bei der ersten Auflage im Mai und Juni hatten Institute und das Bundeskartellamt errechnet, dass das nur teilweise der Fall war. Die Mineralölwirtschaft bestreitet das. Viele Experten kritisieren den Rabatt, denn er ist vergleichsweise teuer und nicht zielgenau. Er unterstützt auch Menschen, die keine Hilfe bräuchten. Wer kein Auto hat, aber unter hohen Preisen leidet, bekommt dagegen nichts davon. Aus Berlin, Ursula Winkler.
5: Kein Einlenken bei Gaza, keine Zweifel am Vorgehen gegen den Iran. Israels Ministerpräsident Netanyahu hat bei den Vereinten Nationen seinen Kurs mit Nachdruck verteidigt. Internationale Vorwürfe gegen sein Land wies er zurück und griff zugleich seine Kritiker an. Israel des Völkermords zu bezichtigen sei die größte Lüge des Jahrhunderts, sagte er in New York. Zahlreiche Ländervertreter haben aus Protest gegen den israelischen Ministerpräsidenten vor dessen Rede den Saal verlassen. Auch draußen vor dem Gebäude gab es Proteste. Die deutsche Wirtschaft könnte deutlich stärker wachsen als bisher angenommen. Führende Forschungsinstitute verdoppeln in ihrer Herbstprognose die Wachstumserwartung für das laufende Jahr auf 1,3%. Der Iran-Krieg und die stark gestiegenen Energiepreise haben die deutsche Wirtschaft aber nicht so stark beeinflusst wie befürchtet. Zum Sport. Jürgen Klopp hat beim Debüt als Bundestrainer mit der deutschen Fußballnationalmannschaft ein Unentschieden geholt. Das DFB-Team spielte zum Auftakt der Nations League in Amsterdam gegen die Niederlande 1:1. Trainer Jürgen Klopp bei RTL.
7: Wir hätten sehr, sehr gerne gewonnen hier heute, keine Frage. Hätte am Spielverlauf nichts geändert. Wir müssen die Eindrücke, die Informationen, die wir kriegen, müssen wir nehmen. Und die Ergebnisse müssen wir auch akzeptieren. Und deshalb, wir heute 1:1, hätte super gerne gewonnen, aber kann man den Punkt auch nehmen.
5: Außerdem sagte er, er sei mit vielen Einzelleistungen sehr, sehr zufrieden, so Bundestrainer Jürgen Klopp.
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8: Mit Katharina Morg. In der Nacht zum Freitag sinken die Tiefstwerte auf 3 Grad. Dazu ist es wechselnd bewölkt und trocken. Und der Freitag, der eröffnet das Wochenende dann wieder sehr sonnig und angenehm mild bei bis zu 19 Grad. Und auch am Samstag wird es wieder schön, sogar noch mal ein bisschen sommerlich bei einem Mix aus Sonne und Wolken und bis zu 20 Grad.
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3: Die Schlagzeilen aus der Region mit Kerstin Wilke. Der Verein VSR Gewässerschutz fordert, die Nitratbelastung in der Weser zu verringern. Der Verein hat Wasserproben an der Weser von Hannover-Schmünden bis Bremen analysiert. Die gemessenen Werte überschreiten den von der Oberflächengewässerverordnung vorgegebenen Wert von 12,3 Milligramm pro Liter deutlich. Zu viel Nitrat im Wasser fördert das Algenwachstum und gefährdet die Artenvielfalt in der Nordsee. Der VSR Gewässerschutz sieht eine der großen Ursachen der Belastung der Weser im zusickernden Grundwasser. Der Deutsche Wanderverband hat dem Hansaweg erneut das Zertifikat Qualitätsweg Wanderbares Deutschland verliehen. Mit der Rezertifizierung erhält der Hansaweg zum 6. Mal in Folge eine Auszeichnung. Um das Zertifikat zu erhalten, muss ein Wanderweg mehrere Kriterien erfüllen, wie zuverlässige Markierungen, abwechslungsreiche Landschaften und ein naturbelassener Untergrund. Der 75 Kilometer lange Hansaweg durchläuft das nordlippische Bergland und verbindet die Hansestädte Herford, Lemgo und Hameln miteinander. Im Rahmen der bundesweiten Ferienwoche lädt das Viktoria-Luise-Gymnasium in Hameln am Freitag zu einem besonderen Theaterabend ein. Der aus Film und Fernsehen bekannte Schauspieler Peter Trapner zeigt das Stück The Circle of Nature. Die Aufführung wird von der Fairtrade-Steuerungsgruppe der Stadt Hameln unterstützt. Soweit die Schlagzeilen aus der Region und jetzt weiter mit den Weltnachrichten.
4: Ich bin Tine Klimach. Im laufenden Jahr erwarten die führenden Wirtschaftsforschungsinstitute einen Anstieg des Bruttoinlandsprodukts um 1,3%. In ihrem Frühjahrsgutachten hatten sie noch mit 0,6% gerechnet. Die Experten haben aber auch Sorgen.
5: Die Prognose hat sich zwar verdoppelt, aber es ist eher ein kleines Plus als ein echter Aufschwung. Unter anderem angetrieben durch die staatlichen Milliarden für Verteidigung und Infrastruktur. Nach Einschätzung der Institute bleibt die deutsche Wirtschaft in den kommenden Jahren leistungsschwach. Der Titel des Gutachtens, Aufschwung mit Strukturproblemen, Finanzpolitik auf Abwägen. So hieß es von den Experten unter anderem, die Rentenreform führe unter dem Strich zu einer steigenden Beitragsbelastung. Bei der Energiepolitik erkenne man nicht mal ansatzweise eine Vision und der Tank Rabatt sei kontraproduktiv. Aus Berlin, Ursula Winkler.
4: Über die geplante Rentenreform wird in der schwarz-roten Bundesregierung heftig gestritten. Der Sozialverband VdK Deutschland fordert nun in einem Interview mit der deutschen Presseagentur einen Sozialcheck. Konkret rät VdK-Präsidentin Verena Bentele dem Bundeskanzler, die Chance für eine Überarbeitung der Reform zu nutzen.
6: Die geplante Abschaffung der Rente mit 63, ein Unding, auch für den Sozialverband. Viele hätten ihren Renteneintritt schon geplant. Deswegen könne man die Rente nach 45 Beitragsjahren nun nicht einfach canceln. Wir brauchen mindestens Übergangsfristen, heißt es, eine Reform zum Wohl der Menschen. Mehr Nähe zu den Leuten, nicht mit dem Kopf durch die Wand. Das hört man nun auch immer wieder aus der Koalition. Doch noch ringt die Regierung um einen Rentenkompromiss. Claudia Wächter, Nachrichtenredaktion.
4: Der Streit zwischen US-Präsident Trump und Medienhäusern um den Zugang zum Weißen Haus überschattet in den USA den Besuch von Chinas Staatschef Xi Jinping. Eine Live-Übertragung gab es nicht. Trump kündigte zum Auftakt des Besuchs an, man werde Fragen im Kontext von Sicherheit, Technologie und KI erörtern. Auch der heftige Handelsstreit sollte Thema sein. Zum Sport. Beim Debüt von Jürgen Klopp als Bundestrainer hat die deutsche Fußballnationalmannschaft einen Sieg knapp verpasst. Das DFB-Team kam zum Nations League-Auftakt in Amsterdam gegen die Niederlande zu einem 1:1 Unentschieden. Felix Metscher brachte Deutschland in der 32. Minute in Führung. In der Nachspielzeit erzielte Cody Gakpo den Ausgleich für die Niederlande.
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7: Mit Katharina Morg. In der Nacht zum Freitag sinken die Tiefstwerte auf 3 Grad. Dazu ist es wechselnd bewölkt und trocken. Und der Freitag, der eröffnet das Wochenende dann wieder sehr sonnig und angenehm mild bei bis zu 19 Grad. Und auch am Samstag wird es wieder schön, sogar noch mal ein bisschen sommerlich bei einem Mix aus Sonne und Wolken und bis zu 20 Grad.
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4: Die Schlagzeilen aus der Region mit Kerstin Wilke. Der Verein VSR Gewässerschutz fordert, die Nitratbelastung in der Weser zu verringern. Der Verein hat Wasserproben an der Weser von Hannover-Schmünden bis Bremen analysiert. Die gemessenen Werte überschreiten den von der Oberflächengewässerverordnung vorgegebenen Wert von 12,3 Milligramm pro Liter deutlich. Zu viel Nitrat im Wasser fördert das Algenwachstum und gefährdet die Artenvielfalt in der Nordsee. Der VSR Gewässerschutz sieht eine der großen Ursachen der Belastung der Weser im zusickernden Grundwasser. Der Deutsche Wanderverband hat dem Hansaweg erneut das Zertifikat Qualitätsweg Wanderbares Deutschland verliehen. Mit der Rezertifizierung erhält der Hansaweg zum 6. Mal in Folge eine Auszeichnung. Um das Zertifikat zu erhalten, muss ein Wanderweg mehrere Kriterien erfüllen, wie zuverlässige Markierungen, abwechslungsreiche Landschaften und ein naturbelassener Untergrund. Der 75 Kilometer lange Hansaweg durchläuft das nordlippische Bergland und verbindet die Hansestädte Herford, Lemgo und Hameln miteinander. Im Rahmen der bundesweiten Ferienwoche lädt das Viktoria-Luise-Gymnasium in Hameln am Freitag zu einem besonderen Theaterabend ein. Der aus Film und Fernsehen bekannte Schauspieler Peter Trapner zeigt das Stück The Circle of Nature. Die Aufführung wird von der Fairtrade-Steuerungsgruppe der Stadt Hameln unterstützt. Soweit die Schlagzeilen aus der Region und jetzt weiter mit den Weltnachrichten.
5: Ich bin Tine Klimach. Israels Ministerpräsident Benjamin Netanyahu war gestern an der Reihe mit seiner Rede bei der UN-Generaldebatte. Rund um das UN-Gebäude herum wurde zum Teil heftig protestiert. Dabei nahmen die Polizei Berichten zufolge auch Stars in Gewahrsam.
6: Schauspielerinnen Susan Sarandon, Hannah Einbinder und Cynthia Nixon waren bei den Protesten dabei. In einem Foto war Sarandon zu sehen, von Polizisten umringt. Es gab Sitzblockaden und viele Demos rund um die Absperrungen um das UN-Gebäude am East River. Bürgermeister Mamdani unter anderem hatte dazu aufgerufen. Netanyahu verteidigte sein Vorgehen im Gazastreifen und den Iran-Krieg. Irans mörderische Diktatur dürfe keine Atomwaffen besitzen, die Israel vernichten und die ganze Welt bedrohen könnten. Aus den USA, Tina Eck.
5: Die deutsche Wirtschaft könnte deutlich stärker wachsen als bisher angenommen. Führende Forschungsinstitute verdoppeln in ihrer Herbstprognose die Wachstumserwartung für das laufende Jahr auf 1,3%. Der Iran-Krieg und die stark gestiegenen Energiepreise haben die deutsche Wirtschaft aber nicht so stark beeinflusst wie befürchtet. Viele Menschen in Deutschland sprechen mit KI-Chatbots über persönliche und vertrauliche Themen. Einer Umfrage des Softwaredienstleisters Proton zufolge haben 68% der befragten Nutzer bereits mindestens ein sensibles Thema mit einem KI-System besprochen. Gleichzeitig ist das Misstrauen beim Datenschutz groß. Gut 40% vertrauen den Anbietern wenig oder gar nicht beim Schutz vertraulicher Daten. Zum Sport. Jürgen Klopp hat beim Debüt als Bundestrainer mit der deutschen Fußballnationalmannschaft ein Unentschieden geholt. Das DFB-Team spielte zum Auftakt der Nations League in Amsterdam gegen die Niederlande 1:1. Trainer Jürgen Klopp bei RTL.
7: Wir hätten sehr, sehr gerne gewonnen hier heute, keine Frage. Hätte am Spielverlauf nichts geändert. Wir müssen die Eindrücke, die Informationen, die wir kriegen, müssen wir nehmen. Und die Ergebnisse müssen wir auch akzeptieren. Und deshalb, wir heute 1:1, hätte super gerne gewonnen, aber kann man den Punkt auch nehmen.
5: Felix Metscher brachte Deutschland in der 32. Minute in Führung. In der Nachspielzeit erzielte Cody Gakpo den Ausgleich für die Niederlande.
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8: Mit Katharina Morg. In der Nacht zum Freitag sinken die Tiefstwerte auf 3 Grad. Dazu ist es wechselnd bewölkt und trocken. Und der Freitag, der eröffnet das Wochenende dann wieder sehr sonnig und angenehm mild bei bis zu 19 Grad. Und auch am Samstag wird es wieder schön, sogar noch mal ein bisschen sommerlich bei einem Mix aus Sonne und Wolken und bis zu 20 Grad.
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0: 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Gleich nach den Nachrichten geht's weiter mit Jermaine Jackson zusammen mit Pierce Sedora. When the rain begins to fall, gibt's gleich. Und Teddy Swims, Mr. Know-It-All.
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0: Es ist jetzt 6:15.
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0: Am Sonntag wird sich entscheiden, ob der Landkreis Hameln-Pyrmont künftig von einer Landrätin oder einem Landrat geführt wird. Die Nachrichten mit Ute Ziegeler.
4: Knapp 118.000 Wahlberechtigte sind zur Stichwahl aufgerufen. Dabei treten die beiden Bestplatzierten des ersten Wahlgangs gegeneinander an. Dominik Petters, SPD und Elisabeth Meyer, CDU. Wer per Briefwahl wählen möchte, kann Briefwahlunterlagen noch bis einschließlich heute, 13 Uhr, direkt in den Rathäusern beantragen und diese bestenfalls unmittelbar vor Ort ausfüllen, heißt es. Auf dem Postweg versandte Wahlbriefe müssen spätestens am Sonntag um 18 Uhr bei der auf dem Wahlbrief angegebenen Adresse eingegangen sein. Dies ist üblicherweise das Rathaus der Heimatgemeinde. Wer seinen Wahlbrief noch nicht per Post versandt hat, dem wird daher empfohlen, diesen direkt bei der jeweils zuständigen Stelle abzugeben oder in den dortigen Briefkasten einzuwerfen. Die Wahllokale im gesamten Landkreis haben am Wahlsonntag durchgehend von 8 bis 18 Uhr geöffnet. Über die Wahlergebnisse informiert der Vote Manager am Sonntag auf der Homepage des Landkreises. Auch Radioaktiv berichtet am Sonntag ab 18 Uhr über die Stichwahl. 2 Schüler der Wilhelm-Raabe-Schule in Hameln sind für ihr couragiertes Verhalten mit dem Zivilcouragepreis der Stadt ausgezeichnet worden. Die Ehrung fand im Rahmen des Zivilcourage-Aktionstags in der Hamelner Osterstraße statt. Überreicht wurde der Preis von Matthias Kinzel, dem Leiter der Polizeiinspektion Hameln-Pyrmont-Holzminden. Für Radioaktiv aktuell Kerstin Wilke.
5: Ausgezeichnet wurde unter anderem der 12-jährige Yassin Siala. Im Juni hatte er sich schützend vor einen Freund gestellt, der auf dem Weg zum Bahnhof von mehreren Schülerinnen und Schülern beleidigt und angegriffen worden war. Yassin forderte einen Angreifer entschlossen auf, aufzuhören und versuchte, die Situation zu beruhigen. Anschließend begleitete er seinen Freund zurück zur Schule, um Hilfe zu holen. Auch der Schüler Madus Mahi erhielt den Zivilcouragepreis. Der Siebtklässler hatte im August 2025 versucht, eine körperliche Auseinandersetzung zwischen 2 jüngeren Schülern zu beenden. Nachdem sein erster Versuch, die Situation mit Worten zu beruhigen, gescheitert war, holte er weitere Personen zur Unterstützung. Dadurch konnten die Beteiligten schließlich getrennt und weitere Verletzungen verhindert werden. Polizeichef Matthias Kinzel würdigte den Mut und das entschlossene Handeln der beiden Schüler. Neben dem Zivilcouragepreis erhielten sie auch ein Preisgeld vom Förderverein Kriminalprävention.
4: Und ein Hinweis der Stadt Lüchte. Das Rathaus Lüchte bleibt heute aufgrund des Betriebsausflugs geschlossen. Soweit die Meldungen aus der Region. Weiter mit den Weltnachrichten.
6: Ich bin Thomas Bleskin. Bundestag und Bundesrat wollen heute den Weg für einen neuen Tankrabatt freimachen. Die Energiesteuer auf Benzin und Diesel soll um 14 Cent je Liter sinken. Einschließlich Mehrwertsteuer ergibt sich eine Entlastung von 17 Cent.
7: Jetzt muss es schnell gehen, denn der Rabatt soll schon ab Oktober, also ab nächsten Donnerstag, für 3 Monate gelten. Der Liter Sprit wird mit der Steuersenkung knapp 17 Cent günstiger, wenn die Tankstellen den Rabatt voll weitergeben. Bei der ersten Auflage im Mai und Juni hatten Institute und das Bundeskartellamt errechnet, dass das nur teilweise der Fall war. Die Mineralölwirtschaft bestreitet das. Viele Experten kritisieren den Rabatt, denn er ist vergleichsweise teuer und nicht zielgenau. Er unterstützt auch Menschen, die keine Hilfe bräuchten. Wer kein Auto hat, aber unter hohen Preisen leidet, bekommt dagegen nichts davon. Ursula Winkler, Nachrichtenredaktion.
6: Der Streit zwischen US-Präsident Donald Trump und Medienhäusern um den Zugang zum Weißen Haus überschattet in den USA den Besuch von Chinas Staatschef Xi Jinping. Große US-Sender strahlten in ihren linearen TV-Programmen deutlich weniger zu dem Treffen in Washington aus, als es sonst bei solchen Gipfeln üblich ist. Eine Live-Übertragung gab es nicht. Google will prüfen, ob Rechenzentren im Weltraum technisch machbar sind. Dafür schickt der Konzern kommende Woche 4 seiner KI-Chips mit einer SpaceX-Rakete ins All. Getestet werden soll unter anderem, wie die Prozessoren mit Erschütterungen, hoher Strahlung und der Kühlung im Vakuum zurechtkommen. Google hält einen 5-jährigen Einsatz grundsätzlich für möglich, sieht aber noch zahlreiche technische Herausforderungen. Zum Sportfußball. Jürgen Klopp hat beim Debüt als Bundestrainer mit der deutschen Nationalmannschaft ein Unentschieden geholt. Das DFB-Team spielte zum Auftakt der Nations League in Amsterdam gegen die Niederlande 1:1.
8: Lange führt das deutsche Team, doch am Ende jubelt Oranje über den verdienten Ausgleich. Deutschland beginnt stark, danach spielen aber vor allem die Niederländer, denen 2 Tore aberkannt werden. Die neue Nummer 1, Ter Stegen, leistet sich einige Fehlpässe, verhindert aber auch das ein oder andere Gegentor. Jürgen Klopp ist zufrieden, sieht aber noch viel Luft nach oben. Während des Spiels steht er fast die ganze Zeit an der Linie, dirigiert, lobt und ärgert sich am Ende über den späten Ausgleich. Thomas Bremser, Amsterdam.
6: Weiter geht es für Klopp und sein Team am Sonntag in Augsburg gegen Griechenland. Nicht dabei sind dann wohl Musiala und Havertz. Die beiden haben sich in Amsterdam verletzt.
9: 6:04.
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9: Das fühlt sich heute Morgen nicht nur kühl an, ist es auch. 4 Grad sind es aktuell im Weserbergland. Dazu wird das Wetter technisch aber heute ein schönes Ding. Und heute Morgen haben wir schon meist wolkenlos im Himmel. Und das wird auch so bleiben. Das heißt, wir bekommen heute viel Sonne fürs Weserbergland und dann maximal 19 Grad dazu. Morgen der Samstag mit einem Mix aus Sonne und Wolken. Es bleibt trocken bei bis zu 21 Grad. Und auch am Sonntag gibt es neben Wolken immer mal wieder Sonne bei bis zu 21 Grad. Das aktuelle Weserbergland-Wetter. Bei uns alle 30 Minuten. 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Aktuell ist auf den Straßen im Weserbergland alles frei. Die Landkreisblitzer heute verstärkt angekündigt für die Bereiche von Bad Münder und Hessisch-Oldendorf. Ein Blitzer steht in Hameln in der Pyrmonter Straße in Höhe der Tankstellen. Und wenn Sie noch was gesehen haben, Ihr Radioaktiv-Verkehrshinweis telefonisch oder als WhatsApp, Text oder Sprachnachricht an 05151 und 6x5. Gute Fahrt.
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9: Ja, immer mehr Menschen oder KI-Nutzer in Deutschland, die verwenden KI-Chatbots als Ansprechpartner für persönliche und vertrauliche Themen. Ob das wirklich so gut ist, das klären wir gleich hier bei uns im Radioaktiv Morgen. Und vorher gibt's noch angedacht die Worte zum Tage. Ich bin Alex Henke, hallo.

0: 13 Minuten nach 6. Hier ist Radioaktiv und jetzt angedacht die Worte zum Tage. Heute mit Diakonin Sophie Marie Kabus.
1: Kennen Sie das Neinhorn? Vielleicht haben Sie schon einmal von ihm gehört. Das Neinhorn ist ein kleines Einhorn aus einem Kinderbuch von Marc-Uwe Kling und Astrid Henn. Es lebt im Herzwald, einem Ort, an dem eigentlich alle glücklich sein sollen. Alle sind fröhlich und zufrieden, nur das Neinhorn ist anders. Es sagt ziemlich oft Nein. Nein zum Glücklichsein, Nein zu dem, was die anderen wollen und manchmal einfach Nein, weil es eben Nein sagen möchte. Vielleicht kennen wir das ein bisschen. Gerade Kinder können wunderbar Nein sagen. Nein, das will ich nicht. Nein, ich bin noch nicht müde. Nein. Für Erwachsene kann das manchmal anstrengend sein. Aber hinter einem Nein steckt auch etwas Wichtiges. Ich bin ich, ich darf anders sein. Und da muss ich an eine andere Geschichte denken, an die Kindersegnung aus dem Markus-Evangelium. Menschen bringen ihre Kinder zu Jesus. Sie möchten, dass er sie segnet. Doch die Jünger wollen die Kinder wegschicken. Sie sagen Nein. Aber Jesus sagt, lass die Kinder zu mir kommen, hindert sie nicht. Und dann nimmt Jesus die Kinder in seine Arme und segnet sie. Ich stelle mir vor, da sind fröhliche Kinder, schüchterne Kinder, laute Kinder und vielleicht auch eins, das gerade einfach gar keine Lust hat und Nein sagt. Jesus sagt nicht, komm wieder, wenn du dich besser benimmst. Er sagt einfach, kommt. Und genau das finde ich schön. Wir müssen nicht so sein wie alle anderen, um bei Jesus willkommen zu sein. Wir müssen nicht immer fröhlich sein. Wir müssen nicht alles richtig machen. Wir dürfen wir selbst sein, mit unserem Ja und unserem Nein. Und vielleicht ist das eine schöne Verbindung zum Neinhorn. Jesus sagt nicht, du musst anders werden, damit du zu mir kommen darfst. Er sagt, komm, du bist willkommen. Und diese Einladung gilt nicht nur Kindern. Vielleicht dürfen wir uns das heute wieder sagen. Du bist willkommen, du bist geliebt, einfach weil du du bist. Ich wünsche Ihnen einen gesegneten Tag, Diakonin Sophie Marie Kabus.
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0: So geht's in den neuen Tag mit Radio Tief, 19 Minuten nach 6. Mein bester Freund ChatGPT, immer mehr KI-Nutzer in Deutschland, die verwenden KI-Chatbots als Ansprechpartner für persönliche und vertrauliche Themen. Gleichzeitig begegnen sie den Anbietern der Technologie beim Datenschutz aber mit erheblichem Misstrauen. Das ist das zentrale Ergebnis einer Untersuchung des Schweizer Softwaredienstleisters Proton. Ursula Winkler hat die Infos für Radioaktiv. Welche sensiblen Themen besprechen denn die Menschen mit der KI?
1: Ja, ganz unterschiedlich. Am häufigsten geht es dabei um Fragen zur psychischen Gesundheit. Aber auch andere persönliche Dinge werden mit den Bots besprochen. Zum Beispiel Probleme in der Partnerschaft, Konflikte in der Familie, Fragen zu sexuellen Themen oder auch Finanzen. Mehr als 2/3 der Befragten geben an, schon über so intime Themen mit der KI gesprochen zu haben. Die Forscher sagen aber auch, Freunde und Familie bleiben Anlaufstelle Nummer 1. Vor der KI. Aber die ist halt immer verfügbar, rund um die Uhr, und sie hat auch keine Vorurteile.
0: Und haben die User keine Sorge um ihre Daten, wenn sie so vertrauliche Dinge mit den Chatbots besprechen?
1: Doch haben sie. 2 von 5 Befragten geben an, dass sie wenig oder gar kein Vertrauen darin haben, dass ihre Daten bei den Unternehmen sicher sind. Viele würden den Bots mehr persönliche Dinge erzählen, wenn sie sicher sein könnten, dass die Inhalte nicht für das Training der KI genutzt werden. Und jeder 2. fürchtet auch, dass die Daten genutzt werden, um individuelle Werbeprofile zu erstellen. Ein Großteil sagt, einen Chatbot, der ganz speziell auf Datenschutz ausgelegt ist, den würde ich bevorzugen.
0: Immer mehr KI-Nutzer in Deutschland verwenden KI-Chatbots als Ansprechpartner für persönliche und vertrauliche Themen. Die Infos hatte Ursula Winkler für Radioaktiv.

0: Hier ist Radioaktiv. Gleich nach den Nachrichten geht's weiter mit Musik von Gossip. Gleich mit Heavy Cross. Und Womack & Womack mit Teardrops. Es ist jetzt 6.30 Uhr.
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0: Am Sonntag wird sich entscheiden, ob der Landkreis Hameln-Pyrmont künftig von einer Landrätin oder einem Landrat geführt wird. Die Nachrichten mit Ute Ziegeler.
2: Knapp 118.000 Wahlberechtigte sind zur Stichwahl aufgerufen. Dabei treten die beiden Bestplatzierten des ersten Wahlgangs gegeneinander an. Dominik Petters, SPD und Elisabeth Meyer, CDU. Wer per Briefwahl wählen möchte, kann Briefwahlunterlagen noch bis einschließlich heute, 13 Uhr, direkt in den Rathäusern beantragen und diese bestenfalls unmittelbar vor Ort ausfüllen, heißt es. Auf dem Postweg versandte Wahlbriefe müssen spätestens am Sonntag um 18 Uhr bei der auf dem Wahlbrief angegebenen Adresse eingegangen sein. Dies ist üblicherweise das Rathaus der Heimatgemeinde. Wer seinen Wahlbrief noch nicht per Post versandt hat, dem wird daher empfohlen, diesen direkt bei der jeweils zuständigen Stelle abzugeben oder in den dortigen Briefkasten einzuwerfen. Die Wahllokale im gesamten Landkreis haben am Wahlsonntag durchgehend von 8 bis 18 Uhr geöffnet. Über die Wahlergebnisse informiert der Vote Manager am Sonntag auf der Homepage des Landkreises. Auch Radioaktiv berichtet am Sonntag ab 18 Uhr über die Stichwahl. Zwei Schüler der Wilhelm-Raabe-Schule in Hameln sind für ihr couragiertes Verhalten mit dem Zivilcouragepreis der Stadt ausgezeichnet worden. Die Ehrung fand im Rahmen des Zivilcourage-Aktionstags in der Hamelner Osterstraße statt. Überreicht wurde der Preis von Matthias Kinzel, dem Leiter der Polizeiinspektion Hameln-Pyrmont-Holzminden. Für Radioaktiv aktuell Kerstin Wilke.
3: Ausgezeichnet wurde unter anderem der 12-jährige Yassin Siala. Im Juni hatte er sich schützend vor einen Freund gestellt, der auf dem Weg zum Bahnhof von mehreren Schülerinnen und Schülern beleidigt und angegriffen worden war. Yassin forderte einen Angreifer entschlossen auf, aufzuhören und versuchte, die Situation zu beruhigen. Anschließend begleitete er seinen Freund zurück zur Schule, um Hilfe zu holen. Auch der Schüler Madus Mahi erhielt den Zivilcouragepreis. Der Siebtklässler hatte im August 2025 versucht, eine körperliche Auseinandersetzung zwischen zwei jüngeren Schülern zu beenden. Nachdem sein erster Versuch, die Situation mit Worten zu beruhigen, gescheitert war, holte er weitere Personen zur Unterstützung. Dadurch konnten die Beteiligten schließlich getrennt und weitere Verletzungen verhindert werden. Polizeichef Matthias Kinzel würdigte den Mut und das entschlossene Handeln der beiden Schüler. Neben dem Zivilcouragepreis erhielten sie auch ein Preisgeld vom Förderverein Kriminalprävention.
2: Und ein Hinweis der Stadt Lüchte. Das Rathaus Lüchte bleibt heute aufgrund des Betriebsausflugs geschlossen. Soweit die Meldungen aus der Region. Weiter mit den Weltnachrichten.
4: Ich bin Thomas Bleskin. Bundestag und Bundesrat wollen heute den Weg für einen neuen Tankrabatt freimachen. Die Energiesteuer auf Benzin und Diesel soll um 14 Cent je Liter sinken. Einschließlich Mehrwertsteuer ergibt sich eine Entlastung von 17 Cent.
5: Jetzt muss es schnell gehen, denn der Rabatt soll schon ab Oktober, also ab nächsten Donnerstag, für 3 Monate gelten. Der Liter Sprit wird mit der Steuersenkung knapp 17 Cent günstiger, wenn die Tankstellen den Rabatt voll weitergeben. Bei der ersten Auflage im Mai und Juni hatten Institute und das Bundeskartellamt errechnet, dass das nur teilweise der Fall war. Die Mineralölwirtschaft bestreitet das. Viele Experten kritisieren den Rabatt, denn er ist vergleichsweise teuer und nicht zielgenau. Er unterstützt auch Menschen, die keine Hilfe bräuchten. Wer kein Auto hat, aber unter hohen Preisen leidet, bekommt dagegen nichts davon. Ursula Winkler, Nachrichtenredaktion.
4: Der Streit zwischen US-Präsident Donald Trump und Medienhäusern um den Zugang zum Weißen Haus überschattet in den USA den Besuch von Chinas Staatschef Xi Jinping. Große US-Sender strahlten in ihren linearen TV-Programmen deutlich weniger zu dem Treffen in Washington aus, als es sonst bei solchen Gipfeln üblich ist. Eine Live-Übertragung gab es nicht. Google will prüfen, ob Rechenzentren im Weltraum technisch machbar sind. Dafür schickt der Konzern kommende Woche 4 seiner KI-Chips mit einer SpaceX-Rakete ins All. Getestet werden soll unter anderem, wie die Prozessoren mit Erschütterungen, hoher Strahlung und der Kühlung im Vakuum zurechtkommen. Google hält einen 5-jährigen Einsatz grundsätzlich für möglich, sieht aber noch zahlreiche technische Herausforderungen. Zum Sportfußball. Jürgen Klopp hat beim Debüt als Bundestrainer mit der deutschen Nationalmannschaft ein Unentschieden geholt. Das DFB-Team spielte zum Auftakt der Nations League in Amsterdam gegen die Niederlande 1:1.
6: Lange führt das deutsche Team, doch am Ende jubelt Oranje über den verdienten Ausgleich. Deutschland beginnt stark, danach spielen aber vor allem die Niederländer, denen zwei Tore aberkannt werden. Die neue Nummer 1, Ter Stegen, leistet sich einige Fehlpässe, verhindert aber auch das ein oder andere Gegentor. Jürgen Klopp ist zufrieden, sieht aber noch viel Luft nach oben. Während des Spiels steht er fast die ganze Zeit an der Linie, dirigiert, lobt und ärgert sich am Ende über den späten Ausgleich. Thomas Bremser, Amsterdam.
4: Weiter geht es für Klopp und sein Team am Sonntag in Augsburg gegen Griechenland. Nicht dabei sind dann wohl Musiala und Havertz. Die beiden haben sich in Amsterdam verletzt.
0: 6:55.
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0: Die Nacht war kühl, heute Morgen 4 Grad aktuell im Weserbergland. Dazu aber ein meist wolkenloser Himmel. Und es wird dann heute auch sonnig werden, kaum Wolken. Und das Ganze bei maximal 19 Grad. Mix aus Sonne und Wolken gibt es dann am Samstag. Es bleibt trocken bei bis zu 21 Grad. Der Sonntag dann neben Wolken auch immer wieder mit Sonne. Und es bleibt trocken bei bis zu 21 Grad. Das aktuelle Weserberglandwetter, bei uns alle 30 Minuten. Der Radioaktiv-Verkehrsservice. Von den Straßen gibt es noch aktuell nichts zu melden, da ist alles frei. Die Landkreisblitzer heute verstärkt angekündigt für die Bereiche von Bad Münder und Hessisch-Ollendorf. Ein Blitzer steht in Hameln an der Pyrmonter Straße in Höhe der Tankstellen. Wenn Sie noch was gesehen haben, Ihr Radioaktiv-Verkehrshinweis. Telefonisch oder als WhatsApp, Text oder Sprachnachricht an 05151 und 6x5. Gute Fahrt.
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0: Und was am Wochenende sportlich los ist bei uns in der Region, das hören Sie gleich hier bei uns in der Sportvorschau. Ich bin Alex Hinke, hallo.

0: Schönen guten Morgen, 6.45 Uhr.
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0: Derby-Stimmung in der Bezirksliga, ein Duell der Spitzenreiter im Frauen-Niedersachsen-Pokal und eine schwere Aufgabe für die Handballer des VfL Hameln. Das Sportwochenende im Weserbergland hat wieder einiges zu bieten und wir schauen auf die wichtigsten Spiele, auf darauf, wo es besonders spannend werden könnte. Anton Posnock-Sommer aus der Radioaktiv Sportredaktion mit dem Überblick.
2: In der Bezirksliga empfängt Blau-Weiß-Tündern am Samstag um 15 Uhr den TB Hillichsfeld. Tündern wartet nach 7 Spielen noch auf den ersten Punkt und ist Tabellenletzter. Hillichsfeld steht mit 6 Punkten auf Rang 14 und damit ebenfalls auf einem Abstiegsplatz. Beide Mannschaften brauchen also dringend Punkte, zusätzliche Brisanz. Cristiano dos Santos und Silas Bödecker haben früher für Tündern gespielt und laufen jetzt für Hillichsfeld auf. Eine Liga höher läuft es für die SSG Halvesdorf deutlich besser. Der Tabellenzweite empfängt am Sonntag um 15 Uhr den SV Bavenstedt. Halvesdorf hat 5 Ligaspiele in Folge gewonnen. Mit Bavenstedt kommt allerdings ein offensiv starker Gegner. Bei den Frauen kommt es am Sonntag um 11 Uhr in der ersten Runde des Niedersachsen-Pokals zum Duell zweier Spitzenreiter. Blau-Weiß-Schwalbe Tündern-Hastenbeck gastiert bei SG Rodenberg. Die Spielgemeinschaft führt die Oberliga-Weststaffel ungeschlagen an. Rodenberg hat in der Oststaffel sogar alle 6 Saisonspiele gewonnen und dabei 30 Tore erzielt. Trainer Konrad Voss will trotz einer Krankheitswelle im Team unbedingt die nächste Pokalrunde erreichen. Und im Handball wartet auf den VfL Hameln eine schwere Auswärtsaufgabe. Nach 3 Niederlagen zum Saisonstart geht es am Samstag um 19 Uhr zum TVDH Oldenburg. VfL-Trainer Marc Siegesmund bezeichnet die Gastgeber als den bislang schwersten Gegner der Saison. Seine Mannschaft müsse vor allem die Fehlerquote senken und ihre guten Phasen länger durchhalten.
0: Anton Posnack-Sommer aus der Radioaktiv-Sportredaktion mit dem Regionalsport am Wochenende.

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2: Vielleicht zum Erntedankfest ins Museum für Landtechnik und Landarbeit in Börri. Die feiern das am Sonntag ab 11.30 Uhr geht es los. Und auf dem gesamten Museumsgelände erwartet dann Familien und Besucher ein abwechslungsreiches Programm voller Geschichte, Musik und natürlich auch lecker Essen und Trinken. Oder vielleicht der erste Mühlenmarkt. Fantasy- und Mittelaltermarkt gibt es Samstag und Sonntag an der Schrappenmühle in Erzen. Da gibt es dann eine unvergessliche Zeitreise voller Magie, Geschichte und fantastischer Begegnungen. Das Ganze anlässlich des 800-jährigen Jubiläums verwandelt sich das historische Gelände rund um die Schrappmühle dann zum allerersten Mal in eine lebendige Mittelalter- und Fantasiewelt. Oder vielleicht morgen am frühen Morgen noch etwas sportliche Betätigung. Da gibt es den Parkrun. Das ist der wöchentliche kostenlose 5-Kilometer-Lauf in Bad Pyrmont. Für alle, die gerne laufen, walken und spazieren gehen. Los geht's immer samstags um 9 Uhr am Reisemobilhafen im Hauptmann-Bölke-Weg in Bad Pyrmont.
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0: 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Gleich nach den Nachrichten gibt's Musik von John Mellencamp, Jack und Diane. Und Alex Warren, Ordinary.
1: Am 27. September 2026 sind Stichwahlen zur Kommunalwahl in Niedersachsen. Radioaktiv sendet hierzu Spots der Kandidierenden. 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Es folgt Wahlwerbung des SPD-Landratskandidaten Dominik Petters.
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1: 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Für den Inhalt war Radioaktiv nicht verantwortlich, sondern ausschließlich der Kandidat. Die Stichwahlen zur Kommunalwahl in Niedersachsen finden am 27. September 2026 statt.
0: Es ist jetzt 7 Uhr.
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0: Mehrere Unfälle haben am Donnerstag die Polizei Bad Münder beschäftigt. Die Nachrichten mit Ute Ziegeler.
5: Auf der B442 bei Bad Münder hat es am Abend einen Unfall mit 3 Leichtverletzten gegeben. Der Unfall hat sich gegen 19 Uhr an der Einmündung der Kreisstraße 74 ereignet. Ein 81-jähriger Autofahrer wollte mit seinem Wagen die Bundesstraße queren und hat dabei einen von links kommenden PKW übersehen. Es kam zum Zusammenstoß. Das zweite Fahrzeug schleuderte über die Fahrbahn und blieb auf dem Dach an der Leitplanke liegen. Da es zunächst hieß, die beiden Insassen seien eingeklemmt, wurde auch die Feuerwehr alarmiert. Die 24 und 34 Jahre alten Männer konnten sich aber letztlich selbst aus dem Fahrzeug befreien. Sie wurden ebenso wie der 81-Jährige ins Krankenhaus gebracht. Bereits am Morgen gegen 7.30 Uhr war es auf der B442 am Deister Bahnhof zu einem Auffahrunfall mit 3 beteiligten Fahrzeugen gekommen. Eine schwangere Frau wurde zur Kontrolle ins Krankenhaus gebracht. Die anderen Unfallbeteiligten blieben unverletzt. Kurz zuvor, gegen 6.45 Uhr, hatte es in Salzemmendorf einen Unfall auf der Alte Heerstraße gegeben. Eine 16-Jährige aus Bisperode war mit ihrem Kleinkraftrad auf regennasser Fahrbahn ins Rutschen geraten und gestürzt. Auch sie musste ins Krankenhaus gebracht werden. Am Sonntag wird sich entscheiden, ob der Landkreis Hameln-Pyrmont künftig von einer Landrätin oder einem Landrat geführt wird. Knapp 118.000 Wahlberechtigte sind zur Stichwahl aufgerufen. Dabei treten die beiden Bestplatzierten des ersten Wahlgangs gegeneinander an. Dominik Petters, SPD und Elisabeth Meyer, CDU. Wer per Briefwahl wählen möchte, kann Briefwahlunterlagen noch bis einschließlich heute, 13 Uhr, direkt in den Rathäusern beantragen und diese bestenfalls unmittelbar vor Ort ausfüllen, heißt es. Auf dem Postweg versandte Wahlbriefe müssen spätestens am Sonntag um 18 Uhr bei der auf dem Wahlbrief angegebenen Adresse eingegangen sein. Dies ist üblicherweise das Rathaus der Heimatgemeinde. Wer seinen Wahlbrief noch nicht per Post versandt hat, dem wird daher empfohlen, diesen direkt bei der jeweils zuständigen Stelle abzugeben oder in den dortigen Briefkasten einzuwerfen. Die Wahllokale im gesamten Landkreis haben am Wahlsonntag durchgehend von 8 bis 18 Uhr geöffnet. Über die Wahlergebnisse informiert der Vote Manager am Sonntag auf der Homepage des Landkreises. Auch Radioaktiv berichtet am Sonntag ab 18 Uhr über die Stichwahl. Soweit die Meldungen aus der Region. Weiter mit den Weltnachrichten.
6: Ich bin Thomas Bleskin. Bundestag und Bundesrat wollen heute einen neuen Tankrabatt beschließen. Die schwarz-rote Koalition plant, die Energiesteuer auf Benzin und Diesel vom 1. Oktober bis Ende Dezember um 14 Cent je Liter zu senken. Mit der Mehrwertsteuer ergibt sich eine Entlastung von 17 Cent pro Liter. Bund und Länder rechnen dadurch mit Steuerausfällen von insgesamt bis zu 2,5 Milliarden Euro. Im Bundestag steht heute außerdem das Bundespolizeigesetz zur Abstimmung. Der Bundespolizei soll es im Kampf unter anderem gegen Extremismus künftig erlaubt sein, Handys zu überwachen.
7: Das Handy anzapfen, Mails mitlesen, ebenso die Nachrichten bei Telegram oder WhatsApp. Um Kriminellen auf die Spur zu kommen oder auch um mögliche Taten zu verhindern, hilft es Ermittlern häufig, die Kommunikation der Verdächtigen zu überwachen. In Deutschland gelten für eine solche Überwachung strenge Regeln. Daher ist eine Änderung im Gesetz nötig, damit die Bundespolizei im Kampf gegen Extremismus und Schleuserbanden im Falle des Falles künftig auch die Kommunikation überwachen darf. Lea Matschulat, Nachrichtenredaktion.
6: Der Streit zwischen US-Präsident Donald Trump und Medienhäusern um den Zugang zum Weißen Haus überschattet auch den Besuch von Chinas Staatschef Xi Jinping. Große US-Sender strahlten in ihrem Programm deutlich weniger zu dem Treffen in Washington aus, als es sonst bei solchen Gipfeln üblich ist. Live-Übertragung fehlte ganz.
8: Das Staatsdinner blieb weitgehend im Dunkeln. Wieder wurden Sender ausgeschlossen und TV-Berichterstattung blieb aus. Beim Dinner serviert wurde gelber Kürbis, Pilzfrikassee, Barsch, Aubergine und Vanilleeis. Ein Tenor sang Lieder und die Blaskapelle des Militärs spielte auf. Tech-Bosse saßen mit am Tisch, aber über die Inhalte der Gespräche wurde nichts bekannt. Auch vom Vier-Augen-Gespräch von Trump und Xi zuvor drang wenig nach außen. Konfliktstoff gibt es reichlich, aber es hieß nur, es sei ein großartiges Treffen gewesen. Tina Eck, USA.
6: Zum Sportfußball. Jürgen Klopp hat bei seinem Debüt als Bundestrainer einen Sieg knapp verpasst. Deutschland spielte zum Nations League-Auftakt in Amsterdam 1:1 gegen die Niederlande. Felix Metscher brachte die DFB-Elf in Führung, Cody Hapko glich erst in der Nachspielzeit aus. Klopp erklärte anschließend, er könne mit dem Punkt leben. Mit vielen Einzelleistungen und der Leidenschaft seiner Mannschaft sei er sehr zufrieden gewesen.
9: 6:55.
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9: Ein Kaltstart heute Morgen in den Tag. 4 Grad sind es aktuell im Weserbergland, aber dafür haben wir einen meist wolkenlosen Himmel. Und das soll heute auch neben ein paar harmlosen Wolken so sonnig bleiben bis zum Abend. Maximal 19 Grad dazu. Ein Mix aus Sonne und Wolken gibt es dann morgen am Samstag. Es soll trocken bleiben bei bis zu 21 Grad. Auch der Samstag zeigt sich neben Wolken immer mal wieder mit Sonne bei bis zu 21 Grad. Das aktuelle Weserberglandwetter. Bei uns alle 30 Minuten. Damit kurzer Blick auf die Straßen im Weserbergland. Da staut sich der Verkehr etwas auf der Landesstraße 421 zwischen Bad Münder Richtung B217. Da müssen Sie an der Kreuzung ungefähr 5 bis 10 Minuten mehr Zeit einplanen. Die Landkreisblitze heute verstärkt angekündigt für die Bereiche von Bad Münder und Hessisch-Oldendorf. Ein Blitzer gesichtet in Hameln an der Pyrmonter Straße in Höhe der Tankstellen. Und wenn Sie noch was gesehen haben, Ihr Radioaktiv-Verkehrshinweis. Telefonisch oder als WhatsApp, Text oder Sprachnachricht an 05151 und 6x5. Gute Fahrt.
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9: Ja, moderne Landtechnik, die heute in den Landmaschinen verbaut ist, die lockt auch Diebe bei uns in der Region offenbar an. Denn da gibt es eine ganze Serie von Einbrüchen und wir haben mit einem Landwirt aus der Region gesprochen, der das selbst schon erlebt hat. Das hören Sie gleich hier bei uns. Ich bin Alex Hinke. Schönen guten Morgen.

0: Sie stehen mit Radioaktiv auf, gleich 14 Minuten nach 7. GPS-Empfänger, Bedienterminals, moderne Landtechnik. Auf den Höfen in der Region steckt inzwischen Technik im Wert von vielen tausend Euro. Und genau, die ist für Kriminelle offenbar interessant. Das zeigt auch ein Prozess, der gerade am Landgericht in Hildesheim begonnen hat. Ein 34-Jähriger soll innerhalb eines Jahres 28 landwirtschaftliche Betriebe in Niedersachsen bestohlen haben. Auch im Weserbergland gab es eine ganze Serie von Einbrüchen. Junglandwirt Max Klockmann aus Nettelrede hat selbst erlebt, wie nah die Täter kommen können.
1: Ja, ich war noch bis spät abends auf dem Feld und bin dann so gegen 23, 30 nach Hause gekommen mit dem Trecker und wollte den in die Scheune einparken. Und hatte dann gesehen, dass die Scheunentür komplett offen steht und wir hatten so eine Holzschiebescheunentür, wie man das so bei den Bauernhöfen kennt. Die war halt komplett irgendwie beschädigt. Ich dachte, der ist irgendwie gegengefahren oder so.
2: Der 30-jährige Landwirt parkt seinen Trecker ein, flickt das Tor notdürftig und geht zum nächsten Gebäude. Die Feuerschutztür zur nächsten Halle ist auch aufgebrochen. Überall Hebelspuren. Max Klockemann ist jetzt klar, dass hier Einbrecher am Werk waren. Gefunden haben sie an diesem Abend nichts. Die GPS-Tracker hatte Klockemann schon vorher abgebaut. Denn nur eine Woche zuvor waren auf einem Hof im Nachbardorf genau solche Geräte gestohlen worden.
1: Das war schon so, dass man das direkt mitbekommen hat. Bei Bauern gibt es ja eh so einen Trash-Talk die ganze Zeit. Und dann wird sowas eigentlich relativ schnell verbreitet, dass man das entweder von anderen Berufskollegen dann mitbekommt. Hier bei dem ist es jetzt schon wieder passiert. Ansonsten übers Landvolk oder über WhatsApp-Gruppen oder sowas wird dann sowas eigentlich relativ schnell verbreitet.
2: Für Landwirte sind GPS-Tracker heute absolut notwendig, um genau arbeiten zu können. Mit GPS können Landwirte ihre Traktoren sehr genau über die Felder steuern. So fahren sie möglichst keine Flächen doppelt und sparen dadurch Zeit, Diesel, Dünger und andere Kosten. Ein einzelner GPS-Empfänger kann rund 10.000 Euro kosten.
1: Haben wir dann sicherheitshalber diese ganzen GPS-Geräte jedes Mal runtergebaut und dementsprechend war noch auf unseren Trecker nichts drauf. Also die Einbrecher waren zwar in den Gebäuden, konnten aber bei uns direkt keine Geräte klauen. Aber es hat jeden Tag dann einen Aufwand von ungefähr 10 Minuten pro Schlepper, dass man die Geräte dann rausholt, aufbaut, verkabelt. Man muss diesen Trecker zweimal starten, weil er sich erst konfigurieren muss mit GPS. Das ist halt nerviger Zusatzaufwand jeden Tag.
2: Der Fall aus Nettelrede passt zu dem, was derzeit auch vor Gericht aufgerollt wird. Am Landgericht Hildesheim muss sich ein 34-Jähriger verantworten. Laut Staatsanwaltschaft soll er 28 Mal Landwirtschaftsbetriebe ausgeraubt und es dabei immer wieder auf GPS-Parallelfahrsysteme abgesehen haben. Für Frank Kohlenberg, Vorsitzender des Bauernverbands Weserbergland, ist die Entwicklung längst spürbar. Die hochmoderne Technik auf landwirtschaftlichen Betrieben lockt immer häufiger Diebe an.
3: Verstärkt seit so gefühlt 2-3 Jahren ist auch, dass hochwertige Technik geklaut wird. Und das sind diese sogenannten GPS-Empfänger. Und die sind für uns in der Landwirtschaft schon elementar, um genau zu ackern.
2: Die Frage ist, was wollen die Täter mit den kleinen Hightech-Geräten?
3: Ich kann mir schon vorstellen, dass das als Technik für andere Schlepper verwendet wird. Aber es wird natürlich auch gemutmaßt, ob dort interessante Teile drin sind für irgendwelche Drohnen oder Drohnenabwehrwaffen oder alles, was im Bereich mit Satellitentechnik verwendet werden kann.
0: Für die Landwirte in der Region bedeutet das, sie müssen nicht nur ihre Felder und Maschinen im Blick behalten, sondern inzwischen auch die Technik, die ihnen eigentlich die Arbeit erleichtern soll. Und wenn abends der Traktor auf dem Hof steht, heißt es deshalb GPS runter, Technik einschließen und hoffen, dass die Diebe weiterziehen. Das war ein Beitrag von Eva Strohdeicher für Radioaktiv.

0: Theresa Bergland, hier ist radioaktiv. Bad Münder könnte ein McDonald's bekommen im Gewerbegebiet Rohrsen. Da laufen bereits Arbeiten auf einem Grundstück und dahinter stehen inzwischen ziemlich konkrete Pläne für die Ansiedlung eines Restaurants. Unser Reporter Anton Posnack-Sommer hat dazu recherchiert. Anton, wie konkret ist das Ganze denn inzwischen?
1: Ja, schon ziemlich konkret, aber endgültig entschieden ist die Ansiedlung noch nicht. Auf dem Grundstück laufen derzeit Vermessungs- und Untersuchungsarbeiten. Nach Angaben der Stadt ist die Planung bereits weit fortgeschritten. McDonald's hat den Standort geprüft und grundsätzlich positiv bewertet. Jetzt geht es unter anderem noch um planungsrechtliche, verkehrsrechtliche und technische Fragen. Im Dezember könnte sich der Rat mit den notwendigen Beschlüssen beschäftigen.
0: Und warum Rohrsen? Wie ist McDonald's auf diesen Standort gekommen?
1: Ursprünglich gab es nach unseren Recherchen Überlegungen für einen Standort bei Hachmühlen an der B217 Richtung Springe. Die Stadt Bad Münder hatte McDonald's dann 2024 auf das Gewerbegebiet Rohrsen aufmerksam gemacht. Bürgermeister Dick Barkowski stellte anschließend auch den Kontakt zum Grundstückseigentümer her. Eine Standortanalyse fiel positiv aus. Eine Rolle spielt dabei offenbar auch die verkehrsgünstige Lage, unter anderem mit der vergleichsweise guten Anbindung Richtung Autobahn.
0: Und wann könnte der McDonald's eröffnen und was würde was für die Ansiedlung für Bad Münder bedeuten?
1: Einen Eröffnungstermin gibt es noch nicht. Nach dem derzeitigen Planungsstand strebt McDonald's aber einen Baubeginn im Jahr 2027 an. Nach unseren Informationen könnten mit dem Restaurant rund 40 Arbeitsplätze entstehen. Außerdem geht es offenbar nicht nur um McDonald's. Für das Grundstück zeichnet sich nach Angaben der Stadt ein Konzept mit mehreren gewerblichen Nutzungen ab. Welche weiteren Unternehmen dort angesiedelt werden könnten, ist bislang noch offen.
0: Im Gewerbegebiet in Rohrsen laufen also bereits Arbeiten auf einem Grundstück, unter anderem für einen McDonald's in Bad Münder. Und die Infos hatte Radioaktiv-Reporter Anton Posnack-Sommer.

0: Hier ist Radioaktiv. Gleich nach den Nachrichten geht's weiter mit Musik von Walk the Moon. Gibt's gleich mit Shut Up and Dance. Und die 80er mit Chaka Khan. Ain't Nobody. Es ist jetzt kurz nach 8.
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0: Mehrere Unfälle haben am Donnerstag die Polizei Bad Münder beschäftigt. Die Nachrichten mit Ute Ziegeler.
2: Auf der B442 bei Bad Münder hat es am Abend einen Unfall mit 3 Leichtverletzten gegeben. Der Unfall hat sich gegen 19 Uhr an der Einmündung der Kreisstraße 74 ereignet. Ein 81-jähriger Autofahrer wollte mit seinem Wagen die Bundesstraße queren und hat dabei einen von links kommenden PKW übersehen. Es kam zum Zusammenstoß. Das zweite Fahrzeug schleuderte über die Fahrbahn und blieb auf dem Dach an der Leitplanke liegen. Da es zunächst hieß, die beiden Insassen seien eingeklemmt, wurde auch die Feuerwehr alarmiert. Die 24 und 34 Jahre alten Männer konnten sich aber letztlich selbst aus dem Fahrzeug befreien. Sie wurden ebenso wie der 81-Jährige ins Krankenhaus gebracht. Bereits am Morgen gegen 7.30 Uhr war es auf der B442 am Deisterbahnhof zu einem Auffahrunfall mit 3 beteiligten Fahrzeugen gekommen. Eine schwangere Frau wurde zur Kontrolle ins Krankenhaus gebracht. Die anderen Unfallbeteiligten blieben unverletzt. Kurz zuvor, gegen 6.45 Uhr, hatte es in Salzemmendorf einen Unfall auf der Alte Heerstraße gegeben. Eine 16-Jährige aus Bisperode war mit ihrem Kleinkraftrad auf regennasser Fahrbahn ins Rutschen geraten und gestürzt. Auch sie musste ins Krankenhaus gebracht werden. 2 Schüler der Wilhelm-Raabe-Schule in Hameln sind für ihr couragiertes Verhalten mit dem Zivilcouragepreis der Stadt ausgezeichnet worden. Die Ehrung fand im Rahmen des Zivilcourage-Aktionstags in der Hamelner Osterstraße statt. Überreicht wurde der Preis von Matthias Kinzel, dem Leiter der Polizeiinspektion Hameln-Pyrmont-Holzminden. Für Radioaktiv aktuell Kerstin Wilke.
3: Ausgezeichnet wurde unter anderem der 12-jährige Yassin Siala. Im Juni hatte er sich schützend vor einen Freund gestellt, der auf dem Weg zum Bahnhof von mehreren Schülerinnen und Schülern beleidigt und angegriffen worden war. Yassin forderte einen Angreifer entschlossen auf, aufzuhören und versuchte, die Situation zu beruhigen. Anschließend begleitete er seinen Freund zurück zur Schule, um Hilfe zu holen. Auch der Schüler Madus Mahi erhielt den Zivilcouragepreis. Der Siebtklässler hatte im August 2025 versucht, eine körperliche Auseinandersetzung zwischen 2 jüngeren Schülern zu beenden. Nachdem sein erster Versuch, die Situation mit Worten zu beruhigen, gescheitert war, holte er weitere Personen zur Unterstützung. Dadurch konnten die Beteiligten schließlich getrennt und weitere Verletzungen verhindert werden. Polizeichef Matthias Kinzel würdigte den Mut und das entschlossene Handeln der beiden Schüler. Neben dem Zivilcouragepreis erhielten sie auch ein Preisgeld vom Förderverein Kriminalprävention.
2: Soweit die Meldungen aus der Region. Weiter mit den Weltnachrichten.
4: Ich bin Thomas Bleskin. Bundestag und Bundesrat wollen heute einen neuen Tankrabatt beschließen. Die schwarz-rote Koalition plant, die Energiesteuer auf Benzin und Diesel vom 1. Oktober bis Ende Dezember um 14 Cent je Liter zu senken. Mit der Mehrwertsteuer ergibt sich eine Entlastung von 17 Cent pro Liter. Bund und Länder rechnen dadurch mit Steuerausfällen von insgesamt bis zu 2,5 Milliarden Euro. Im Bundestag steht heute außerdem das Bundespolizeigesetz zur Abstimmung. Der Bundespolizei soll es im Kampf unter anderem gegen Extremismus künftig erlaubt sein, Handys zu überwachen.
5: Das Handy anzapfen, Mails mitlesen, ebenso die Nachrichten bei Telegram oder WhatsApp. Um Kriminellen auf die Spur zu kommen oder auch um mögliche Taten zu verhindern, hilft es Ermittlern häufig, die Kommunikation der Verdächtigen zu überwachen. In Deutschland gelten für eine solche Überwachung strenge Regeln. Daher ist eine Änderung im Gesetz nötig, damit die Bundespolizei im Kampf gegen Extremismus und Schleuserbanden im Falle des Falles künftig auch die Kommunikation überwachen darf. Lea Matschulat, Nachrichtenredaktion.
4: Der Streit zwischen US-Präsident Donald Trump und Medienhäusern um den Zugang zum Weißen Haus überschattet auch den Besuch von Chinas Staatschef Xi Jinping. Große US-Sender strahlten in ihrem Programm deutlich weniger zu dem Treffen in Washington aus, als es sonst bei solchen Gipfeln üblich ist. Live-Übertragung fehlte ganz.
6: Das Staatsdinner blieb weitgehend im Dunkeln. Wieder wurden Sender ausgeschlossen und TV-Berichterstattung blieb aus. Beim Dinner serviert wurde gelber Kürbis, Pilzfrikassee, Barsch, Aubergine und Vanilleeis. Ein Tenor sang Lieder und die die Blaskapelle des Militärs spielte auf. Tech-Bosse saßen mit am Tisch, aber über die Inhalte der Gespräche wurde nichts bekannt. Auch vom Vier-Augen-Gespräch von Trump und Xi zuvor drang wenig nach außen. Konfliktstoff gibt es reichlich, aber es hieß nur, es sei ein großartiges Treffen gewesen. Tina Eck, USA.
4: Zum Sportfußball. Jürgen Klopp hat bei seinem Debüt als Bundestrainer einen Sieg knapp verpasst. Deutschland spielte zum Nations League-Auftakt in Amsterdam 1:1 gegen die Niederlande. Felix Metscher brachte die DFB-Elf in Führung, Cody Habko glich erst in der Nachspielzeit aus. Klopp erklärte anschließend, er könne mit dem Punkt leben. Mit vielen Einzelleistungen und der Leidenschaft seiner Mannschaft sei er sehr zufrieden gewesen.
7: 6 Minuten nach 8.
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7: 4 Grad sind es jetzt im Weserbergland. Dazu ist der Himmel meist nur locker bewölkt. Teilweise ist es auch klar. Die Sonne lässt sich da auch schon blicken. Und das soll heute neben ein paar harmlosen Wolken auch so sonnig bleiben, bei maximal 19 Grad. Sonne und Wolken im Wechsel gibt es morgen am Samstag. Da soll es trocken bleiben bei bis zu 21 Grad. Und der Sonntag zeigt sich auch neben Wolken immer mal wieder mit Sonne bei bis zu 21 Grad. Das aktuelle Weserberglandwetter. Bei uns alle 30 Minuten. Schauen wir noch kurz auf die Straßen im Weserbergland. Da staute sich etwas im Bereich Hameln, die Glütstraße, statt einwärts. Vorm Brückenkopf, da müssen Sie 5 Minuten mehr Zeit einplanen. Und es staut sich auch auf der Fischbecker Straße statt einwärts. Auch da dauert es ungefähr 5 bis 10 Minuten länger. Die Landkreisblitzer, heute verstärkt angekündigt für die Bereiche von Bad Münder und Hessisch-Ollendorf. Ein Blitzer steht in Hameln in der Pyrmonter Straße in Höhe der Tankstellen. Und wenn Sie noch was gesehen haben, Ihr Radioaktiv-Verkehrshinweis telefonisch oder als WhatsApp, Text oder Sprachnachricht an 05151 und 6x5. Gute Fahrt.
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7: Und da geht's gleich bei uns um das Projekt Rauswegfinder. Das soll eine kleine Auszeit vom Alltag und Raum für den Austausch über persönliche Probleme bieten. Und das Ganze machen 2 erfahrene Seelsorger und die sind dazu mit einem Street-Art-Wohnwagen unterwegs. Und der macht demnächst Station in Großen Wieden. Und mehr zu den beiden und dem Projekt hören Sie gleich hier bei uns. Ich bin Alex Henke, hallo.

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0: So geht's durch den Morgen im Weserbergland mit Radioaktiv 7.44 Uhr. Kunter, bunt und auffällig, so sieht er aus, der Street-Art-Wohnwagen von Thomas Webel-Reiner und Thomas Wollersen. Das Projekt des kleinen Pilgerweges der beiden geschulten Seelsorger nennt sich Rauswegfinder und er wird dann am 27. September und 4. Oktober in Großen Bieden in Nähe der Weserfähre sein. Der Alltag kann ja schnell überwältigend sein, deswegen haben sie es zur Aufgabe gemacht, einen unscheinbaren Wohnwagen in einen Ort zu verwandeln, der zum Dialog einlädt und Menschen die Möglichkeit zum kostenlosen und unverbindlichen Austausch bietet, eben genau das, was man sich von Pilgern allgemein vorstellt. Angesprochen werden Menschen, die gerade in einer Sackgasse stecken oder nicht mehr weiter wissen, sagt Thomas Webel-Reiner.
1: Wir sind dann ein Gegenüber, um letztendlich sich selber mal auszusprechen und vielleicht Klarheit im Kopf zu bekommen und im Herzen. Und wir hören aktiv zu und wir kommen nicht mit unseren Ideen und Vorschlägen, sondern wir hören, was unser Gegenüber uns verrät oder vielleicht gar nicht merkt, was zwischen den Zeilen gesagt wird. Und es kommt uns sehr darauf an zu sagen, es ist dein Weg und wir helfen dir dabei, deinen Weg zu finden, dass du ihn weitergehen kannst.
0: Besonders auffällig dabei ist das Kunstobjekt Wohnwagen, das im Mittelpunkt des Austausches steht. Aber nicht nur die Möglichkeit des Reisens und der Mobilität macht den Wohnwagen besonders, sondern vor allem dessen auffällige Gestaltung.
1: Für uns war klar, dass der Wohnwagen sich natürlich von dem Thema Wohnwagen abheben sollte. Auf dem Wohnwagen ist ja ein Weg gestaltet. Wenn man genau hinschaut, sieht man, da ist der Sonnenaufgang. Es ist eben der Pilgerweg abgebildet. Also auf diesem Weg findest du zu dir selbst möglicherweise. Und das Ganze findet ja verdichtet in dem Wohnwagen statt. Es sind dort Sessel vorhanden, es ist gemütlich, eine kleine Teeküche und genug Platz, dass man sich dort auch wohlfühlen kann.
0: Klarheit im Kopf und im Herzen, das ist das Lebensziel von vielen Menschen. Doch durch alltägliche Fragen und Sorgen kann der Ansatz oft untergehen. Und genau da möchte Thomas Webel-Reiner die Menschen unterstützen.
1: Wir sehen einfach Folgendes, dass Menschen immer weniger die Möglichkeit haben zu reflektieren und mit jemandem konkret zu sprechen. Es ist ja heute schon selbst so, dass Menschen in ihrer Einsamkeit auf irgendeine KI zurückgreifen und mit KI sprechen. Wir sind halt Menschen, die geschult sind in der Seelsorge, im Zuhören, in der Hoffnung, dass der Mensch, der Mann, die Frau, die gekommen sind, dann ihren Weg wieder gefunden haben und weitergehen können.
0: Das Projekt Rauswegfinder bietet eine kleine Auszeit vom Alltag und Raum für den Austausch über persönliche Probleme. Die erfahrenen Seelsorger Thomas Webel-Reiner und Thomas Wollersen, die stehen dafür in ihrem Street-Art-Wohnwagen am 27. September und 4. Oktober zwischen 11 und 17 Uhr in Großen Bieden in Nähe der Weserfähre bereit. Und alle, die daran interessiert sind, sich auf einen kleinen Pilgerweg zu begeben, sind da natürlich auch herzlich willkommen. Einen schönen Freitag. 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
0: Ein Hutkonzert mit Jochen Kluwe und Friends gibt es heute Abend im Kornhus in Bad Münder. 20 Uhr geht's los. Da könnt ihr das bekannte Pop- und Jazz-Duo erleben. Und dann gibt es nämlich schöne, stimmungsvolle Akustikversionen, was Pop und Jazz angeht, von den 70ern bis heute. Oder das Emmentaler Blasorchester. Das ist zum Jubiläum am Samstag um 18 Uhr in der Kirche in Hastenbeck. Und dann werden bekannte Evergreens aus verschiedenen Genres von Pop bis Jazz gespielt. Und für die Manga-Freunde gibt es auch was, nämlich morgen am Samstag von 10 bis 13 Uhr Manga Date 26 in der Stadtbücherei in Hameln. Die steht dann an diesem Tag ganz im Zeichen der Mangas und lädt auch Manga-Fans jeden Alters zu diesem besonderen Tag ein. Und Besucher können dann kostenlose Leseproben ausgewählter Manga-Reihen entdecken. Und dabei reicht die Auswahl von Fantasy und Romance bis hin zu Action und Mystery. 10 bis 13 Uhr, morgen der Manga-Day in der Stadtbücherei in Hameln.
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0: 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Gleich nach den Nachrichten geht's weiter mit Musik von John Parr. Gleich mit Sam Elmo's Fire. Und Miles Smith, Stargazing.
1: Am 27. September 2026 sind Stichwahlen zur Kommunalwahl in Niedersachsen. Radioaktiv sendet hierzu Spots der Kandidierenden. Diese sind allein für den Inhalt verantwortlich. Es folgt Wahlwerbung von Caroline Muschter, Bürgermeisterkandidatin in Bad Pyrmont, der Wählergemeinschaft Bad Pyrmont Intakt.
2: Ganz herzlichen Dank für die vielen Wählerstimmen, die mein Team und ich von Ihnen bekommen haben. Vielen Dank für Ihr Vertrauen. Nun geht es in die Stichwahl. Und wer sich neu entscheidet, den bitte ich zu überlegen, wo sehen Sie Bad Pyrmont in 5 Jahren? 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Unsere Kernkompetenz ist Tourismus, seit über 400 Jahren. Viele Arbeitsplätze, Geschäfte, Restaurants hängen daran. Bezahlbare Wohnungen brauchen wir, aber kein Bahnhofsvorplatz ohne Toilette. Caroline Muschter, Bad Pyrmont intakt. Ohne Parteibuch, mit Sachverstand für Pyrmont.
1: Das war Wahlwerbung von Caroline Muschter zur Bürgermeisterwahl in Bad Pyrmont. Für den Inhalt war Radioaktiv nicht verantwortlich, sondern ausschließlich der Kandidat. Die Stichwahlen zur Kommunalwahl in Niedersachsen finden am 27. September 2026 statt.
0: Es ist jetzt 8 Uhr.
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0: GPS-Empfänger, Bedienterminals, moderne Landtechnik. Auf den Höfen in der Region steckt inzwischen Technik im Wert von vielen tausend Euro. Und genau die ist für Kriminelle offenbar interessant. Die Nachrichten mit Ute Ziegeler.
4: Auch im Weserbergland kommt es vermehrt zu Einbrüchen in landwirtschaftliche Betriebe. Die Diebe haben es besonders auf hochmoderne Technik wie GPS-Systeme abgesehen. Für Landwirte sind GPS-Tracker wichtig, um auf den Feldern genau arbeiten zu können. Sie sparen dadurch Zeit, Diesel, Dünger und andere Kosten. Ein einzelner GPS-Empfänger kann rund 10.000 Euro kosten. Für den Vorsitzenden des Bauernverbands Weserbergland, Frank Kohlenberg, ist die Entwicklung längst spürbar.
5: Verstärkt seit so gefühlt 2-3 Jahren ist auch, dass hochwertige Technik geklaut wird. Und das sind diese sogenannten GPS-Empfänger. Und die sind für uns in der Landwirtschaft schon elementar, um genau zu ackern.
4: Am Landgericht Hildesheim läuft aktuell ein Prozess gegen einen 34-jährigen Angeklagten, der innerhalb eines Jahres 28 Landwirtschaftsbetriebe in Niedersachsen bestohlen und es dabei immer wieder auf GPS-Parallelfahrsysteme abgesehen haben soll. Mehrere Unfälle haben am Donnerstag die Polizei Bad Münder beschäftigt. Auf der B442 bei Bad Münder hat es am Abend einen Unfall mit 3 Leichtverletzten gegeben. Der Unfall hat sich gegen 19 Uhr an der Einmündung der Kreisstraße 74 ereignet. Ein 81-jähriger Autofahrer wollte mit seinem Wagen die Bundesstraße queren und hat dabei einen von links kommenden PKW übersehen. Es kam zum Zusammenstoß. Das zweite Fahrzeug schleuderte über die Fahrbahn und blieb auf dem Dach an der Leitplanke liegen. Da es zunächst dies, die beiden Insassen seien eingeklemmt, wurde auch die Feuerwehr alarmiert. Die 24 und 34 Jahre alten Männer konnten sich aber letztlich selbst aus dem Fahrzeug befreien. Sie wurden ebenso wie der 81-Jährige ins Krankenhaus gebracht. Bereits am Morgen gegen 7.30 Uhr war es auf der B442 am Deister Bahnhof zu einem Auffahrunfall mit 3 beteiligten Fahrzeugen gekommen. Eine schwangere Frau wurde zur Kontrolle ins Krankenhaus gebracht. Die anderen Unfallbeteiligten blieben unverletzt. Kurz zuvor, gegen 6.45 Uhr, hatte es in Salzemmendorf einen Unfall auf der Alte Heerstraße gegeben. Eine 16-Jährige aus Bisperode war mit ihrem Kleinkraftrad auf regennasser Fahrbahn ins Rutschen geraten und gestürzt. Auch sie musste ins Krankenhaus gebracht werden. Und ein Hinweis der Stadt Lüchte. Das Rathaus Lüchte bleibt heute aufgrund des Betriebsausflugs geschlossen. Soweit die Meldungen aus der Region. Weiter mit den Weltnachrichten.
6: Ich bin Thomas Bleskin. Bundestag und Bundesrat wollen heute den Weg für einen neuen Tankrabatt freimachen. Die Energiesteuer auf Benzin und Diesel soll um 14 Cent je Liter sinken. Einschließlich Mehrwertsteuer ergibt sich eine Entlastung von 17 Cent.
7: Jetzt muss es schnell gehen, denn der Rabatt soll schon ab Oktober, also ab nächsten Donnerstag, für 3 Monate gelten. Der Liter Sprit wird mit der Steuersenkung knapp 17 Cent günstiger, wenn die Tankstellen den Rabatt voll weitergeben. Bei der ersten Auflage im Mai und Juni hatten Institute und das Bundeskartellamt errechnet, dass das nur teilweise der Fall war. Die Mineralölwirtschaft bestreitet das. Viele Experten kritisieren den Rabatt, denn er ist vergleichsweise teuer und nicht zielgenau. Er unterstützt auch Menschen, die keine Hilfe bräuchten. Wer kein Auto hat, aber unter hohen Preisen leidet, bekommt dagegen nichts davon. Ursula Winkler, Nachrichtenredaktion.
6: Der Streit zwischen US-Präsident Donald Trump und Medienhäusern um den Zugang zum Weißen Haus überschattet in den USA den Besuch von Chinas Staatschef Xi Jinping. Große US-Sender strahlten in ihren linearen TV-Programmen deutlich weniger zu dem Treffen in Washington aus, als es sonst bei solchen Gipfeln üblich ist. Eine Live-Übertragung gab es nicht. Google will prüfen, ob Rechenzentren im Weltraum technisch machbar sind. Dafür schickt der Konzern kommende Woche 4 seiner KI-Chips mit einer SpaceX-Rakete ins All. Getestet werden soll unter anderem, wie die Prozessoren mit Erschütterungen, hoher Strahlung und der Kühlung im Vakuum zurechtkommen. Google hält einen 5-jährigen Einsatz grundsätzlich für möglich, sieht aber noch zahlreiche technische Herausforderungen. Zum Sportfußball. Jürgen Klopp hat beim Debüt als Bundestrainer mit der deutschen Nationalmannschaft ein Unentschieden geholt. Das DFB-Team spielte zum Auftakt der Nations League in Amsterdam gegen die Niederlande 1:1.
8: Lange führt das deutsche Team, doch am Ende jubelt Oranje über den verdienten Ausgleich. Deutschland beginnt stark, danach spielen aber vor allem die Niederländer, denen 2 Tore aberkannt werden. Die neue Nummer 1, Ter Stegen, leistet sich einige Fehlpässe, verhindert aber auch das ein oder andere Gegentor. Jürgen Klopp ist zufrieden, sieht aber noch viel Luft nach oben. Während des Spiels steht er fast die ganze Zeit an der Linie, dirigiert, lobt und ärgert sich am Ende über den späten Ausgleich. Thomas Bremser, Amsterdam.
6: Weiter geht es für Klopp und sein Team am Sonntag in Augsburg gegen Griechenland. Nicht dabei sind dann wohl Musiala und Havertz. Die beiden haben sich in Amsterdam verletzt.
9: 8:05.
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9: Der Morgen ist kühl, aber ansonsten schön. 4 Grad sind es aktuell im Weserbergland. Dazu scheint aber die Sonne bei meist nur leicht bewölkten, teils aber auch klaren Himmel. Und auch im Tagesverlauf wird es heute meist viel Sonne geben. Vielleicht ab und zu ein paar harmlose Wolken. Es bleibt trocken bei bis zu 19 Grad. Morgen der Samstag dann mit einem Mix aus Sonne und Wolken. Auch da kein Regen in Sicht bei bis zu 21 Grad. Und der Sonntag zeigt sich auch neben Wolken immer mal wieder mit Sonne bei bis zu 21 Grad. Das aktuelle Weserberglandwetter. Bei uns alle 30 Minuten. 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Auf den Straßen im Weserbergland läuft es, da ist soweit alles frei. Die Landkreisblitzer heute verstärkt angekündigt für die Bereiche von Bad Münder und Hessisch-Ollendorf. Ein Blitzer gesichtet in Hameln in der Pyrmonter Straße in Höhe der Tankstellen. Und wenn Sie noch was gesehen haben, Ihr Radioaktivverkehrshinweis telefonisch oder als WhatsApp, Text oder Sprachnachricht an 05151 und 6x5. Gute Fahrt.
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9: Und da schauen wir gleich nochmal auf die digitale Welt, genauer gesagt die KI-Chatbots, denn immer mehr Nutzer in Deutschland, die wenden sich an diese KI-Chatbots als Ansprechpartner für persönliche und vertrauliche Themen. Ob das wirklich so gut ist und ob die Daten da noch wirklich sicher sind, das hören Sie gleich hier bei uns. Ich bin Alex Hinke, hallo.

0: Schönen guten Morgen, hier ist Radioaktiv, 13 Minuten nach 8. Mein bester Freund ChatGPT, immer mehr KI-Nutzer in Deutschland, die verwenden KI-Chatbots als Ansprechpartner für persönliche und vertrauliche Themen. Gleichzeitig begegnen sie den Anbietern der Technologie beim Datenschutz aber mit erheblichem Misstrauen. Das ist das zentrale Ergebnis einer Untersuchung des Schweizer Softwaredienstleisters Proton. Ursula Winkler hat die Infos für Radioaktiv. Welche sensiblen Themen besprechen denn die Menschen mit der KI?
1: Ja, ganz unterschiedlich. Am häufigsten geht es dabei um Fragen zur psychischen Gesundheit. Aber auch andere persönliche Dinge werden mit den Bots besprochen. Zum Beispiel Probleme in der Partnerschaft, Konflikte in der Familie, Fragen zu sexuellen Themen oder auch Finanzen. Mehr als 2/3 der Befragten geben an, schon über so intime Themen mit der KI gesprochen zu haben. Die Forscher sagen aber auch, Freunde und Familie bleiben Anlaufstelle Nummer 1. Vor der KI. Aber die ist halt immer verfügbar, rund um die Uhr, und sie hat auch keine Vorurteile.
0: Und haben die User keine Sorge um ihre Daten, wenn sie so vertrauliche Dinge mit den Chatbots besprechen?
1: Doch haben sie. 2 von 5 Befragten geben an, dass sie wenig oder gar kein Vertrauen darin haben, dass ihre Daten bei den Unternehmen sicher sind. Viele würden den Bots mehr persönliche Dinge erzählen, wenn sie sicher sein könnten, dass die Inhalte nicht für das Training der KI genutzt werden. Und jeder 2. fürchtet auch, dass die Daten genutzt werden, um individuelle Werbeprofile zu erstellen. Ein Großteil sagt, einen Chatbot, der ganz speziell auf Datenschutz ausgelegt ist, den würde ich bevorzugen.
0: Immer mehr KI-Nutzer in Deutschland verwenden KI-Chatbots als Ansprechpartner für persönliche und vertrauliche Themen. Die Infos hatte Ursula Winkler für Radioaktiv.

0: 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Im Sommer, da haben viele Staunen im Beet eine wahre Blütenpracht hervorgebracht, aber langsam wird's herbstlich und das Blumenbeet, ja, kann dann langsam aber bearbeitet werden. Und es ist jetzt Zeit, mal genauer hinzugucken und umzupflanzen und Stauden zu teilen. Unsere Gartenexpertin Sabine Klingelhöfer von der Emmertaler Firma Neudorf hat dazu Tipps. Bevor es losgeht mit dem Teilen, was genau sind Stauden und wie erkenne ich die?
1: Stauden sind Pflanzen, die mehrjährig sind. Das ist mal so das Allerwichtigste. Das heißt, die frieren im Winter komplett weg, oberirdisch, aber die Wurzeln bleiben bestehen und die treiben im nächsten Jahr wieder aus und Stauden werden, das ist ja das Schöne, größer und größer und größer.
0: Ja, größer und größer ist unser Stichwort. Wann sollten oder müssen die Stauden denn geteilt werden?
1: Es gibt Staudenarten, die werden, wenn sie älter werden, in der Mitte trocken oder kahl sogar. Das heißt, in der Mitte sind dann Flecken, wo nichts mehr blüht. Das ist mal auf jeden Fall ein Indiz zum Teilen. Und dann kann es auch sein, dass die in andere Stauden so reinwachsen, dass es einfach zu eng wird im Beet, andere kommen nicht mehr so richtig zur Geltung und auch das einfach, wenn sie zu viel Platz einnehmen, dann kann man sie gut teilen.
0: Jetzt ist eine gute Jahreszeit zum Staudenteilen. Wie macht man das richtig?
1: Man greift beherzt zum Spaten und wird richtig brutal sozusagen. Also am besten ist es, man gräbt praktisch die ganze Staude aus, also sticht mit dem Spaten einmal kreisrund herum alles, hebelt sie dann raus aus dem Loch und dann kann man sie teilen. Entweder halbieren oder vierteln, wie auch immer. Wenn 4 Stücke entstanden sind von der Staude, dann kann man 2 dort wieder einsetzen und die anderen 2, ja, verschenkt man oder setzt sie an einer anderen Stelle im Garten ein.
0: Und gibt es dann beim Einpflanzen was Besonderes zu beachten?
1: Ja, ich würde schon immer auch neue Erde in das Pflanzloch geben, am besten torffreie Pflanzerde oder auch eigenen Kompost, das ist auch gut. Also den Boden an der Stelle auf jeden Fall verbessern. Auch eine Handvoll organischen Dünger kann man da reingeben ins Pflanzloch, damit die im nächsten Frühjahr gleich einen guten Start haben. Und bei den Stauden, die innen kahl geworden sind, da trennt man natürlich das, was trocken geworden ist, also die Mitte von der Staude, das trennt man ab und man kann sogar auch das, was vorher außen an der Staude war, nach innen pflanzen, also die einmal um 180 Grad drehen.
0: Ja, dann kann es also abgehen ans Stauden teilen, denn das Wetter ist ja in den nächsten Tagen auch nochmal gartengeeignet. Und Tipps dafür gab es von unserer Gartenexpertin Sabine Klingelhöfer von der Emmertaler Firma Neudorf. Und die Gartentipps bekommen Sie alle 14 Tage hier bei Radioaktiv.

0: Hier ist der Radioaktiv Morgen. Gleich nach den Nachrichten geht's weiter mit Musik von Michael Schulte. Gleich mit Back to the Start. Und Pat Benatar, Love is a Battlefield. Es ist jetzt 8:30.
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0: GPS-Empfänger, BD-Terminals, moderne Landtechnik. Auf den Höfen in der Region steckt inzwischen Technik im Wert von vielen tausend Euro. Und genau die ist für Kriminelle offenbar interessant. Die Nachrichten mit Ute Ziegeler.
2: Auch im Weserbergland kommt es vermehrt zu Einbrüchen in landwirtschaftliche Betriebe. Die Diebe haben es besonders auf hochmoderne Technik wie GPS-Systeme abgesehen. Für Landwirte sind GPS-Tracker wichtig, um auf den Feldern genau arbeiten zu können. Sie sparen dadurch Zeit, Diesel, Dünger und andere Kosten. Ein einzelner GPS-Empfänger kann rund 10.000 Euro kosten. Für den Vorsitzenden des Bauernverbands Weserbergland, Frank Kohlenberg, ist die Entwicklung längst spürbar.
3: Ich kann mir schon vorstellen, dass das als Technik für andere Schlepper verwendet wird. Aber es wird natürlich auch gemutmaßt, ob dort interessante Teile drin sind für irgendwelche Drohnen oder Drohnenabwehrwaffen oder alles, was im Bereich mit Satellitentechnik verwendet werden kann.
2: Am Landgericht Hildesheim läuft aktuell ein Prozess gegen einen 34-jährigen Angeklagten, der innerhalb eines Jahres 28 Landwirtschaftsbetriebe in Niedersachsen bestohlen und es dabei immer wieder auf GPS-Parallelfahrsysteme abgesehen haben soll. Im Rahmen der bundesweiten Ferienwoche lädt das Viktoria-Luise-Gymnasium in Hameln heute am Freitag zu einem besonderen Theaterabend ein. Der aus Film und Fernsehen bekannte Schauspieler Peter Trabner zeigt das Stück The Circle of Nature. Darin setzt er sich auf humorvolle und nachdenkliche Weise mit dem Verhältnis zwischen Mensch und Natur auseinander, gemeinsam mit einem Olivenbaum als Bühnenpartner. Die Aufführung wird von der Fairtrade-Steuerungsgruppe der Stadt Hameln unterstützt. Für Verpflegung sorgt die Schülerfirma des Viktoria-Luise-Gymnasiums. Die Aufführung beginnt heute Abend um 18 Uhr. Die Teilnahme ist frei, Spenden sind erwünscht. Mit Laserscans und einer VR-Brille können Tatorte in Niedersachsen künftig virtuell begehbar werden. Das Landeskriminalamt hat am Donnerstag in Hannover ein neues Labor vorgestellt, in dem solche dreidimensionalen Abbilder entstehen. Die neue Technik soll Ermittlern, Staatsanwälten und Gerichten helfen, Tatabläufe auch Jahre später nachzuvollziehen. Den sogenannten digitalen Zwilling erstellt das LKA unter anderem aus Laserscans und Fotos. Spuren lassen sich darin an der Stelle anzeigen, an der sie gefunden wurden. Hinzu kommen können etwa Daten von Mobiltelefonen, Fahrzeugen oder vernetzten Geräten in einer Wohnung. Langfristig will das LKA die digitale Tatortdarstellung als festen Service anbieten und auch Polizeidienststellen im ganzen Land zugänglich machen. Soweit die Meldungen aus der Region. Weiter mit den Weltnachrichten.
4: Ich bin Thomas Bleskin. Bundestag und Bundesrat wollen heute den Weg für einen neuen Tankrabatt freimachen. Die Energiesteuer auf Benzin und Diesel soll um 14 Cent je Liter sinken. Einschließlich Mehrwertsteuer ergibt sich eine Entlastung von 17 Cent.
5: Jetzt muss es schnell gehen, denn der Rabatt soll schon ab Oktober, also ab nächsten Donnerstag, für 3 Monate gelten. Der Liter Sprit wird mit der Steuersenkung knapp 17 Cent günstiger, wenn die Tankstellen den Rabatt voll weitergeben. Bei der ersten Auflage im Mai und Juni hatten Institute und das Bundeskartellamt errechnet, dass das nur teilweise der Fall war. Die Mineralölwirtschaft bestreitet das. Viele Experten kritisieren den Rabatt, denn er ist vergleichsweise teuer und nicht zielgenau. Er unterstützt auch Menschen, die keine Hilfe bräuchten. Wer kein Auto hat, aber unter hohen Preisen leidet, bekommt dagegen nichts davon. Ursula Winkler, Nachrichtenredaktion.
4: Der Streit zwischen US-Präsident Donald Trump und Medienhäusern um den Zugang zum Weißen Haus überschattet in den USA den Besuch von Chinas Staatschef Xi Jinping. Große US-Sender strahlten in ihren linearen TV-Programmen deutlich weniger zu dem Treffen in Washington aus, als es sonst bei solchen Gipfeln üblich ist. Eine Live-Übertragung gab es nicht. Google will prüfen, ob Rechenzentren im Weltraum technisch machbar sind. Dafür schickt der Konzern kommende Woche 4 seiner KI-Chips mit einer SpaceX-Rakete ins All. Getestet werden soll unter anderem, wie die Prozessoren mit Erschütterungen, hoher Strahlung und der Kühlung im Vakuum zurechtkommen. Google hält einen 5-jährigen Einsatz grundsätzlich für möglich, sieht aber noch zahlreiche technische Herausforderungen. Zum Sport: Fußball. Jürgen Klopp hat beim Debüt als Bundestrainer mit der deutschen Nationalmannschaft ein Unentschieden geholt. Das DFB-Team spielte zum Auftakt der Nations League in Amsterdam gegen die Niederlande 1:1.
6: Lange führt das deutsche Team, doch am Ende jubelt Oranje über den verdienten Ausgleich. Deutschland beginnt stark, danach spielen aber vor allem die Niederländer, denen zwei Tore aberkannt werden. Die neue Nummer 1, Ter Stegen, leistet sich einige Fehlpässe, verhindert aber auch das ein oder andere Gegentor. Jürgen Klopp ist zufrieden, sieht aber noch viel Luft nach oben. Während des Spiels steht er fast die ganze Zeit an der Linie, dirigiert, lobt und ärgert sich am Ende über den späten Ausgleich. Thomas Bremser, Amsterdam.
4: Weiter geht es für Klopp und sein Team am Sonntag in Augsburg gegen Griechenland. Nicht dabei sind dann wohl Musiala und Havertz. Die beiden haben sich in Amsterdam verletzt.
7: 8:55.
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7: 5 Grad sind es jetzt aktuell im Weserbergland. Dazu scheint die Sonne bei meist wolkenlosem Himmel und das soll heute auch so sonnig bleiben. Ein paar harmlose Wolken können da mal mit dabei sein. Es bleibt aber trocken bei bis zu 19 Grad. Sonne und Wolken im Wechsel gibt es dann morgen am Samstag. Es bleibt trocken bei bis zu 21 Grad. Auch der Sonntag zeigt sich neben Wolken immer mal wieder mit Sonne bei bis zu 21 Grad. Das aktuelle Weserberglandwetter bei uns alle 30 Minuten. Kurzer Blick auf die Straßen im Weserbergland. Da ist aktuell alles frei. Die Landkreisblitzer heute verstärkt angekündigt für die Bereiche von Bad Pyrmont und Hessisch-Oldendorf. Ein Blitzer steht in Hameln in der Pyrmonter Straße in Höhe der Tankstellen. Wenn Sie noch was gesehen haben, Ihr Radioaktivverkehrshinweis telefonisch oder als WhatsApp, Text oder Sprachnachricht an 05151 und 6x5. Gute Fahrt.
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7: Die Ex-Hamelnerin und auch Ex-Kollegin bei Radioaktiv für alle Collins, die ist in ihre Heimat zurückgekehrt und war zu Gast in der Buchhandlung von Blum in Hameln. Und da hat sie ihr Erstlingswerk, ihr Buch, das kleine Filmtheater von Brooklyn Heights mitgebracht. Und mehr zu ihr und dem Buch hören Sie gleich hier bei uns. Ich bin Alex Hinke, hallo. Eva.

0: ist ihr Freitag im Weserbergland. Hier ist Radio Aktiv. Am Mittwoch war Juliane Collins zu Gast in der Buchhandlung von Blum in Hameln. Die studierte PR-Spezialistin stammt aus Hameln, war vor einigen Jahren auch schon mal unsere Kollegin. Und zu ihrer ersten Lesung überhaupt hat sie ihr Erstlingswerk mitgebracht. Das kleine Filmtheater in Brooklyn Heights. Radioaktiv-Reporter Michael Kovas war vor Ort, genau wie rund 40 weitere Zuhörer. Und die waren auch begeistert von Autorin und ihrem romantischen Weihnachtsgeschichte.
1: Bei mir ist Juliane Collins, die Hannoveranerin, die in Kentucky PR studiert hat, dann wieder zurück nach Hannover gegangen ist und neben dem Mitwirken in einigen Filmen auch kurz mal eben ein Buch geschrieben hat. Jetzt bist du in Hameln in der Buchhandlung von Blum und liest aus deinem Erstlingswerk das kleine Filmtheater in Brooklyn Heights. Wie kam es denn dazu, Juliane?
2: Ja, also erstmal bin ich nicht nur Hannoveranerin, sondern ich bin auch gebürtige Hamelnerin. Genau, also ich bin hier aufgewachsen, habe hier mein Abitur gemacht. In Pötzen, in Hessisch-Ollendorf. Mein Abitur habe ich an der Elisabeth-Selbert-Schule in Hameln gemacht. Bin dann eigentlich nur ein Jahr nach Kentucky gegangen. Daraus sind dann 7 Jahre geworden.
1: Kurz zum Buch. Alice kommt aus Hannover, verliert ihren Job, verliert ihren Freund, ist unglücklich und so weiter und kriegt überraschend eine Erbschaft aus New York. Fliegt kurzerhand von Hannover im Direktflug nach New York und begegnet dort allen möglichen interessanten Leuten, unter anderem einem Immobilienmakler, der gegen sie arbeitet. Das Adjektiv, was du aber ziemlich am Anfang schon verwendet hast, ist charmant. Die Reise der Alice ist also eigentlich ein bisschen klar. Wohin geht denn die Reise der Juliane noch?
2: Ja, du hast es gerade gesagt, ich bin tatsächlich gerade dabei, eine Weiterbildung bei der New York University zu machen für Modern Screenwriting. Das heißt, Drehbuch schreiben wäre so meine nächste Station, während ich weitere Bücher schreibe. Aber mein großer Traum wäre tatsächlich, dass irgendwann mal ein Buch von mir verfilmt wird und ich dabei unterstützen darf.
1: Wir drücken alle Daumen und hören uns jetzt ein kleines Exzerpt aus deinem Erstlingsbuch, erschienen bei Pension Books übrigens, an. Viel Spaß und danke fürs Gespräch.
2: Schweigend saß ich zwischen meinen Kolleginnen und scrollte durch die Instagram-Reels, die mir meine beste Freundin Tessa geschickt hatte. Die letzten Minuten vor der Vorstandsverkündung wollte ich mit lustigen Katzenvideos ablenken. Kleine, kuschelige Wesen, die in Kartons sprangen, mit ihren Pfoten nach unsichtbaren Dingen patschten oder in winzigen Pullovern durch Wohnzimmer tapsten. Einsparungen, betriebsbedingte Kündigungen. Wir alle hatten die Gerüchte gehört. Doch meine Chefin Susanne hat uns versichert, dass sich im Team der Marketingabteilung nichts ändern würde.
3: Es kommt, wie es kommen muss. Alice verliert ihren Job und naja, ihre Freundin Tessa sieht das etwas anders als sie.
2: Was willst du denn mehr? Du hast keinen Mann, der auf dich wartet. Du hast keinen Job, wo du morgen hin musst. Das hört sich doch toll an.
3: So toll ist es dann doch nicht, aber naja, wir wollen hier nicht zu viel verraten. Das kleine Filmtheater in Brooklyn Heights. Eine wunderbar romantische, lustige Weihnachtsgeschichte aus New York. Ist erschienen bei Pension Books, kostet 14 Euro und ist erhältlich unter anderem in der Buchhandlung von Blum in der Emmernstraße.
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2: Am Sonntag ab 11.30 Uhr ist das Erntedankfest im Museum für Landtechnik und Landarbeit in Börri. Das hat ja auch schon Tradition und auf dem gesamten Museumsgelände erwartet dann Familien und Besucher ein tolles Programm voller Geschichte, Musik und natürlich auch Esser. Lecker essen und trinken. Los geht's um 11.30 Uhr in Börri am Sonntag. Oder vielleicht das Obstwiesenfest in Kleinenberg an der Grillhütte. Der Verein, der das organisiert, engagiert sich auch für Artenvielfalt und den Erhalt von Obstwiesen im Landkreis Hameln-Pyrmont. Und zum einjährigen Jubiläum gibt es dann ein Erntefest mit Selbstpflücken, Saftproben, Infos. Und auch da können Sie essen und trinken. Ab 14 Uhr geht's los am Samstag an der Grillhütte in Kleinenberg. Und das Emmertaler Blasorchester ist am Samstag ab 18 Uhr in der Kirche in Hastenbeck. Und da gibt's einen stimmungsvollen Konzertabend. Gespielt werden dann bekannte Evergreens aus verschiedenen Genres von Pop bis Jazz.
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Hier ist der Freitagmorgen mit Radioaktiv und gleich nach den Nachrichten geht's weiter mit Musik von Melinda Carlisle. Spiele ich ihn gleich mit Heaven is a Place on Earth. Und Harry Styles' American Girls.

0: Am 27. September 2026 sind Stichwahlen zur Kommunalwahl in Niedersachsen. Radioaktiv sendet hierzu Spots der Kandidierenden. Diese sind allein für den Inhalt verantwortlich. Es folgt Wahlwerbung des parteilosen Bürgermeisterkandidaten in Bad Pyrmont, Hajo Böhnke, der für die SPD antritt.
1: Hallo, ich bin's. 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
0: Das war Wahlwerbung von Hajo Böhnke zur Bürgermeisterwahl in Bad Pyrmont. Für den Inhalt war Radioaktiv nicht verantwortlich, sondern ausschließlich der Kandidat. Die Stichwahlen zur Kommunalwahl in Niedersachsen finden am 27. September 2026 statt.
2: Es ist jetzt 9 Uhr.
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2: Mehrere Unfälle haben am Donnerstag die Polizei Bad Münder beschäftigt. Die Nachrichten mit Ute Ziegeler.
4: Auf der B442 bei Bad Münder hat es am Abend einen Unfall mit 3 Leichtverletzten gegeben. Der Unfall hat sich gegen 19 Uhr an der Einmündung der Kreisstraße 74 ereignet. Ein 81-jähriger Autofahrer wollte mit seinem Wagen die Bundesstraße queren und hat dabei einen von links kommenden PKW übersehen. Es kam zum Zusammenstoß. Das zweite Fahrzeug schleuderte über die Fahrbahn und blieb auf dem Dach an der Leitplanke liegen. Da es zunächst hieß, die beiden Insassen seien eingeklemmt, wurde auch die Feuerwehr alarmiert. Die 24 und 34 Jahre alten Männer konnten sich aber letztlich selbst aus dem Fahrzeug befreien. Sie wurden ebenso wie der 81-Jährige ins Krankenhaus gebracht. Bereits am Morgen gegen 7.30 Uhr war es auf der B442 am Deisterbahnhof zu einem Auffahrunfall mit 3 beteiligten Fahrzeugen gekommen. Eine schwangere Frau wurde zur Kontrolle ins Krankenhaus gebracht. Die anderen Unfallbeteiligten blieben unverletzt. Kurz zuvor, gegen 6.45 Uhr, hatte es in Salzemmendorf einen Unfall auf der Alte Heerstraße gegeben. Eine 16-Jährige aus Bisperode war mit ihrem Kleinkraftrad auf regennasser Fahrbahn ins Rutschen geraten und gestürzt. Auch sie musste ins Krankenhaus gebracht werden. Auch im Weserbergland kommt es vermehrt zu Einbrüchen in landwirtschaftliche Betriebe. Die Diebe haben es besonders auf hochmoderne Technik wie GPS-Systeme abgesehen. Für Landwirte sind GPS-Tracker wichtig, um auf den Feldern genau arbeiten zu können. Sie sparen dadurch Zeit, Diesel, Dünger und andere Kosten. Ein einzelner GPS-Empfänger kann rund 10.000 Euro kosten. Für den Vorsitzenden des Bauernverbands Weserbergland, Frank Kohlenberg, ist die Entwicklung längst spürbar.
5: Verstärkt seit so gefühlt 2-3 Jahren ist auch, dass hochwertige Technik geklaut wird. Und das sind diese sogenannten GPS-Empfänger. Und die sind für uns in der Landwirtschaft schon elementar.
4: Am Landgericht Hildesheim läuft aktuell ein Prozess gegen einen 34-jährigen Angeklagten, der innerhalb eines Jahres 28 Landwirtschaftsbetriebe in Niedersachsen bestohlen und es dabei immer wieder auf GPS-Parallelfahrsysteme abgesehen haben soll. Besserwissen leicht gemacht. Sebastian Klussmann, bekannt als Jäger aus der ARD-Show Gefragt gejagt, kommt nach Hameln. Heute am Freitag präsentiert er ab 20 Uhr im Weserberglandzentrum sein Programm Hirnturbo mit Live-Quiz. Der Profi zeigt unterhaltsam, wie man sich ohne großen Aufwand neues Wissen merkt und die eigene Konzentration steigert. Tickets gibt es für 33 Euro an allen bekannten Vorverkaufsstellen. Soweit die Meldungen aus der Region. Weiter mit den Weltnachrichten.
6: Ich bin Thomas Bleskin. Bundestag und Bundesrat wollen heute einen neuen Tankrabatt beschließen. Die schwarz-rote Koalition plant, die Energiesteuer auf Benzin und Diesel vom 1. Oktober bis Ende Dezember um 14 Cent je Liter zu senken. Mit der Mehrwertsteuer ergibt sich eine Entlastung von 17 Cent pro Liter. Bund und Länder rechnen dadurch mit Steuerausfällen von insgesamt bis zu 2,5 Milliarden Euro. Im Bundestag steht heute außerdem das Bundespolizeigesetz zur Abstimmung. Der Bundespolizei soll es im Kampf unter anderem gegen Extremismus künftig erlaubt sein, Handys zu überwachen.
7: Das Handy anzapfen, Mails mitlesen, ebenso die Nachrichten bei Telegram oder WhatsApp. Um Kriminellen auf die Spur zu kommen oder auch um mögliche Taten zu verhindern, hilft es Ermittlern häufig, die Kommunikation der Verdächtigen zu überwachen. In Deutschland gelten für eine solche Überwachung strenge Regeln. Daher ist eine Änderung im Gesetz nötig, damit die Bundespolizei im Kampf gegen Extremismus und Schleuserbanden im Falle des Falles künftig auch die Kommunikation überwachen darf. Lea Matschulat, Nachrichtenredaktion.
6: Der Streit zwischen US-Präsident Donald Trump und Medienhäusern um den Zugang zum Weißen Haus überschattet auch den Besuch von Chinas Staatschef Xi Jinping. Große US-Sender strahlten in ihrem Programm deutlich weniger zu dem Treffen in Washington aus, als es sonst bei solchen Gipfeln üblich ist. Live-Übertragung fehlte ganz.
8: Das Staatsdinner blieb weitgehend im Dunkeln. Wieder wurden Sender ausgeschlossen und TV-Berichterstattung blieb aus. Beim Dinner serviert wurde gelber Kürbis, Pilzfrikassee, Barsch, Aubergine und Vanilleeis. Ein Tenor sang Lieder und die Blaskapelle des Militärs spielte auf. Tech-Bosse saßen mit am Tisch, aber über die Inhalte der Gespräche wurde nichts bekannt. Auch vom Vier-Augen-Gespräch von Trump und Xi zuvor drang wenig nach außen. Konfliktstoff gibt es reichlich, aber es hieß nur, es sei ein großartiges Treffen gewesen. Tina Eck, USA.
6: Zum Sportfußball. Jürgen Klopp hat bei seinem Debüt als Bundestrainer einen Sieg knapp verpasst. Deutschland spielte zum Nations League-Auftakt in Amsterdam 1:1 gegen die Niederlande. Felix Metscher brachte die DFB-Elf in Führung, Cody Hapko glich erst in der Nachspielzeit aus. Klopp erklärte anschließend, er könne mit dem Punkt leben. Mit vielen Einzelleistungen und der Leidenschaft seiner Mannschaft sei er sehr zufrieden gewesen.
9: 9:05.
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9: 5 Grad sind es im Weserbergland, die Sonne scheint bei meist wolkenlosem Himmel. Und das soll heute, neben ein paar harmlosen Wolken, auch so sonnig bleiben. Maximal 19 Grad gibt es dazu. Ein bisschen Spätsommer bekommen wir auch nochmal Anfang Herbst, und zwar am Samstag. Auch da Sonne und Wolken und es bleibt trocken bei bis zu 21 Grad. Auch der Sonntag zeigt sich neben Wolken immer mal wieder mit Sonne. Und auch da soll es trocken bleiben und es sollen sogar 24 Grad werden. Das aktuelle Weserberglandwetter bei uns alle 30 Minuten. Der Radioaktiv-Verkehrsservice. Auf den Straßen ist aktuell alles frei. Die Landkreisblitze heute verstärkt angekündigt für die Bereiche von Hameln und Hessisch-Ollendorf. Ein Blitzer steht in Hameln in der Pyrmonter Straße in Höhe der Tankstellen. Wenn Sie noch was gesehen haben, Ihr Radioaktiv-Verkehrshinweis telefonisch oder als WhatsApp-Text oder Sprachnachricht an 05151 und 6x5. Gute Fahrt.
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9: Mit Alex Henke. Moin. Und bei uns gleich Kirche im Radio mit angedacht. Die Worte zum Tage.

0: Hier ist Radioaktiv und jetzt angedacht die Worte zum Tage. Heute mit Diakonin Sophie Marie Kabus.
1: Kennen Sie das Neinhorn? Vielleicht haben Sie schon einmal von ihm gehört. Das Neinhorn ist ein kleines Einhorn aus einem Kinderbuch von Marc-Uwe Kling und Astrid Henn. Es lebt im Herzwald, einem Ort, an dem eigentlich alle glücklich sein sollen. Alle sind fröhlich und zufrieden, nur das Neinhorn ist anders. Es sagt ziemlich oft Nein. Nein zum Glücklichsein, Nein zu dem, was die anderen wollen und manchmal einfach Nein, weil es eben Nein sagen möchte. Vielleicht kennen wir das ein bisschen. Gerade Kinder können wunderbar Nein sagen. Nein, das will ich nicht. Nein, ich bin noch nicht müde. Nein. Für Erwachsene kann das manchmal anstrengend sein. Aber hinter einem Nein steckt auch etwas Wichtiges. Ich bin ich, ich darf anders sein. Und da muss ich an eine andere Geschichte denken, an die Kindersegnung aus dem Markus-Evangelium. Menschen bringen ihre Kinder zu Jesus. Sie möchten, dass er sie segnet. Doch die Jünger wollen die Kinder wegschicken. Sie sagen Nein. Aber Jesus sagt, lass die Kinder zu mir kommen, hindert sie nicht. Und dann nimmt Jesus die Kinder in seine Arme und segnet sie. Ich stelle mir vor, da sind fröhliche Kinder, schüchterne Kinder, laute Kinder und vielleicht auch eins, das gerade einfach gar keine Lust hat und Nein sagt. Jesus sagt nicht, komm wieder, wenn du dich besser benimmst. Er sagt einfach, kommt. Und genau das finde ich schön. Wir müssen nicht so sein wie alle anderen, um bei Jesus willkommen zu sein. Wir müssen nicht immer fröhlich sein. Wir müssen nicht alles richtig machen. Wir dürfen wir selbst sein, mit unserem Ja und unserem Nein. Und vielleicht ist das eine schöne Verbindung zum Neinhorn. Jesus sagt nicht, du musst anders werden, damit du zu mir kommen darfst. Er sagt, komm, du bist willkommen. Und diese Einladung gilt nicht nur Kindern. Vielleicht dürfen wir uns das heute wieder sagen. Du bist willkommen, du bist geliebt, einfach weil du du bist. Ich wünsche Ihnen einen gesegneten Tag, Diakonin Sophie Marie Kabus.

0: Hier ist der Radioaktiv Morgen. Gleich nach den Nachrichten geht es weiter mit Musik von Rita Ora zusammen mit Liam Payne. Gleich mit For You. Und Roxette, Listen to Your Heart. Es ist jetzt kurz vor 9:30.
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0: Am Sonntag wird sich entscheiden, ob der Landkreis Hameln-Pyrmont künftig von einer Landrätin oder einem Landrat geführt wird. Die Nachrichten mit Ute Ziegeler.
2: Knapp 118.000 Wahlberechtigte sind zur Stichwahl aufgerufen. Dabei treten die beiden Bestplatzierten des ersten Wahlgangs gegeneinander an. Dominik Petters, SPD und Elisabeth Meyer, CDU. Wer per Briefwahl wählen möchte, kann Briefwahlunterlagen noch bis einschließlich heute, 13 Uhr, direkt in den Rathäusern beantragen und diese bestenfalls unmittelbar vor Ort ausfüllen, heißt es. Auf dem Postweg versandte Wahlbriefe müssen spätestens am Sonntag um 18 Uhr bei der auf dem Wahlbrief angegebenen Adresse eingegangen sein. Dies ist üblicherweise das Rathaus der Heimatgemeinde. Wer seinen Wahlbrief noch nicht per Post versandt hat, dem wird daher empfohlen, diesen direkt bei der jeweils zuständigen Stelle abzugeben oder in den dortigen Briefkasten einzuwerfen. Die Wahllokale im gesamten Landkreis haben am Wahlsonntag durchgehend von 8 bis 18 Uhr geöffnet. Über die Wahlergebnisse informiert der Vote Manager am Sonntag auf der Homepage des Landkreises. Auch Radio Aktiv berichtet am Sonntag ab 18 Uhr über die Stichwahl. Mehrere Unfälle haben am Donnerstag die Polizei Bad Münder beschäftigt. Auf der B442 bei Bad Münder hat es am Abend einen Unfall mit 3 Leichtverletzten gegeben. Der Unfall hat sich gegen 19 Uhr an der Einmündung der Kreisstraße 74 ereignet. Ein 81-jähriger Autofahrer wollte mit seinem Wagen die Bundesstraße queren und hat dabei einen von links kommenden PKW übersehen. Es kam zum Zusammenstoß. Das zweite Fahrzeug schleuderte über die Fahrbahn und blieb auf dem Dach an der Leitplanke liegen. Da es zunächst hieß, die beiden Insassen seien eingeklemmt, wurde auch die Feuerwehr alarmiert. Die 24 und 34 Jahre alten Männer konnten sich aber letztlich selbst aus dem Fahrzeug befreien. Sie wurden ebenso wie der 81-Jährige ins Krankenhaus gebracht. Bereits am Morgen gegen 7.30 Uhr war es auf der B442 am Deisterbahnhof zu einem Auffahrunfall mit 3 beteiligten Fahrzeugen gekommen. Eine schwangere Frau wurde zur Kontrolle ins Krankenhaus gebracht. Die anderen Unfallbeteiligten blieben unverletzt. Kurz zuvor, gegen 6.45 Uhr, hatte es in Salzemmendorf einen Unfall auf der Alte Heerstraße gegeben. Eine 16-Jährige aus Bisperode war mit ihrem Kleinkraftrad auf regennasser Fahrbahn ins Rutschen geraten und gestürzt. Auch sie musste ins Krankenhaus gebracht werden. Soweit die Meldungen aus der Region. Weiter mit den Weltnachrichten.
3: Ich bin Thomas Bleskin. Bundestag und Bundesrat wollen heute einen neuen Tankrabatt beschließen. Die schwarz-rote Koalition plant, die Energiesteuer auf Benzin und Diesel vom 1. Oktober bis Ende Dezember um 14 Cent je Liter zu senken. Mit der Mehrwertsteuer ergibt sich eine Entlastung von 17 Cent pro Liter. Bund und Länder rechnen dadurch mit Steuerausfällen von insgesamt bis zu 2,5 Milliarden Euro. Im Bundestag steht heute außerdem das Bundespolizeigesetz zur Abstimmung. Der Bundespolizei soll es im Kampf, unter anderem gegen Extremismus, künftig erlaubt sein, Handys zu überwachen.
4: Das Handy anzapfen, Mails mitlesen, ebenso die Nachrichten bei Telegram oder WhatsApp. Um Kriminellen auf die Spur zu kommen oder auch um mögliche Taten zu verhindern, hilft es Ermittlern häufig, die Kommunikation der Verdächtigen zu überwachen. In Deutschland gelten für eine solche Überwachung strenge Regeln. Daher ist eine Änderung im Gesetz nötig, damit die Bundespolizei im Kampf gegen Extremismus und Schleuserbanden im Falle des Falles künftig auch die Kommunikation überwachen darf. Lea Matschulat, Nachrichtenredaktion.
3: Der Streit zwischen US-Präsident Donald Trump und Medienhäusern um den Zugang zum Weißen Haus überschattet auch den Besuch von Chinas Staatschef Xi Jinping. Große US-Sender strahlten in ihrem Programm deutlich weniger zu dem Treffen in Washington aus, als es sonst bei solchen Gipfeln üblich ist. Live-Übertragung fehlte ganz.
5: Das Staatsdinner blieb weitgehend im Dunkeln. Wieder wurden Sender ausgeschlossen und TV-Berichterstattung blieb aus. Beim Dinner serviert wurde gelber Kürbis, Pilzfrikassee, Barsch, Aubergine und Vanilleeis. Ein Tenor sang Lieder und die Blaskapelle Kapelle des Militärs spielte auf. Tech-Bosse saßen mit am Tisch, aber über die Inhalte der Gespräche wurde nichts bekannt. Auch vom Vier-Augen-Gespräch von Trump und Xi zuvor drang wenig nach außen. Konfliktstoff gibt es reichlich, aber es hieß nur, es sei ein großartiges Treffen gewesen. Tina Eck, USA.
3: Zum Sportfußball. Jürgen Klopp hat bei seinem Debüt als Bundestrainer einen Sieg knapp verpasst. Deutschland spielte zum Nations League-Auftakt in Amsterdam 1:1 gegen die Niederlande. Felix Metscher brachte die DFB-Elf in Führung, Cody Hapko glich erst in der Nachspielzeit aus. Klopp erklärte anschließend, er könne mit dem Punkt leben. Mit vielen Einzelleistungen und der Leidenschaft seiner Mannschaft sei er sehr zufrieden gewesen.
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0: 7 Grad aktuelle Weserbergland. Dazu scheint die Sonne bei meist wolkenlosem Himmel und das wird heute auch so sonnig bleiben. Vielleicht sind mal ein paar harmlose Wolken mit dabei. Maximal 19 Grad. Morgen der Samstag mit einem Mix aus Sonne und Wolken. Es soll trocken bleiben bei bis zu 21 Grad. Auch der Sonntag zeigt sich neben Wolken immer mal wieder mit Sonne bei bis zu 21 Grad. Das aktuelle Weserberglandwetter bei uns alle 30 Minuten. Der Radioaktiv-Verkehrsservice. Da haben wir nur die Blitzer. Landkreisblitzer heute verstärkt angekündigt für die Bereiche von Hameln, Hessisch-Ollendorf und Bad Münder. Ein Blitzer in Hameln in der Pyrmotter Straße in Höhe der Tankstellen. Wenn Sie noch was gesehen haben, Ihr Radioaktiv-Verkehrshinweis telefonisch oder als WhatsApp-Text oder Sprachnachricht an 05151 und 6x5. Gute Fahrt.
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0: Und freitags ist auch immer die Zeit für unseren Radioaktiv-Lokalhit. Und da stellen wir Ihnen gleich die wohl beste Reggae-Bands des Weserberglands vor, nämlich Navigation System. Und die haben auch einen neuen Song rausgebracht. Und den hören Sie gleich hier bei uns. Ich bin Alex Hinke, hallo.

Hier ist der Radioaktiv Morgen. Die Woche liegt hinter uns und was könnte das Wochenende besser einläuten als unser Radioaktiv Lokalhit? Heute stellen wir Ihnen fast schon Urgesteine der Hamelner Musiklandschaft vor. Es geht um eine der größten Reggae-Bands des Weserberglandes, Navigation System. Trotz einiger Besetzungswechsel innerhalb der Band in den letzten Jahren sind die Musiker immer noch auf den Bühnen unterwegs und feierten letztes Jahr ihr 20-jähriges Bestehen. Und auch nach all den Jahren fallen Frontsänger Marco Friedrich immer noch neue Songs ein, denn auch das Weltgeschehen lässt sich immer noch Dinge einfallen, die die sechs Musiker nicht unwidersprochen lassen möchten. Den brandaktuellen Song von Navigation System hören Sie jetzt bei uns im Radioaktiv Lokalhit Allianz für die Dummheit.

0: Wohin?
1: Wohin?
2: Vielleicht zum Erntedankfest ins Museum für Landtechnik und Landarbeit in Börri. Die feiern das am Sonntag ab 11.30 Uhr geht es los. Und auf dem gesamten Museumsgelände erwartet dann Familien und Besucher ein abwechslungsreiches Programm voller Geschichte, Musik und natürlich auch lecker Essen und Trinken. Oder vielleicht der erste Mühlenmarkt. Fantasy- und Mittelaltermarkt gibt es Samstag und Sonntag an der Schrappmühle in Erzen. Da gibt es dann eine unvergessliche Zeitreise voller Magie, Geschichte und fantastischer Begegnungen. Das Ganze anlässlich des 800-jährigen Jubiläums verwandelt sich das historische Gelände rund um die Schrappmühle dann zum allerersten Mal in eine lebendige Mittelalter- und Fantasiewelt. Oder vielleicht morgen am frühen Morgen noch etwas sportliche Betätigung. Da gibt es den Parkrun. Das ist der wöchentliche kostenlose 5-Kilometer-Lauf in Bad Pyrmont. Für alle, die gerne laufen, walken und spazieren gehen. Los geht's immer samstags um 9 Uhr am Reisemobilhafen im Hauptmann-Bölke-Weg in Bad Pyrmont.
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0: hier ist Radioaktiv. Gleich nach den Nachrichten geht's weiter mit Musik von Kleine Fischer. Love Changes gibt's gleich. Und Pink zusammen mit Nate Russ. Just Give Me a Reason.
1: 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September 2026 sind Stichwahlen zur Kommunalwahl in Niedersachsen. Radioaktiv sendet hierzu Spots der Kandidierenden. Diese sind allein für den Inhalt verantwortlich.

0: verantwortlich. Es folgt Wahlwerbung der CDU-Landratskandidatin Elisabeth Meyer.
1: Hallo, ich bin Elisabeth Meyer. Ich bin Betriebswirtin, Projekt- und Eventmanagerin und auf einem Bauernhof hier in Hameln-Pyrmont aufgewachsen. Seit vielen Jahren plane, organisiere und leite ich Projekte mit Menschen aus Wirtschaft, Politik und Gesellschaft. Genau diese Erfahrung möchte ich jetzt als Landrätin für unseren Landkreis einsetzen. Ich packe an, höre zu und möchte unseren Landkreis als starken Lebens- und Wirtschaftsstandort weiterentwickeln. Ich bitte Sie um Ihr Vertrauen und Ihre Stimme bei der Wahl zur Landrätin von Hameln-Pyrmont. Ihre Elisabeth Meyer.
0: Das war Wahlwerbung von Elisabeth Meyer zur Landratswahl. Für den Inhalt war Radioaktiv nicht verantwortlich, sondern ausschließlich der Kandidat. Die Stichwahlen zur Kommunalwahl in Niedersachsen finden am 27. September 2026 statt.
2: Es ist jetzt 10 Uhr.
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2: Am Sonntag wird sich entscheiden, ob der Landkreis Hameln-Pyrmont künftig von einer Landrätin oder einem Landrat geführt wird. Die Nachrichten mit Ute Ziegeler.
4: Knapp 118.000 Wahlberechtigte sind zur Stichwahl aufgerufen. Dabei treten die beiden Bestplatzierten des ersten Wahlgangs gegeneinander an. Dominik Petters, SPD und Elisabeth Meyer, CDU. Wer per Briefwahl wählen möchte, kann Briefwahlunterlagen noch bis einschließlich heute, 13 Uhr, direkt in den Rathäusern beantragen und diese bestenfalls unmittelbar vor Ort ausfüllen, heißt es. Auf dem Postweg versandte Wahlbriefe müssen spätestens am Sonntag um 18 Uhr bei der auf dem Wahlbrief angegebenen Adresse eingegangen sein. Wer seinen Wahlbrief noch nicht per Post versandt hat, dem wird daher empfohlen, diesen direkt bei der jeweils zuständigen Stelle abzugeben oder in den dortigen Briefkasten einzuwerfen. Die Wahllokale im gesamten Landkreis haben am Wahlsonntag durchgehend von 8 bis 18 Uhr geöffnet. Über die Wahlergebnisse informiert der Vote Manager am Sonntag auf der Homepage des Landkreises. Auch Radioaktiv berichtet am Sonntag ab 18 Uhr über die Stichwahl. Zwei Schüler der Wilhelm-Raabe-Schule in Hameln sind für ihr couragiertes Verhalten mit dem Zivilcouragepreis der Stadt ausgezeichnet worden. Die Ehrung fand im Rahmen des Zivilcourage-Aktionstags in der Hamelner Osterstraße statt. Für Radioaktiv aktuell Kerstin Wilke.
5: Ausgezeichnet wurde unter anderem der 12-jährige Yassin Siala. Im Juni hatte er sich schützend vor einen Freund gestellt, der auf dem Weg zum Bahnhof von mehreren Schülerinnen und Schülern beleidigt und angegriffen worden war. Yassin forderte einen Angreifer entschlossen auf, aufzuhören und versuchte, die Situation zu beruhigen. Anschließend begleitete er seinen Freund zurück zur Schule, um Hilfe zu holen. Auch der Schüler Madus Mahi erhielt den Zivilcouragepreis. Der Siebtklässler hatte im August 2025 versucht, eine körperliche Auseinandersetzung zwischen zwei jüngeren Schülern zu beenden. Nachdem sein erster Versuch, die Situation mit Worten zu beruhigen, gescheitert war, holte er weitere Personen zur Unterstützung. Dadurch konnten die Beteiligten schließlich getrennt und weitere Verletzungen verhindert werden. Polizeichef Matthias Kinzel würdigte den Mut und das entschlossene Handeln der beiden Schüler. Neben dem Zivilcouragepreis erhielten sie auch ein Preisgeld vom Förderverein Kriminalprävention.
4: Im Rahmen der bundesweiten Ferienwoche lädt das Viktoria-Luise-Gymnasium in Hameln heute am Freitag zu einem besonderen Theaterabend ein. Der aus Film und Fernsehen bekannte Schauspieler Peter Trabner zeigt das Stück The Circle of Nature. Darin setzt er sich auf humorvolle und nachdenkliche Weise mit dem Verhältnis zwischen Mensch und Natur auseinander, gemeinsam mit einem Olivenbaum als Bühnenpartner. Die Aufführung beginnt heute Abend um 18 Uhr. Die Teilnahme ist frei, Spenden sind erwünscht. Soweit die Meldungen aus der Region. Weiter mit den Weltnachrichten.
6: Ich bin Thomas Bleskin. Schülerinnen und Schüler wollen heute bundesweit gegen eine mögliche Wehrpflicht demonstrieren. Nach Angaben der Initiative Schulstreik gegen Wehrpflicht sind gut 100 Kundgebungen geplant.
7: Nicht nur hier in Berlin, sondern auch in Hamburg, Hannover, Köln, Düsseldorf, Stuttgart und vielen weiteren deutschen Städten sind heute Schülerdemos angemeldet. Die Aktionen sollten so lange gehen, bis eine Wehrpflicht wieder vom Tisch ist, sagt Bela Breitner, Pressesprecher von Schulstreik gegen Wehrpflicht. Laut Gesetz werden alle jungen Männer ab Jahrgang 2008 gemustert. Das Ziel, Freiwillige zu gewinnen, weil die Bundeswehr mehr Soldaten braucht. Thomas Thonfeld, Berlin.
6: Autofahrer müssen vorerst weiter mit hohen Spritpreisen rechnen. Öl der Sorte Brent kostet aktuell knapp $106 je Barrel und damit rund 70% mehr als zu Jahresbeginn. Tanken und Heizen sind dadurch deutlich teurer geworden. Zur Entlastung soll heute der neue Tankrabatt beschlossen werden. Ab Oktober könnten Benzin und Diesel dadurch um 17 Cent je Liter günstiger werden. Im Bundestag steht heute außerdem das Bundespolizeigesetz zur Abstimmung. Der Bundespolizei soll es im Kampf unter anderem gegen Extremismus künftig erlaubt sein, Handys zu überwachen.
8: Das Handy anzapfen, Mails mitlesen, ebenso die Nachrichten bei Telegram oder WhatsApp. Um Kriminellen auf die Spur zu kommen oder auch um mögliche Taten zu verhindern, hilft es Ermittlern häufig, die Kommunikation der Verdächtigen zu überwachen. In Deutschland gelten für eine solche Überwachung strenge Regeln. Daher ist eine Änderung im Gesetz nötig, damit die Bundespolizei im Kampf gegen Extremismus und Schleuserbanden im Falle des Falles künftig auch die Kommunikation überwachen darf. Lea Matschullert, Nachrichtenredaktion.
6: Beim Staatsbesuch von Chinas Staatschef Xi Jinping in Washington haben sich beide Seiten demonstrativ um Harmonie bemüht. US-Präsident Trump erklärte, das Verhältnis beider Länder sei so gut wie nie zuvor. Xi sprach von zahlreichen neuen Einigungen, nannte aber keine Einzelheiten. Zugleich bekräftigte er Chinas Haltung zu Taiwan. Konkrete Ergebnisse des Besuchs wurden bislang kaum bekannt. Der Streit zwischen Trump und mehreren Medienhäusern um den Zugang zum Weißen Haus überschattet auch den Besuch von Xi. Große US-Sender strahlten deutlich weniger zu dem Treffen in Washington aus als üblich.
2: 9:05.
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2: 8 Grad sind es jetzt aktuell im Weserbergland. Die Sonne scheint dazu, nur selten gibt es da heute mal ein paar harmlose Wolken und es bleibt trocken bei bis zu 19 Grad. Morgen, der Samstag, zeigt sich mit einem Mix aus Sonne und Wolken. Auch da bleibt es trocken bei bis zu 21 Grad. Kein Regen in Sicht auch am Sonntag bei maximal 24 Grad. Und dazu gibt es neben Wolken auch immer wieder Sonne. Das aktuelle Weserberglandwetter, bei uns alle 30 Minuten. Schauen wir noch kurz auf die Straßen im Weserbergland. Da ist aktuell alles frei. Die Landkreisblitzer heute verstärkt angekündigt für die Bereiche von Bad Münder und Hessisch-Ollendorf. Ein Blitzer gesichtet in Hameln in der Pyrmonter Straße. Und wenn Sie noch was gesehen haben, Ihr Radioaktivverkehrshinweis telefonisch oder als WhatsApp-Text oder Sprachnachricht an 05151 und 6x5. Gute Fahrt.
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2: Viele KI-Nutzer, die benutzen Chat-KI-Bots, um sich mit denen zu unterhalten, über auch teilweise sehr persönliche Sachen. Ist das wirklich so gut und ist das, was man da erzählt, auch wirklich datenmäßig sicher? Mehr dazu hören Sie gleich hier bei uns im Radioaktiv-Tag. Ich bin Alex Hinke, hallo.

0: Mein bester Freund ChatGPT, immer mehr KI-Nutzer in Deutschland, die verwenden KI-Chatbots als Ansprechpartner für persönliche und vertrauliche Themen. Gleichzeitig begegnen sie den Anbietern der Technologie beim Datenschutz aber mit erheblichem Misstrauen. Das ist das zentrale Ergebnis einer Untersuchung des Schweizer Softwaredienstleisters Proton. Ursula Winkler hat die Infos für Radioaktiv. Welche sensiblen Themen besprechen denn die Menschen mit der KI?
1: Ja, ganz unterschiedlich. Am häufigsten geht es dabei um Fragen zur psychischen Gesundheit. Aber auch andere persönliche Dinge werden mit den Bots besprochen. Zum Beispiel Probleme in der Partnerschaft, Konflikte in der Familie, Fragen zu sexuellen Themen oder auch Finanzen. Mehr als 2/3 der Befragten geben an, schon über so intime Themen mit der KI gesprochen zu haben. Die Forscher sagen aber auch, Freunde und Familie bleiben Anlaufstelle Nummer 1. Vor der KI. Aber die ist halt immer verfügbar, rund um die Uhr, und sie hat auch keine Vorurteile.
0: Und haben die User keine Sorge um ihre Daten, wenn sie so vertrauliche Dinge mit den Chatbots besprechen?
1: Doch haben sie. 2 von 5 Befragten geben an, dass sie wenig oder gar kein Vertrauen darin haben, dass ihre Daten bei den Unternehmen sicher sind. Viele würden den Bots mehr persönliche Dinge erzählen, wenn sie sicher sein könnten, dass die Inhalte nicht für das Training der KI genutzt werden. Und jeder 2. fürchtet auch, dass die Daten genutzt werden, um individuelle Werbeprofile zu erstellen. Ein Großteil sagt, einen Chatbot, der ganz speziell auf Datenschutz ausgelegt ist, den würde ich bevorzugen.
0: Immer mehr KI-Nutzer in Deutschland verwenden KI-Chatbots als Ansprechpartner für persönliche und vertrauliche Themen. Die Infos hatte Ursula Winkler für Radioaktiv.

0: Live. Hier ist Radio Tief, kurzer Blick aufs Wetter. Danach geht's weiter mit Musik von Sarah Larsen, Lush Life. Und Melanie C, Northern Star. Kurz nach halb elf.
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0: 12 Grad jetzt im Weserbergland. Dazu gibt es noch schönen Sonnenschein bei meist blauem Himmel. Ein paar harmlose Wolken können da heute vielleicht noch mit dabei sein. Es bleibt aber trocken, maximal 19 Grad. Morgen der Samstag, dann mit einem Mix aus Sonne und Wolken. Es bleibt trocken bei bis zu 21 Grad. Maximal 24 Grad dann am Sonntag. Und neben Wolken soll es auch da immer mal wieder Sonne geben. Das aktuelle Weserberglandwetter bei uns alle 30 Minuten.
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0: Was am Wochenende sportlich los ist in der Region, das hören Sie gleich hier bei uns in der Sportvorschau. Ich bin Alex Hinke, hallo.

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1: Derby-Stimmung in der Bezirksliga, ein Duell der Spitzenreiter im Frauen-Niedersachsen-Pokal und eine schwere Aufgabe für die Handballer des VfL Hameln. Das Sportwochenende im Weserbergland hat wieder einiges zu bieten und wir schauen auf die wichtigsten Spiele, auf darauf, wo es besonders spannend werden könnte. Anton Posnock-Sommer aus der Radioaktiv Sportredaktion mit dem Überblick.
2: In der Bezirksliga empfängt Blau-Weiß-Tündern am Samstag um 15 Uhr den TB Hillichsfeld. Tündern wartet nach 7 Spielen noch auf den ersten Punkt und ist Tabellenletzter. Hillichsfeld steht mit 6 Punkten auf Rang 14 und damit ebenfalls auf einem Abstiegsplatz. Beide Mannschaften brauchen also dringend Punkte, zusätzliche Brisanz. Cristiano dos Santos und Silas Bödecker haben früher für Tündern gespielt und laufen jetzt für Hillichsfeld auf. Eine Liga höher läuft es für die SSG Halvesdorf deutlich besser. Der Tabellenzweite empfängt am Sonntag um 15 Uhr den SV Bavenstedt. Halvesdorf hat 5 Ligaspiele in Folge gewonnen. Mit Bavenstedt kommt allerdings ein offensiv starker Gegner. Bei den Frauen kommt es am Sonntag um 11 Uhr in der ersten Runde des Niedersachsen-Pokals zum Duell zweier Spitzenreiter. Blau-Weiß-Schwalbe Tündern-Hastenbeck gastiert bei SG Rodenberg. Die Spielgemeinschaft führt die Oberliga-Weststaffel ungeschlagen an. Rodenberg hat in der Oststaffel sogar alle 6 Saisonspiele gewonnen und dabei 30 Tore erzielt. Trainer Konrad Voss will trotz einer Krankheitswelle im Team unbedingt die nächste Pokalrunde erreichen. Und im Handball wartet auf den VfL Hameln eine schwere Auswärtsaufgabe. Nach 3 Niederlagen zum Saisonstart geht es am Samstag um 19 Uhr zum TVDH Oldenburg. VfL-Trainer Marc Siegesmund bezeichnet die Gastgeber als den bislang schwersten Gegner der Saison. Seine Mannschaft müsse vor allem die Fehlerquote senken und ihre guten Phasen länger durchhalten.
1: Anton Posnack-Sommer aus der Radioaktiv-Sportredaktion mit dem Regionalsport am Wochenende.

0: Lieb. Wohin? Wohin? Ein Hutkonzert mit Jochen Kluwe und Friends gibt es heute Abend im Kornhus in Bad Münder. 20 Uhr geht's los. Da könnt ihr das bekannte Pop- und Jazz-Duo erleben. Und dann gibt es nämlich schöne, stimmungsvolle Akustikversionen, was Pop und Jazz angeht, von den 70ern bis heute. Oder das Emmertaler Blasorchester. Das ist zum Jubiläum am Samstag um 18 Uhr in der Kirche in Hastenbeck. Und dann werden bekannte Evergreens aus verschiedenen Genres von Pop bis Jazz gespielt. Und für die Manga-Freunde gibt es auch was, nämlich morgen am Samstag von 10 bis 13 Uhr Manga Date 26 in der Stadtbücherei in Hameln. Die steht dann an diesem Tag ganz im Zeichen der Mangas und lädt auch Manga-Fans jeden Alters zu diesem besonderen Tag ein und Besucher können dann kostenlose Leseproben ausgewählter Manga-Reihen entdecken. Und dabei reicht die Auswahl von Fantasy und Romance bis hin zu Action und Mystery. 10 bis 13 Uhr morgen der Manga Day in der Stadtbücherei in Hameln.
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0: 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September 2026 sind Stichwahlen zur Kommunalwahl in Niedersachsen. 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
1: Mein Name ist Dominik Petters. Ich lebe im Weserbergland und bin hier mit meiner Familie tief verwurzelt. Hier bin ich aufgewachsen, habe meine Schule und Ausbildung abgeschlossen und meine Familie gegründet. 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
3: Auch im Weserbergland kommt es vermehrt zu Einbrüchen in landwirtschaftliche Betriebe. Die Diebe haben es besonders auf hochmoderne Technik wie GPS-Systeme abgesehen. Für Landwirte sind GPS-Tracker wichtig, um auf den Feldern genau arbeiten zu können. Sie sparen dadurch Zeit, Diesel, Dünger und andere Kosten. Ein einzelner GPS-Empfänger kann rund 10.000 Euro kosten. Für den Vorsitzenden des Bauernverbands Weserbergland, Frank Kohlenberg, ist die Entwicklung längst spürbar.
4: Ich kann mir schon vorstellen, dass das als Technik für andere Schlepper verwendet wird, aber es wird natürlich auch gemutmaßt, ob dort interessante Teile drin sind für irgendwelche Drohnen oder Drohnenabwehrwaffen oder alles, was im Bereich mit Satellitentechnik verwendet werden kann.
3: Am Landgericht Hildesheim läuft aktuell ein Prozess gegen einen 34-jährigen Angeklagten, der innerhalb eines Jahres 28 Landwirtschaftsbetriebe in Niedersachsen bestohlen und es dabei immer wieder auf GPS-Parallelfahrsysteme abgesehen haben soll. Besserwissen leicht gemacht. Sebastian Klussmann, bekannt als Jäger aus der ARD-Show Gefragt gejagt, kommt nach Hameln. Heute am Freitag präsentiert er ab 20 Uhr im Weserberglandzentrum sein Programm Hirnturbo mit Live-Quiz. Der Profi zeigt unterhaltsam, wie man sich ohne großen Aufwand neues Wissen merkt und die eigene Konzentration steigert. Im zweiten Teil des Abends wird das Publikum selbst aktiv und kann beim Live-Quiz im Team mitraten, teilt die Hameln Marketing- und Tourismusgesellschaft als Veranstalter mit. Tickets gibt es für 33 Euro an allen bekannten Vorverkaufsstellen. Mit Laserscans und einer VR-Brille können Tatorte in Niedersachsen künftig virtuell begehbar werden. Das Landeskriminalamt hat am Donnerstag in Hannover ein neues Labor vorgestellt, in dem solche dreidimensionalen Abbilder entstehen. Die neue Technik soll Ermittlern, Staatsanwälten und Gerichten helfen, Tatabläufe auch Jahre später nachzuvollziehen. Den sogenannten digitalen Zwilling erstellt das LKA unter anderem aus Laserscans und Fotos. Spuren lassen sich darin an der Stelle anzeigen, an der sie gefunden wurden. Hinzu kommen können etwa Daten von Mobiltelefonen, Fahrzeugen oder vernetzten Geräten in einer Wohnung. Die Ermittler sollen so auch nach Abschluss der Arbeit am realen Tatort prüfen können, ob Hinweise zusammenpassen oder eine Spur zunächst falsch gewichtet wurde. Erste Rückmeldungen von Ermittlern seien positiv. Langfristig will das LKA die digitale Tatortdarstellung als festen Service anbieten und auch Polizeidienststellen im ganzen Land zugänglich machen. Soweit die Meldungen aus der Region. Weiter mit den Weltnachrichten.
5: Ich bin Thomas Bleskin. Im Kampf gegen organisierte Kriminalität soll der Staat leichter auf illegal erworbenes Vermögen zurückgreifen können. Der Bundestag hat dafür die Umsetzung einer EU-Richtlinie beschlossen. Sie soll unter anderem die Zusammenarbeit bei grenzüberschreitenden Fällen verbessern. Heute befasst sich der Bundestag mit Entlastungen für die Verbraucher. Der umstrittene Tankrabatt steht auf der Tagesordnung.
6: Verbrechen dürfen sich nicht lohnen, sagt Bundesjustizministerin Hubig. Mit der Umsetzung der EU-Richtlinie soll organisierter Kriminalität die finanzielle Grundlage entzogen werden. In anderen Ländern, etwa Italien, ist es gang und gäbe, dass der Staat illegal erworbenes Vermögen zurückholt. Was den Tankrabatt angeht, so wollen Bundestag und Bundesrat die Maßnahme heute im Eilverfahren auf den Weg bringen, damit sie noch zum 1. Oktober greift. Die Steuern auf Sprit sollen um 17 Cent sinken. Ob die Entlastung bei den Verbrauchern ankommt oder nur bei den Mineralölfirmen, ist umstritten. Tanja Wagner, Nachrichtenredaktion.
5: Schülerinnen und Schüler wollen heute bundesweit gegen eine mögliche Wehrpflicht demonstrieren. Nach Angaben der Initiative Schulstreik gegen Wehrpflicht sind rund 100 Kundgebungen geplant. Das neue Wehrdienstgesetz ist seit Januar in Kraft und sieht für junge Männer ab dem Jahrgang 2008 eine verpflichtende Musterung vor. Sollten sich nicht genug Freiwillige melden, kann der Bundestag über eine Wehrpflicht entscheiden. Papst Leo startet heute seine erste Reise nach Frankreich. Die erste Station seiner ganz persönlichen 4-Tage-Tour de France ist Paris und dort steht eine Premiere auf dem Programm.
0: Leo ist nämlich der erste Papst, der Notre Dame nach dem verheerenden Brand besucht, die berühmte Kathedrale. Vorher genießt er aber noch das Bad in der Menge, rollt in seinem Papamobil durch Paris, inklusive Glockengeläut und Jubel. Eine Riesen-Open-Air-Messe ist auch geplant und was man so hört, die Leute sind regelrecht im Papstfieber. Und das, obwohl in Frankreich ja doch viele eher kirchenkritisch unterwegs sind. Claudia Wächter, Rom.
5: Der Iran hat den USA nach Medienberichten einen neuen Vorschlag für Verhandlungen über ein mögliches Kriegsende vorgelegt. Außenminister Agachi zufolge könnte die Straße von Hormuz 7 Tage nach einer Einigung wieder geöffnet werden. Welche Bedingungen dafür erfüllt werden müssten, blieb offen. Das Weiße Haus bestätigte lediglich, über Vermittler liefen weiterhin positive und konstruktive Gespräche.
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7: 15 Grad im Weserbergland, die Sonne scheint, nur ab und zu ein paar harmlose Wolken am Himmel und den Rest des Tages soll es auch so bleiben. Maximal 19 Grad gibt es da heute noch zu. Morgen ein Mix aus Sonne und Wolken, es soll trocken bleiben bei bis zu 21 Grad. Maximal 24 Grad dann am Sonntag und da soll es neben Wolken auch immer wieder Sonne geben. Das aktuelle Weserberglandwetter, bei uns alle 30 Minuten. Der Radioaktiv-Verkehrsservice. Da haben wir aktuell nur die Blitzer. Landkreis Blitzer heute verstärkt angekündigt für die Bereiche von Bad Münder und Hessisch-Ollendorf. Ein Blitzer steht in Hameln in der Pyrmonter Straße. Wenn Sie noch was gesehen haben, Ihr Radioaktiv-Verkehrshinweis. Telefonisch oder als WhatsApp-Text oder Sprachnachricht an 05151 und 6x5. Gute Fahrt.
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7: Mit Alex Henke, hallo. GPS-Empfänger, Bedienterminals und moderne Landtechnik. Auf den Höfen in der Region steckt inzwischen Technik im Wert von mehreren tausend Euro. Und genau die ist wohl für Kriminelle sehr interessant. Mehr dazu gleich hier bei uns.

0: GPS-Empfänger, Bedienterminals, moderne Landtechnik. Auf den Höfen in der Region steckt inzwischen Technik im Wert von vielen tausend Euro. Und genau, die ist für Kriminelle offenbar interessant. Das zeigt auch ein Prozess, der gerade am Landgericht in Hildesheim begonnen hat. Ein 34-Jähriger soll innerhalb eines Jahres 28 landwirtschaftliche Betriebe in Niedersachsen bestohlen haben. Auch im Weserbergland gab es eine ganze Serie von Einbrüchen. Junglandwirt Max Klockmann aus Nettelrede hat selbst erlebt, wie nah die Täter kommen können.
1: Ja, ich war noch bis spät abends auf dem Feld und bin dann so gegen 23:30 Uhr nach Hause gekommen mit dem Trecker und wollte den in die Scheune einparken. Und hatte dann gesehen, dass die Scheunentür komplett offen steht und wir hatten so eine Holzschiebescheunentür, wie man das so bei den Bauernhöfen kennt. Die war halt komplett irgendwie beschädigt. Ich dachte, da ist irgendwer gegengefahren oder so.
2: Der 30-jährige Landwirt parkt seinen Trecker ein, flickt das Tor notdürftig und geht zum nächsten Gebäude. Die Feuerschutztür zur nächsten Halle ist auch aufgebrochen. Überall Hebelspuren. Max Klockermann, ist jetzt klar, dass hier Einbrecher am Werk waren. Gefunden haben sie an diesem Abend nichts. Die GPS-Tracker hatte Klockermann schon vorher abgebaut. Denn nur eine Woche zuvor waren auf einem Hof im Nachbardorf genau solche Geräte gestohlen worden.
1: Das war schon so, dass man das direkt mitbekommen hat. Bei Bauern gibt es ja eh so einen Trash-Talk die ganze Zeit. Und dann wird sowas eigentlich relativ schnell verbreitet, dass man das entweder von anderen Berufskollegen dann mitbekommt. Hier bei dem ist es jetzt schon wieder passiert. Ansonsten über das Landvolk oder über WhatsApp-Gruppen oder sowas wird dann sowas eigentlich relativ schnell verbreitet.
2: Für Landwirte sind GPS-Tracker heute absolut notwendig, um genau arbeiten zu können. Mit GPS können Landwirte ihre Traktoren sehr genau über die Felder steuern. So fahren sie möglichst keine Flächen doppelt und sparen dadurch Zeit, Diesel, Dünger und andere Kosten. Ein einzelner GPS-Empfänger kann rund 10.000 Euro kosten.
1: Haben wir dann sicherheitshalber diese ganzen GPS-Geräte jedes Mal runtergebaut und dementsprechend war noch auf unseren Trecker nichts drauf. Also die Einbrecher waren zwar in den Gebäuden, konnten aber bei uns direkt keine Geräte klauen. Aber es hat jeden Tag dann einen Aufwand von ungefähr 10 Minuten pro Schlepper, dass man die Geräte dann rausholt, aufbaut, verkabelt. Man muss diesen Trecker zweimal starten, weil er sich erst konfigurieren muss mit GPS. Das ist halt nerviger Zusatzaufwand jeden Tag.
2: Der Fall aus Nettelrede passt zu dem, was derzeit auch vor Gericht aufgerollt wird. Am Landgericht Hildesheim muss sich ein 34-Jähriger verantworten. Laut Staatsanwaltschaft soll er 28 Mal Landwirtschaftsbetriebe ausgeraubt und es dabei immer wieder auf GPS-Parallelfahrsysteme abgesehen haben. Für Frank Kohlenberg, Vorsitzender des Bauernverbands Weserbergland, ist die Entwicklung längst spürbar. Die hochmoderne Technik auf landwirtschaftlichen Betrieben lockt immer häufiger Diebe an.
3: Verstärkt seit so gefühlt 2-3 Jahren ist auch, dass hochwertige Technik geklaut wird. Und das sind diese sogenannten GPS-Empfänger. Und die sind für uns in der Landwirtschaft schon elementar, um genau zu ackern.
2: Die Frage ist, was wollen die Täter mit den kleinen Hightech-Geräten?
3: Ich kann mir schon vorstellen, dass das als Technik für andere Schlepper verwendet wird. Aber es wird natürlich auch gemutmaßt, ob dort interessante Teile drin sind für irgendwelche Drohnen oder Drohnenabwehrwaffen oder alles, was im Bereich mit Satellitentechnik verwendet werden kann.
0: Für die Landwirte in der Region bedeutet das, sie müssen nicht nur ihre Felder und Maschinen im Blick behalten, sondern inzwischen auch die Technik, die ihnen eigentlich die Arbeit erleichtern soll. Und wenn abends der Traktor auf dem Hof steht, heißt es deshalb GPS runter, Technik einschließen und hoffen, dass die Diebe weiterziehen. Das war ein Beitrag von Eva Strohdeicher für Radioaktiv.

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1: 15 Grad im Weserbergland. Dazu gibt es heute viel Sonne, nur ab und zu vielleicht ein paar harmlose Wolken und es bleibt trocken, maximal 19 Grad dazu. Morgen der Samstag Sonne und Wolken im Wechsel, es bleibt trocken bei bis zu 21 Grad. Und der Sonntag zeigt sich neben Wolken auch immer wieder mit Sonne bei bis zu 24 Grad. Das aktuelle Weserberglandwetter bei uns alle 30 Minuten.
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1: Und da schauen wir gleich mal nach Bad Münder, denn auf einem ehemaligen Industriegelände könnte sich demnächst was verändern. Da ist nämlich geplant, eine McDonald's-Filiale hinzubauen. Und mehr dazu hören Sie gleich hier bei uns. Ich bin Alex Henke, hallo.

0: Münder könnte ein McDonald's bekommen im Gewerbegebiet Rohrsen. Da laufen bereits Arbeiten auf einem Grundstück und dahinter stehen inzwischen ziemlich konkrete Pläne für die Ansiedlung eines Restaurants. Unser Reporter Anton Posnack-Sommer hat dazu recherchiert. Anton, wie konkret ist das Ganze denn inzwischen?
1: Ja, schon ziemlich konkret, aber endgültig entschieden ist die Ansiedlung noch nicht. Auf dem Grundstück laufen derzeit Vermessungs- und Untersuchungsarbeiten. Nach Angaben der Stadt ist die Planung bereits weit fortgeschritten. McDonald's hat den Standort geprüft und grundsätzlich positiv bewertet. Jetzt geht es unter anderem noch um planungsrechtliche, verkehrsrechtliche und technische Fragen. Im Dezember könnte sich der Rat mit den notwendigen Beschlüssen beschäftigen.
0: Und warum Rohrsen? Wie ist McDonald's auf diesen Standort gekommen?
1: Ursprünglich gab es nach unseren Recherchen Überlegungen für einen Standort bei Hachmühlen an der B217 Richtung Springe. Die Stadt Bad Münder hatte McDonald's dann 2024 auf das Gewerbegebiet Rohrsen aufmerksam gemacht. Bürgermeister Dick Barkowski stellte anschließend auch den Kontakt zum Grundstückseigentümer her. Eine Standortanalyse fiel positiv aus. Eine Rolle spielt dabei offenbar auch die verkehrsgünstige Lage, unter anderem mit der vergleichsweise guten Anbindung Richtung Autobahn.
0: Und wann könnte der McDonald's eröffnen und was für die Ansiedlung für Bad Münder bedeuten?
1: Einen Eröffnungstermin gibt es noch nicht. Nach dem derzeitigen Planungsstand strebt McDonald's aber einen Baubeginn im Jahr 2027 an. Nach unseren Informationen könnten mit dem Restaurant rund 40 Arbeitsplätze entstehen. Außerdem geht es offenbar nicht nur um McDonald's. Für das Grundstück zeichnet sich nach Angaben der Stadt ein Konzept mit mehreren gewerblichen Nutzungen ab. Welche weiteren Unternehmen dort angesiedelt werden könnten, ist bislang noch offen.
0: Im Gewerbegebiet in Rohrsen laufen also bereits Arbeiten auf einem Grundstück, unter anderem für einen McDonald's in Bad Münder. Und die Infos hatte Radioaktiv-Reporter Anton Posnack-Sommer.

0: Piep. Wohin?
1: Wohin?
2: Am Sonntag ab 11.30 Uhr ist das Erntedankfest im Museum für Landtechnik und Landarbeit in Börri. Das hat ja auch schon Tradition und auf dem gesamten Museumsgelände erwartet dann Familien und Besucher ein tolles Programm voller Geschichte, Musik und natürlich auch Esser. Lecker essen und trinken. Los geht's um 11.30 Uhr in Börri am Sonntag. Oder vielleicht das Obstwiesenfest in Kleinenberg an der Grillhütte. Der Verein, der das organisiert, engagiert sich auch für Artenvielfalt und den Erhalt von Obstwiesen im Landkreis Hameln-Pyrmont. Und zum einjährigen Jubiläum gibt's dann ein Erntefest mit Selbstpflücken, Saftproben, Infos. Und auch da können Sie essen und trinken. Ab 14 Uhr geht's los am Samstag an der Grillhütte in Kleinenberg. Und das Emmertaler Blasorchester ist am Samstag ab 18 Uhr in der Kirche in Hastenbeck. Und da gibt's einen stimmungsvollen Konzertabend. Gespielt werden dann bekannte Evergreens aus verschiedenen Genres von Pop bis Jazz.
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1: Auch im Weserbergland kommt es vermehrt zu Einbrüchen in landwirtschaftliche Betriebe. Die Diebe haben es besonders auf hochmoderne Technik wie GPS-Systeme abgesehen. Für Landwirte sind GPS-Tracker wichtig, um auf den Feldern genau arbeiten zu können. Sie sparen dadurch Zeit, Diesel, Dünger und andere Kosten. Ein einzelner GPS-Empfänger kann rund 10.000 Euro kosten. Für den Vorsitzenden des Bauernverbands Weserbergland, Frank Kohlenberg, ist die Entwicklung längst spürbar.
2: Verstärkt seit so gefühlt 2-3 Jahren ist auch, dass hochwertige Technik geklaut wird. Und das sind diese sogenannten GPS-Empfänger. Und die sind für uns in der Landwirtschaft schon elementar.
1: Am Landgericht Hildesheim läuft aktuell ein Prozess gegen einen 34-jährigen Angeklagten, der innerhalb eines Jahres 28 Landwirtschaftsbetriebe in Niedersachsen bestohlen und es dabei immer wieder auf GPS-Parallelfahrsysteme abgesehen haben soll. Am Sonntag wird sich entscheiden, ob der Landkreis Hameln-Pyrmont künftig von einer Landrätin oder einem Landrat geführt wird. Knapp 118.000 Wahlberechtigte sind zur Stichwahl aufgerufen. Dabei treten die beiden Bestplatzierten des ersten Wahlgangs gegeneinander an. Dominik Petters, SPD, und Elisabeth Meyer, CDU. Die Wahllokale im gesamten Landkreis haben am Wahlsonntag durchgehend von 8 bis 18 Uhr geöffnet. Die Wahlberechtigten können unter Vorlage ihrer Wahlbenachrichtigung oder eines gültigen Ausweisdokumentes in dem für sie zuständigen Wahllokal ihre Stimme abgeben. Über die Wahlergebnisse informiert der Vote Manager am Sonntag auf der Homepage des Landkreises. Auch Radioaktiv berichtet am Sonntag ab 18 Uhr über die Stichwahl. Zwei Schüler der Wilhelm-Raabe-Schule in Hameln sind für ihr couragiertes Verhalten mit dem Zivilcouragepreis der Stadt ausgezeichnet worden. Die Ehrung fand im Rahmen des Zivilcourage-Aktionstags in der Hamelner Osterstraße statt. Für Radioaktiv aktuell Kerstin Wilke.
3: Ausgezeichnet wurde unter anderem der 12-jährige Yassin Siala. Im Juni hatte er sich schützend vor einen Freund gestellt, der auf dem Weg zum Bahnhof von mehreren Schülerinnen und Schülern beleidigt und angegriffen worden war. Yassin forderte einen Angreifer entschlossen auf, aufzuhören und versuchte, die Situation zu beruhigen. Anschließend begleitete er seinen Freund zurück zur Schule, um Hilfe zu holen. Auch der Schüler Madus Mahi erhielt den Zivilcouragepreis. Der Siebtklässler hatte im August 2025 versucht, eine körperliche Auseinandersetzung zwischen zwei jüngeren Schülern zu beenden. Nachdem sein erster Versuch, die Situation mit Worten zu beruhigen, gescheitert war, holte er weitere Personen zur Unterstützung. Dadurch konnten die Beteiligten schließlich getrennt und weitere Verletzungen verhindert werden. Polizeichef Matthias Kinzel würdigte den Mut und das entschlossene Handeln der beiden Schüler. Neben dem Zivilcouragepreis erhielten sie auch ein Preisgeld vom Förderverein Kriminalprävention.
1: Soweit die Meldungen aus der Region. Weiter mit den Weltnachrichten.
4: Ich bin Thomas Bleskin. Bundestag und Bundesrat wollen heute einen neuen Tankrabatt beschließen. Die schwarz-rote Koalition plant, die Energiesteuer auf Benzin und Diesel vom 1. Oktober bis Ende Dezember um 14 Cent je Liter zu senken. Mit der Mehrwertsteuer ergibt sich eine Entlastung von 17 Cent pro Liter. Bund und Länder rechnen dadurch mit Steuerausfällen von insgesamt bis zu 2,5 Milliarden Euro. Im Bundestag steht heute außerdem das Bundespolizeigesetz zur Abstimmung. Der Bundespolizei soll es im Kampf unter anderem gegen Extremismus künftig erlaubt sein, Handys zu überwachen.
5: Das Handy anzapfen, Mails mitlesen, ebenso die Nachrichten bei Telegram oder WhatsApp. Um Kriminellen auf die Spur zu kommen oder auch um mögliche Taten zu verhindern, hilft es Ermittlern häufig, die Kommunikation der Verdächtigen zu überwachen. In Deutschland gelten für eine solche Überwachung strenge Regeln. Daher ist eine Änderung im Gesetz nötig, damit die Bundespolizei im Kampf gegen Extremismus und Schleuserbanden im Falle des Falles künftig auch die Kommunikation überwachen darf. Lea Matschulat, Nachrichtenredaktion.
4: Der Streit zwischen US-Präsident Donald Trump und Medienhäusern um den Zugang zum Weißen Haus überschattet auch den Besuch von Chinas Staatschef Xi Jinping. Große US-Sender strahlten in ihrem Programm deutlich weniger zu dem Treffen in Washington aus, als es sonst bei solchen Gipfeln üblich ist. Live-Übertragung fehlte ganz.
6: Das Staatsdinner blieb weitgehend im Dunkeln. Wieder wurden Sender ausgeschlossen und TV-Berichterstattung blieb aus. Beim Dinner serviert wurde gelber Kürbis, Pilzfrikassee, Barsch, Aubergine und Vanilleeis. Ein Tenor sang Lieder und die Blaskapelle des Militärs spielte auf. Tech-Bosse saßen mit am Tisch, aber über die Inhalte der Gespräche wurde nichts bekannt. Auch vom Vier-Augen-Gespräch von Trump und Xi zuvor drang wenig nach außen. Konfliktstoff gibt es reichlich, aber es hieß nur, es sei ein großartiges Treffen gewesen. Tina Eck, USA.
4: Schülerinnen und Schüler wollen heute bundesweit gegen eine mögliche Wehrpflicht demonstrieren. Nach Angaben der Initiative Schulstreik gegen Wehrpflicht sind rund 100 Kundgebungen geplant. Das neue Wehrdienstgesetz ist seit Januar in Kraft und sieht für junge Männer ab dem Jahrgang 2008 eine verpflichtende Musterung vor. Sollten sich nicht genug Freiwillige melden, kann der Bundestag über eine Wehrpflicht entscheiden.
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7: 16 Grad jetzt im Weserbergland. Dazu gibt es heute viel Sonnenschein, nur selten sind da mal ein paar harmlose Wolken mit dabei und es bleibt trocken bei maximal 19 Grad. Sonne und Wolken im Wechsel gibt es morgen am Samstag, auch da bleibt es trocken bei bis zu 21 Grad. Und sommerlich wird es auch nochmal am Sonntag, denn neben Wolken ist auch da immer wieder Sonne mit dabei bei maximal 24 Grad. Das aktuelle Weserberglandwetter, bei uns alle 30 Minuten. Der Radioaktivverkehrsservice. Die Landkreisblitze heute verstärkt angekündigt für die Bereiche von Bad Münder und Hessisch-Ollendorf. Ein Blitzer steht in Hameln in der Pyrmonter Straße. Wenn Sie noch was gesehen haben, Ihr Radioaktivverkehrshinweis. Telefonisch oder als WhatsApp, Text oder Sprachnachricht an 05151 und 6x5. Danke fürs Melden und gute Fahrt.
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7: Mit Alex Henke, hallo. Ein bunter Streetart-Wohnwagen und zwei erfahrene Seelsorger. Und die nennen sich die Rauswegfinder. Das ist eine Art Pilgern, aber auf die andere Art. Und die beiden sind am 27. September und im Oktober auch in Großenwieden. Und mehr zu den beiden und dem Wohnwagen und dem Projekt gleich hier bei uns.

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0: Gunter, bunt und auffällig, so sieht er aus, der Street-Art-Wohnwagen von Thomas Webel-Reiner und Thomas Wollersen. Das Projekt des kleinen Pilgerweges der beiden geschulten Seelsorger nennt sich Rauswegfinder und er wird dann am 27. September und 4. Oktober in Großenbieden in Nähe der Weserfähre sein. Der Alltag kann ja schnell überwältigend sein, deswegen haben sie es zur Aufgabe gemacht, einen unscheinbaren Wohnwagen in einen Ort zu verwandeln, der zum Dialog einlädt und Menschen die Möglichkeit zum kostenlosen und unverbindlichen Austausch bietet, eben genau das, was man sich von Pilgern allgemein vorstellt. Angesprochen werden Menschen, die gerade in einer Sackgasse stecken oder nicht mehr weiter wissen, sagt Thomas Webel-Reiner.
1: Wir sind dann ein Gegenüber, um letztendlich sich selber mal auszusprechen und vielleicht Klarheit im Kopf zu bekommen und im Herzen. Und wir hören aktiv zu und wir kommen nicht mit unseren Ideen und Vorschlägen, sondern wir hören, was unser Gegenüber uns verrät oder vielleicht gar nicht merkt, was zwischen den Zeilen gesagt wird. Und es kommt uns sehr darauf an zu sagen, es ist dein Weg und wir helfen dir dabei, deinen Weg zu finden, dass du ihn weitergehen kannst.
0: Besonders auffällig dabei ist das Kunstobjekt Wohnwagen, das im Mittelpunkt des Austausches steht. Aber nicht nur die Möglichkeit des Reisens und der Mobilität macht den Wohnwagen besonders, sondern vor allem dessen auffällige Gestaltung.
1: Für uns war klar, dass der Wohnwagen sich natürlich von dem Thema Wohnwagen abheben sollte. Auf dem Wohnwagen ist ja ein Weg gestaltet. Wenn man genau hinschaut, sieht man, da ist der Sonnenaufgang. Es ist eben der Pilgerweg abgebildet. Also auf diesem Weg findest du zu dir selbst möglicherweise. Und das Ganze findet ja verdichtet in dem Wohnwagen statt. Es sind dort Sessel vorhanden, es ist gemütlich, eine kleine Teeküche und genug Platz, dass man sich dort auch wohlfühlen kann.
0: Klarheit im Kopf und im Herzen, das ist das Lebensziel von vielen Menschen. Doch durch alltägliche Fragen und Sorgen kann der Ansatz oft untergehen. Und genau da möchte Thomas Webel-Reiner die Menschen unterstützen.
1: Wir sehen einfach Folgendes, dass Menschen immer weniger die Möglichkeit haben, zu reflektieren und mit jemandem konkret zu sprechen. Es ist ja heute schon selbst so, dass Menschen in ihrer Einsamkeit auf irgendeine KI zurückgreifen und mit KI sprechen. Wir sind halt Menschen, die geschult sind in der Seelsorge, im Zuhören, in der Hoffnung, dass der Mensch, der Mann, die Frau, die gekommen sind, dann ihren Weg wieder gefunden haben und weitergehen können.
0: Das Projekt Rauswegfinder bietet eine kleine Auszeit vom Alltag und Raum für den Austausch über persönliche Probleme. Die erfahrenen Seelsorger Thomas Webel-Reiner und Thomas Wollersen, die stehen dafür in ihrem Street-Art-Wohnwagen am 27. September und 4. Oktober zwischen 11 und 17 Uhr in Großenbieden in Nähe der Weserfähre bereit. Und alle, die daran interessiert sind, sich auf einen kleinen Pilgerweg zu begeben, sind dann natürlich auch herzlich willkommen. Einen schönen Freitag. 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
1: 17 Grad sind es jetzt im Weserbergland und bis zu 19 können es heute noch werden. Auch die Sonne arbeitet daran, denn die scheint meist den ganzen Tag. Nur ein paar harmlose Wolken gibt es dann zwischendurch und es bleibt trocken. Maximal 21 Grad morgen am Samstag mit einem Mix aus Sonne und Wolken. Auch da soll es trocken bleiben. Und der Sonntag zeigt sich mit Wolken, aber auch zwischendurch immer wieder Sonne bei bis zu 24 Grad. Das aktuelle Weserberglandwetter. Bei uns alle 30 Minuten.
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1: Immer mehr KI-Nutzer in Deutschland, die verwenden KI-Chatbots als Ansprechpartner für persönliche und auch vertrauliche Themen. Ist das wirklich so gut? Und was ist mit dem Gesprochenen? Ist das datentechnisch wirklich sicher? Klären wir gleich hier im Radioaktiv-Tag. Ich bin Alex Henke, hallo.

0: bester Freund ChatGPT. Immer mehr KI-Nutzer in Deutschland, die verwenden KI-Chatbots als Ansprechpartner für persönliche und vertrauliche Themen. Gleichzeitig begegnen sie den Anbietern der Technologie beim Datenschutz aber mit erheblichem Misstrauen. Das ist das zentrale Ergebnis einer Untersuchung des Schweizer Softwaredienstleisters Proton. Ursula Winkler hat die Infos für Radioaktiv. Welche sensiblen Themen besprechen denn die Menschen mit der KI?
1: Ja, ganz unterschiedlich. Am häufigsten geht es dabei um Fragen zur psychischen Gesundheit. Aber auch andere persönliche Dinge werden mit den Bots besprochen. Zum Beispiel Probleme in der Partnerschaft, Konflikte in der Familie, Fragen zu sexuellen Themen oder auch Finanzen. Mehr als 2/3 der Befragten geben an, schon über so intime Themen mit der KI gesprochen zu haben. Die Forscher sagen aber auch, Freunde und Familie bleiben Anlaufstelle Nummer 1. Vor der KI. Aber die ist halt immer verfügbar, rund um die Uhr, und sie hat auch keine Vorurteile.
0: Und haben die User keine Sorge um ihre Daten, wenn sie so vertrauliche Dinge mit den Chatbots besprechen?
1: Doch haben sie. 2 von 5 Befragten geben an, dass sie wenig oder gar kein Vertrauen darin haben, dass ihre Daten bei den Unternehmen sicher sind. Viele würden den Bots mehr persönliche Dinge erzählen, wenn sie sicher sein könnten, dass die Inhalte nicht für das Training der KI genutzt werden. Und jeder 2. fürchtet auch, dass die Daten genutzt werden, um individuelle Werbeprofile zu erstellen. Ein Großteil sagt, einen Chatbot, der ganz speziell auf Datenschutz ausgelegt ist, den würde ich bevorzugen.
0: Immer mehr KI-Nutzer in Deutschland verwenden KI-Chatbots als Ansprechpartner für persönliche und vertrauliche Themen. Die Infos hatte Ursula Winkler für Radioaktiv.

0: Tief. Wohin?
1: Wohin?
2: Vielleicht zum Erntedankfest ins Museum für Landtechnik und Landarbeit in Börri. Die feiern das am Sonntag ab 11.30 Uhr geht es los. Und auf dem gesamten Museumsgelände erwartet dann Familien und Besucher ein abwechslungsreiches Programm voller Geschichte, Musik und natürlich auch lecker Essen und Trinken. Oder vielleicht der erste Mühlenmarkt. Fantasy- und Mittelaltermarkt gibt es Samstag und Sonntag an der Schrappmühle in Erzen. Da gibt es dann eine unvergessliche Zeitreise voller Magie, Geschichte und fantastischer Begegnungen. Das Ganze anlässlich des 800-jährigen Jubiläums verwandelt sich das historische Gelände rund um die Schrappmühle dann zum allerersten Mal in eine lebendige Mittelalter- und Fantasiewelt. Oder vielleicht morgen am frühen Morgen noch etwas sportliche Betätigung. Da gibt es den Parkrun. Das ist der wöchentliche kostenlose 5-Kilometer-Lauf in Bad Pyrmont. Für alle, die gerne laufen, walken und spazieren gehen. Los geht's immer samstags um 9 Uhr am Reisemobilhafen im Hauptmann-Bölke-Weg in Bad Pyrmont.
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Sie hören Radioaktiv um 13 Uhr. Gleich geht's unter anderem weiter gemeinsam mit Tina Turner und The Best. Und direkt im Anschluss sorgt Charlie Puth für ein bisschen aktuellere Musik. One Call Away. Das alles und mehr bei uns dann gleich in wenigen Minuten. Am 7.

0: 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Radioaktiv sendet hierzu Spots der Kandidierenden. Diese sind allein für den Inhalt verantwortlich. Es folgt Wahlwerbung des parteilosen Bürgermeisterkandidaten in Bad Pyrmont, Hajo Böhnke, der für die SPD antritt.
1: Hallo, ich bin's. 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
0: Das war Wahlwerbung von Hajo Böhnke zur Bürgermeisterwahl in Bad Pyrmont. Für den Inhalt war Radioaktiv nicht verantwortlich, sondern ausschließlich der Kandidat. Die Stichwahlen zur Kommunalwahl in Niedersachsen finden am 27. September 2026 statt.
2: Jetzt ist es kurz nach eins.
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2: Vorsicht bei 50-Euro-Scheinen. Auch in Bad Münder ist jetzt Falschgeld aufgetaucht. Die Nachrichten mit Ute Ziegeler.
4: In Bad Münder hat ein Mann versucht, Falschgeld in Umlauf zu bringen. Der Mann wollte am Donnerstag in einem Drogeriemarkt am Rommel-Center mit einem 50-Euro-Schein bezahlen. Der Kassiererin fiel die Fälschung auf. Sie verweigerte die Annahme und informierte die Polizei. Der Mann verließ das Geschäft, konnte von den Beamten aber im Nahbereich aufgegriffen werden. Nach Auskunft der Polizei hatte der 44-Jährige insgesamt 650 Euro Falschgeld bei sich. Bei dem Tatverdächtigen handelt es sich um einen Mann, der vor knapp zwei Wochen bereits in Hameln aufgefallen war. Am 12. September soll er versucht haben, in zwei Gaststätten mit falschen 50-Euro-Scheinen zu bezahlen. Die Ermittlungen dauern an. Auch im Weserbergland kommt es vermehrt zu Einbrüchen in landwirtschaftliche Betriebe. Die Diebe haben es besonders auf hochmoderne Technik wie GPS-Systeme abgesehen. Für Landwirte sind GPS-Tracker wichtig, um auf den Feldern genau arbeiten zu können. Sie sparen dadurch Zeit, Diesel, Dünger und andere Kosten. Ein einzelner GPS-Empfänger kann rund 10.000 Euro kosten. Für den Vorsitzenden des Bauernverbands Weserbergland, Frank Kohlenberg, ist die Entwicklung längst spürbar.
5: Ich kann mir schon vorstellen, dass das als Technik für andere Schlepper verwendet wird. Aber es wird natürlich auch gemutmaßt, ob dort interessante Teile drin sind für irgendwelche Drohnen oder Drohnenabwehrwaffen oder alles, was im Bereich mit Satellitentechnik verwendet werden kann.
4: Am Landgericht Hildesheim läuft aktuell ein Prozess gegen einen 34-jährigen Angeklagten, der innerhalb eines Jahres 28 Landwirtschaftsbetriebe in Niedersachsen bestohlen und es dabei immer wieder auf GPS-Parallelfahrsysteme abgesehen haben soll. Im Rahmen der bundesweiten Ferienwoche lädt das Viktoria-Luise-Gymnasium in Hameln heute am Freitag zu einem besonderen Theaterabend ein. Der aus Film und Fernsehen bekannte Schauspieler Peter Trabner zeigt das Stück The Circle of Nature. Darin setzt er sich auf humorvolle und nachdenkliche Weise mit dem Verhältnis zwischen Mensch und Natur auseinander, gemeinsam mit einem Olivenbaum als Bühnenpartner. Die Aufführung wird von der Fairtrade-Steuerungsgruppe der Stadt Hameln unterstützt. Für Verpflegung sorgt die Schülerfirma des Viktoria-Luise-Gymnasiums. Die Aufführung beginnt heute Abend um 18 Uhr. Die Teilnahme ist frei, Spenden sind erwünscht. Soweit die Meldungen aus der Region. Weiter mit den Weltnachrichten.
6: Ich bin Thomas Bleskin. Im Kampf gegen organisierte Kriminalität soll der Staat leichter auf illegal erworbenes Vermögen zurückgreifen können. Der Bundestag hat dafür die Umsetzung einer EU-Richtlinie beschlossen. Sie soll unter anderem die Zusammenarbeit bei grenzüberschreitenden Fällen verbessern. Heute befasst sich der Bundestag mit Entlastungen für die Verbraucher. Der umstrittene Tankrabatt steht auf der Tagesordnung.
7: Verbrechen dürfen sich nicht lohnen, sagt Bundesjustizministerin Hubig. Mit der Umsetzung der EU-Richtlinie soll organisierter Kriminalität die finanzielle Grundlage entzogen werden. In anderen Ländern, etwa Italien, ist es gang und gäbe, dass der Staat illegal erworbenes Vermögen zurückholt. Was den Tankrabatt angeht, so wollen Bundestag und Bundesrat die Maßnahme heute im Eilverfahren auf den Weg bringen, damit sie noch zum 1. Oktober greift. Die Steuern auf Sprit sollen um 17 Cent sinken. Ob die Entlastung bei den Verbrauchern ankommt oder nur bei den Mineralölfirmen, ist umstritten. Tanja Wagner, Nachrichtenredaktion.
6: Schülerinnen und Schüler wollen heute bundesweit gegen eine mögliche Wehrpflicht demonstrieren. Nach Angaben der Initiative Schulstreik gegen Wehrpflicht sind rund 100 Kundgebungen geplant. Das neue Wehrdienstgesetz ist seit Januar in Kraft und sieht für junge Männer ab dem Jahrgang 2008 eine verpflichtende Musterung vor. Sollten sich nicht genug Freiwillige melden, kann der Bundestag über eine Wehrpflicht entscheiden. Papst Leo startet heute seine erste Reise nach Frankreich. Die erste Station seiner ganz persönlichen 4-Tage-Tour de France ist Paris und dort steht eine Premiere auf dem Programm.
8: Leo ist nämlich der erste Papst, der Notre Dame nach dem verheerenden Brand besucht, die berühmte Kathedrale. Vorher genießt er aber noch das Bad in der Menge, rollt in seinem Papamobil durch Paris, inklusive Glockengeläut und Jubel. Eine Riesen-Open-Air-Messe ist auch geplant und was man so hört, die Leute sind regelrecht im Papstfieber. Und das, obwohl in Frankreich ja doch viele eher kirchenkritisch unterwegs sind. Claudia Wächter, Rom.
6: Der Iran hat den USA nach Medienberichten einen neuen Vorschlag für Verhandlungen über ein mögliches Kriegsende vorgelegt. Außenminister Agachi zufolge könnte die Straße von Hormuz 7 Tage nach einer Einigung wieder geöffnet werden. Welche Bedingungen dafür erfüllt werden müssten, blieb offen. Das Weiße Haus bestätigte lediglich, über Vermittler liefen weiterhin positive und konstruktive Gespräche.
2: 7:07.
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2: Aktuell um die 18 Grad im Weserbergland, maximal 20, sind später noch drin. Insgesamt bekommen wir bis heute Abend richtig viel Sonne, nur wenige Wolken mit dabei, kaum Wind und Regen ist gar nicht in Sicht. Heute also ein richtig schöner Herbstanfangstag, genau wie wir uns das vorstellen. Morgen wird es dann ein ganz kleines bisschen ungemütlicher, auch wenn es ein bisschen wärmer wird. Aus kalten 8 Grad morgens werden maximal 22, aber insgesamt morgen nicht mehr ganz so viel Sonne für uns, sondern eher viele Wolken, ein bisschen mehr Wind ist mit dabei und am Nachmittag könnte uns auch der ein oder andere leichte Schauer erwischen, aber trotzdem nicht allzu regnerisch der Samstag. Das heißt, auch morgen wird es nach wie vor ganz schön schön für den Herbst, aber heute eben der deutlich schönere Tag. Wenn Sie die Chance haben, dann also auf jeden Fall nochmal raus und die Sonnenstrahlen genießen, würde ich sagen. Wir schauen gemeinsam auf die Straßen, da sind aktuell keine Störungen oder Staus, die uns Sorgen bereiten müssten. Im Weserbergland die Landkreisblitze heute angekündigt für Bad Münder und Hessisch-Oldendorf. Und Sie wissen ja Bescheid, wenn Sie noch was gesehen haben, dann können Sie uns sehr gerne Bescheid sagen. Entweder per WhatsApp oder telefonisch unter der 05151 und dann 6x5. Wir freuen uns immer, wenn Sie sich melden, ganz egal ob mit einer Störung, einem Stau oder einem Blitzer. Alle Verkehrshinweise sehr willkommen. Und ich würde sagen, bis dahin wünsche ich Ihnen eine gute und vor allen Dingen sichere Fahrt durch diesen Freitag.
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2: Um 9:09. Moin und hallo hier im Radioaktivtag. Mein Name ist Jule Stolpe. Ich freue mich sehr, dass wir heute am allerschönsten Tag der Woche, Sie wissen das, ein paar Stunden miteinander verbringen dürfen. Ich hoffe, Ihnen geht's ähnlich und Sie haben eine ähnliche Vorfreude drauf. Gleich geht's los mit einem ganz spannenden Thema, vor allen Dingen für alle, die dem Fastfood ab und zu nicht abgeneigt sind. Denn Bad Münder könnte ein McDonald's bekommen. Wie das aktuell aussieht und ob das wirklich zu erwarten ist in der nächsten Zeit, das klären wir in wenigen Minuten. Jetzt aber erstmal Tina Turner und The Best.

0: Robbie Williams ist das mit Supreme 20 Minuten nach 1. Bad Münda könnte ein McDonald's bekommen. Im Gewerbegebiet Rohrsen laufen bereits Arbeiten auf einem Grundstück und dahinter stehen inzwischen ziemlich konkrete Pläne für die Ansiedlung eines Restaurants. Unser Reporter Anton Posnack-Sommer hat recherchiert. Anton, wie konkret ist das Ganze denn inzwischen?
1: Ja, schon ziemlich konkret, aber endgültig entschieden ist die Ansiedlung noch nicht. Auf dem Grundstück laufen derzeit Vermessungs- und Untersuchungsarbeiten. Nach Angaben der Stadt ist die Planung bereits weit fortgeschritten. McDonald's hat den Standort geprüft und grundsätzlich positiv bewertet. Jetzt geht es unter anderem noch um planungsrechtliche, verkehrsrechtliche und technische Fragen. Im Dezember könnte sich der Rat mit den notwendigen Beschlüssen beschäftigen.
0: Warum eigentlich Rohrsen? Wie ist McDonald's auf diesen Standort gekommen?
1: Ursprünglich gab es nach unseren Recherchen Überlegungen für einen Standort bei Hachmühlen an der B217 Richtung Springe. Die Stadt Bad Münder hatte McDonald's dann 2024 auf das Gewerbegebiet Rohrsen aufmerksam gemacht. Bürgermeister Dick Barkowski stellte anschließend auch den Kontakt zum Grundstückseigentümer her. Eine Standortanalyse fiel positiv aus. Eine Rolle spielt dabei offenbar auch die verkehrsgünstige Lage, unter anderem mit der vergleichsweise guten Anbindung Richtung Auto.
0: Wann könnte der McDonald's denn eröffnen und was würde die Ansiedlung für Bad Münder bedeuten?
1: Einen Eröffnungstermin gibt es noch nicht. Nach dem derzeitigen Planungsstand strebt McDonald's aber einen Baubeginn im Jahr 2027 an. Nach unseren Informationen könnten mit dem Restaurant rund 40 Arbeitsplätze entstehen. Außerdem geht es offenbar nicht nur um McDonald's. Für das Grundstück zeichnet sich nach Angaben der Stadt ein Konzept mit mehreren gewerblichen Nutzungen ab. Welche weiteren Unternehmen dort angesiedelt werden könnten, ist bislang noch offen.
0: Das also aktuell der Stand. Wir bleiben gespannt, ob es vielleicht bald in Bad Münder ein McDonald's geben wird. Gehört haben Sie die Infos hier bei uns bei Radioaktiv um mittlerweile 13.22 Uhr. Und jetzt geht's weiter mit einem meiner Lieblingssongs. Der ist von Katy Perry, heißt The One That Got Away. Und ich denke, jeder hat vielleicht eine Person, die einem da in den Kopf kommt. Bei diesem Song, bei diesem Text muss man also ganz speziell auf die Lyrics achten. Und ich kann für mich sagen, manchmal ist es auch jemand, der irgendwann dann auch wieder kommt in das eigene Leben. Ich wünsche Ihnen ganz viel Spaß beim Zuhören. Katy Perry, The One That Got Away.

0: Sarah Lawson, Memory Lane. Mit guter Musik geht es dann gleich auch weiter. Und zwar konkret mit Train und Drive-By. Außerdem Emilia mit Big, Big World. Dem ein oder anderen vielleicht bekannt aus dem Film Bibi und Tina, so oder so. Wir hören ihn gleich. Jetzt ist es aber erstmal 13.30 Uhr und wir haben ein bisschen was anderes vor.
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0: Zur Verstärkung des Teams wird im Raum Hameln ein Elektroniker oder eine Elektronikerin gesucht, und zwar in der Energie- und Gebäudetechnik mit dem Schwerpunkt Solarstromtechnik. Sie würden dort die Montage von Solarstromanlagen übernehmen. Dacharbeiten werden überwiegend von Dachdeckern übernommen. Montage und Inbetriebnahme von Wechselrichtern und Batteriespeichern und die Leitungsverlegung und die Arbeiten an Verteilungen. Das Ganze ist eine Vollzeitstelle im Raum Hameln. Und wenn das was für Sie sein könnte, als Elektronikerin, Elektroniker im Raum Hameln zu arbeiten und Sie natürlich auch über die notwendigen Qualifikationen dafür verfügen, dann würde ich sagen, melden Sie sich doch einfach mal beim Arbeitgeberservice in Hameln. Da gibt es alle Infos, zum Beispiel telefonisch unter der 05151909 und dann dreimal die 7. Wenn Sie das tun, dann drücken wir Ihnen natürlich die Daumen, dass es am Ende mit der Stelle auch klappt.
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0: Das bringt uns aktuell um die 18 Grad im Weserbergland, maximal 20 sind später noch drin. Insgesamt bekommen wir bis heute Abend richtig viel Sonnenschein, nur wenige Wolken mit dabei. Kaum Wind und Regen ist gar nicht in Sicht. Heute also ein richtig schöner Tag zum Herbstanfang. Morgen wird es ein ganz bisschen ungemütlicher. Aus kalten 8 Grad morgens werden maximal 22, wird also ein bisschen wärmer. Dafür morgen ein paar mehr Wolken am Himmel, auch mehr Wolken als Sonne. Und gegen Nachmittag werden wir hier und da vielleicht kurz mal ein bisschen nass in der Region. Wir schauen auf die Straßen, haben zwei Blitzer, einer gemeldet von Jens, vielen Dank dafür, der steht beim Marktkauf Richtung Wangelist, ebenfalls geblitzt wird aktuell, das habe ich für Sie herausgefunden, auf dem Weg zum Sender auf der Pyrmonter Straße in Hameln, stadteinwärts kurz vor der Tankstelle, da steht ein Blitzeranhänger. Und dann haben wir ein paar Störungen, kleine Störungen, wahrscheinlich zum Feierabendstart an diesem Freitag, Fischbecker Straße in Hameln, stadteinwärts 6 Minuten brauchen Sie da aktuell länger, Sintelstraße Richtung Mertensplatz sind aktuell 5 Minuten Verzögerung, dann Kastanienwall Richtung Tiwall 3 Minuten, Deisterallee statt auswärts auch 3 bis 4 Minuten und auf der Münsterbrücke, wenn Sie da aktuell auf dem Weg aus der Stadt raus sind, brauchen Sie auch 4 bis 5 Minuten länger. Das war's aber. Die Landkreisblitzer sind heute angekündigt für Bad Münder und Hessisch-Oldendorf. Wenn Sie noch was gesehen haben, dann geben Sie uns gerne Bescheid, zum Beispiel per WhatsApp direkt ins Studio, geht unter der 05151 und dann ganz einfach 6x5 und bis dahin fahren Sie vorsichtig und lassen Sie sich nicht blitzen.
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0: 3 Minuten nach 2:30, schön, dass Sie mit dabei sind im Radioaktivtag am Freitag, dem allerschönsten Tag der Woche. Wir sprechen gleich über Pilgern mal anders. Da geht es unter anderem um einen Street-Art-Wohnwagen und um ein ganz besonderes Projekt eines kleinen Pilgerweges. Was genau es damit auf sich hat, das werden wir klären. Und zwar in wenigen Minuten, jetzt aber erstmal Musik von A Train Drive-By.

0: Emilia, Big Big World, das ist ja der Radioaktiv-Tag um 20 Minuten vor zwei. Kunterbunt und auffällig. So kennzeichnet sich der Street-Art-Wohnwagen von Thomas Webel-Reiner und Thomas Wollersen. Das Projekt des kleinen Pilgerweges der beiden geschulten Seelsorger nennt sich Rauswegfinder und wird am 27. September, also übermorgen, und am 4. Oktober in Großenwieden in der Nähe der Weserfähre stattfinden. Der Alltag kann schnell überwältigend wirken. Deswegen haben sie es sich zur Aufgabe gemacht, einen unscheinbaren Wohnwagen in einen Ort zu verwandeln, der zum Dialog einlädt und Menschen die Möglichkeit zum kostenfreien und unverbindlichen Austausch bietet. Eben genau das, was man sich vom Pilgern allgemein erhofft. Angesprochen werden Menschen, die gerade in einer Sackgasse stecken oder nicht mehr weiter wissen, sagt Thomas Webel-Reiner.
1: Wir sind dann ein Gegenüber, um letztendlich sich selber mal auszusprechen und vielleicht Klarheit im Kopf zu bekommen und im Herzen. Und wir hören aktiv zu und wir kommen nicht mit unseren Ideen und Vorschlägen, sondern wir hören, was unser Gegenüber uns verrät oder vielleicht gar nicht merkt, was zwischen den Zeilen gesagt wird. Und es kommt uns sehr darauf an zu sagen, es ist dein Weg und wir helfen dir dabei, deinen Weg zu finden, dass du ihn weitergehen kannst.
0: Besonders auffällig dabei ist das Kunstobjekt Wohnwagen, das im Mittelpunkt des Austausches steht. Aber nicht nur die Möglichkeit des Reisens und der Mobilität macht den Wohnwagen besonders, sondern vor allem dessen auffällige Gestaltung.
1: Für uns war klar, dass der Wohnwagen sich natürlich von dem Thema Wohnwagen abheben sollte. Auf dem Wohnwagen ist ja ein Weg gestaltet. Wenn man genau hinschaut, sieht man, da ist der Sonnenaufgang. Es ist eben der Pilgerweg abgebildet. Also auf diesem Weg findest du zu dir selbst möglicherweise. Und das Ganze findet ja verdichtet in dem Wohnwagen statt. Es sind dort Sessel vorhanden, es ist gemütlich, eine kleine Teeküche und genug Platz, dass man sich dort auch wohlfühlen kann.
0: Klarheit im Kopf und im Herzen ist das Lebensziel von vielen Menschen, doch durch alltägliche Fragen und Sorgen kann dieser Ansatz oft untergehen. Genau da möchte Thomas Webel-Reiner die Menschen unterstützen.
1: Wir sehen einfach Folgendes, dass Menschen immer weniger die Möglichkeit haben zu reflektieren und mit jemandem konkret zu sprechen. Es ist ja heute schon selbst so, dass Menschen in ihrer Einsamkeit auf irgendeine KI zurückgreifen und mit KI sprechen. Wir sind halt Menschen, die geschult sind in der Seelsorge, im Zuhören, in der Hoffnung, dass der Mensch, der Mann, die Frau, die gekommen sind, dann ihren Weg wieder gefunden haben und weitergehen können.
0: Das Projekt Rauswegfinder bietet eine kleine Auszeit vom Alltag und Raum für den Austausch über persönliche Probleme. Die erfahrenen Seelsorger Thomas Webel-Reiner und Thomas Wollersen stehen dafür in ihrem Street-Art-Wohnwagen am 27. September, also übermorgen am Sonntag und am 4. Oktober zwischen 11 und 17 Uhr in Großenwieden nahe der Weserfähre bereit. Alle, die daran interessiert sind, sich auf einem kleinen Pilgerweg zu begeben, sind da herzlich willkommen. Gehört haben Sie es bei Radioaktiv. 17 Minuten vor zwei ist es mittlerweile und jetzt machen wir weiter mit einem Song von Kafkiez. Der heißt Nie allein und ist nicht unbedingt nur dafür geeignet, wenn man gerade durch ein Breakup oder durch eine Trennung geht, sondern auch, wenn man einfach mal ein bisschen Frust rauslassen will. Dann kann man diesen Song im Auto wunderbar richtig laut aufdrehen und eben einfach mitsingen. Vielleicht machen Sie das jetzt. Ich wünsche Ihnen jedenfalls viel Spaß.
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0: Mars on my soul, gleich 10 Minuten vor 2.
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0: Vielleicht ja heute am schönsten Tag der Woche zu einem Theaterstück in die Mensa des Vicky Lou in Hameln. Da wird das Stück The Circle of Nature von Peter Trappner aufgeführt. Das Stück verbindet klassische Texte mit Improvisation und beschäftigt sich mit Verantwortung, Umwelt, Nachhaltigkeit und dem Verhältnis zwischen Mensch und Natur. Essen und Trinken ist gegen eine Spende erhältlich. Die Teilnahme ist kostenlos. Spenden sind aber natürlich erwünscht heute Abend um 18 Uhr. Also die Möglichkeit, das Theaterstück The Circle of Nature in der Mensa des Vicky Lou in Hameln in der Grütterstraße 10 bis 12 anzuschauen. Außerdem heute Abend ein bisschen Live-Musik direkt im Anschluss sozusagen. Das dann aber in Bad Münder. Ein Hutkonzert mit Jochen Kluwe und Friends. Da können Sie bekannte Pop- und Jazz-Hits von den 70ern bis heute in einer stimmungsvollen Akustikversion hören. Jochen Kluwe an der Gitarre und am Gesang und Cornelia Wilke am Gesang verbinden zwei ausdrucksstarke Stimmen mit handgemachter Musik und echter Spielfreude. Beide Musiker stehen seit mehr als 20 Jahren auf der Bühne und haben in ihrer Karriere bereits mit internationalen Stars wie zum Beispiel Anastasia zusammengearbeitet. Spenden sind willkommen, wie bei jedem Hutkonzert. Heute Abend dann also das Hutkonzert mit Jochen Kluwe und Friends im Kornhus in der Marktstraße 13 in Bad Münder. Los geht's da um 20 Uhr. Morgen am Samstag gibt es dann ebenfalls in Bad Münder einen Kräuterspaziergang. Beim rund 90-minütigen Spaziergang mit Kräuterexperten Expertin Rada entdecken die Teilnehmenden heimische Heil- und Wildkräuter in ihrer herbstlichen Vielfalt. Dabei gibt es Wissenswertes über Wirkung und Verwendung der Pflanzen sowie praktische Tipps zur saisonalen Kräuterküche, zu Wildpflanzen und bewusster Ernährung. Die Teilnahme kostet 8 Euro. Das Ganze dann morgen um 15 Uhr in Bad Münder. Der Kräuterspaziergang, los geht's am Kurmittelhaus in der Osterstraße 39.
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0: Wunderbar, hätten wir also auch geklärt, was Sie heute und morgen mit Ihrer freien Zeit alles so Sinnvolles anstellen können. Jetzt machen wir weiter mit einem Song, an dem jemand mitgewirkt hat, bei dessen Konzert ich war. Und ich muss sagen, es war das beste Konzert meines ganzen Lebens bislang. Es war wirklich eine Hammer-Show. Und zwar war die von Bad Bunny. Und wir hören jetzt einen Song, an dem er mitgewirkt hat. Bad Bunny unter anderem gemeinsam mit Dua Lipa und Un Dia.

0: Das waren unter anderem Dua Lipa und Bad Bunny mit Undir. Gleich geht's unter anderem weiter mit Come On Eileen. Außerdem Clüso gemeinsam mit Andreas Borani. Willkommen zurück.
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0: Das alles und mehr dann gleich bei uns in wenigen Minuten.
2: Am 27. 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Radioaktiv sendet hierzu Spots der Kandidierenden. Diese sind allein für den Inhalt verantwortlich. Es folgt Wahlwerbung der CDU-Landratskandidatin Elisabeth Meyer.
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2: 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Für den Inhalt war Radioaktiv nicht verantwortlich, sondern ausschließlich der Kandidat. Die Stichwahlen zur Kommunalwahl in Niedersachsen finden am 27. September 2026 statt.
0: Jetzt ist es gleich 14 Uhr.
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0: Vorsicht bei 50-Euro-Scheinen. Auch in Bad Münda ist jetzt Falschgeld aufgetaucht. Die Nachrichten mit Ute Ziegeler.
5: In Bad Münda hat ein Mann versucht, Falschgeld in Umlauf zu bringen. Der Mann wollte am Donnerstag in einem Drogeriemarkt am Rommel-Center mit einem 50-Euro-Schein bezahlen. Der Kassiererin fiel die Fälschung auf. Sie verweigerte die Annahme und informierte die Polizei. Der Mann verließ das Geschäft, konnte von den Beamten aber im Nahbereich aufgegriffen werden. Nach Auskunft der Polizei hatte der 44-Jährige insgesamt 650 Euro Falschgeld bei sich. Bei dem Tatverdächtigen handelt es sich um einen Mann, der vor knapp 2 Wochen bereits in Hameln aufgefallen war. Am 12. September soll er versucht haben, in 2 Gaststätten mit falschen 50-Euro-Scheinen zu bezahlen. Die Ermittlungen dauern an. Besserwissen leicht gemacht. Sebastian Klussmann, bekannt als Jäger aus der ARD-Show Gefragt Gejagt, kommt nach Hameln. Heute am Freitag präsentiert er ab 20 Uhr im Weserberglandzentrum sein Programm Hirnturbo mit Live-Quiz. Der Profi zeigt unterhaltsam, wie man sich ohne großen Aufwand neues Wissen merkt und die eigene Konzentration steigert. Im zweiten Teil des Abends wird das Publikum selbst aktiv und kann beim Live-Quiz im Team mitraten, teilt die Hameln Marketing- und Tourismusgesellschaft als Veranstalter mit. Tickets gibt es für 33 Euro an allen bekannten Vorverkaufsstellen. Mit Laserscans und einer VR-Brille können Tatorte in Niedersachsen künftig virtuell begehbar werden. Das Landeskriminalamt hat am Donnerstag in Hannover ein neues Labor vorgestellt, in dem solche dreidimensionalen Abbilder entstehen. Die neue Technik soll Ermittlern, Staatsanwälten und Gerichten helfen, Tatabläufe auch Jahre später nachzuvollziehen. Den sogenannten digitalen Zwilling erstellt das LKA unter anderem aus Laserscans und Fotos. Spuren lassen sich darin an der Stelle anzeigen, an der sie gefunden wurden. Hinzu kommen können etwa Daten von Mobiltelefonen, Fahrzeugen oder vernetzten Geräten in einer Wohnung. Die Ermittler sollen so auch nach Abschluss der Arbeit am realen Tatort prüfen können, ob Hinweise zusammenpassen oder eine Spur zunächst falsch gewichtet wurde. LKA-Präsident Thorsten Massinger zufolge soll die Technik künftig besonders bei Kapitaldelikten und Taten, bei denen Menschen

0: Menschen schwer zu Schaden gekommen sind, regelmäßig eingesetzt werden. Erste Rückmeldungen von Ermittlern seien positiv. Die Kosten des Projekts bezifferte Massinger auf insgesamt 600.000 Euro. Langfristig will das LKA die digitale Tatortdarstellung als festen Service anbieten und auch Polizeidienststellen im ganzen Land zugänglich machen. Soweit die Meldungen aus der Region. Weiter mit den Weltnachrichten.
1: Ich bin Jan-Henner Reitzer. Nach der Geburt eines Kindes sollen Eltern in Zukunft in den meisten Fällen automatisch Kindergeld bekommen, also keinen Antrag mehr dafür stellen müssen. Der Bundesrat hat einem entsprechenden Gesetz zugestimmt.
2: Eltern sollen Kindergeld bekommen, sobald das Kind eine steuerliche Identifikationsnummer erhalten hat und natürlich sobald der Familienkasse unter anderem die Kontoverbindung der Eltern vorliegt. Das Ganze soll ab dem kommenden Jahr schrittweise umgesetzt werden. Heißt, im ersten Schritt soll das Verfahren für Familien gelten, die bereits für ein älteres Kind Kindergeld bekommen. Dann soll das Verfahren auf erste Kinder ausgeweitet werden. Das geht aber nur unter bestimmten Voraussetzungen. Zum Beispiel muss mindestens ein Elternteil mit dem Kind in Deutschland leben. Und die Familienkasse darf keinen Zweifel im Anspruch auf Kindergeld haben. Fiona Reinhardt, Nachrichtenredaktion.
1: Heute soll auch die Neuauflage des Tankrabatts ab Oktober von Bundestag und Bundesrat auf den Weg gebracht werden. Rechnerisch wird Benzin und Diesel damit um knapp 17 Cent günstiger, wenn die Ölkonzerne die Steuerentlastung komplett weitergeben. Die Entlastung soll befristet bis Ende des Jahres gelten. Danach strebt die Bundesregierung einen Spritpreisdeckel an. Den fordern auch die Länder. Die sagen, der Preis pro Liter müsse dauerhaft wieder auf unter 2 Euro sinken. Italiens rechte Regierung verschärft Regeln an Schulen. Ab dem kommenden Schuljahr gilt dort ein Burka-Verbot und eine Obergrenze für ausländische Schüler mit geringen Italienischkenntnissen.
3: Bei einem Drittel ist Schluss. Denn mehr Ausländer, die nicht gut Italienisch sprechen, sei für alle in der Klasse ein Problem, sagt die Regierung hier. Im Blick hat sie vor allem neu zugewanderte Kids und Jugendliche und auch Eltern mit Sprachproblemen. Die müssen hier bald Italienisch lernen. Ansonsten gibt's ein Bußgeld. Außerdem wird Gesicht zeigen Pflicht. Burka und Co. sind ab dem kommenden Schuljahr hier tabu. Claudia Wächter, Rom.
1: Wer in Deutschland online etwas für 1.000 Euro kauft, zahlt zunehmend in Raten. Nach einer Umfrage des Vergleichsportals Verivox entscheiden sich 15% der Befragten dafür, rund 6% mehr als vor 2 Jahren. Ratenzahlungen wird dabei eher von Menschen gewählt, die weniger verdienen.
4: 2:04.
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4: Das bringt uns aktuell um die 19 Grad im Weserbergland, Höchsttemperatur von 20, also fast schon erreicht für heute. Insgesamt bis heute Abend ganz schön viel Sonnenschein, nur wenige Wolken mit dabei, kaum Wind und Regen ist gar nicht in Sicht. Heute also ein richtig schöner Tag zum Herbstanfang. Morgen wird es dann wieder ein ganz bisschen ungemütlicher, wenn auch wärmer. Aus kalten 8 Grad morgens werden maximal 22. Dafür über den Tag verteilt ein bisschen mehr Wolken als Sonne am Himmel und gegen Nachmittag. Nachmittag könnte es auch sein, dass wir hier und da vielleicht mal kurz ein bisschen nass werden. Nicht mehr ganz so viel los auf den Straßen. Sie haben weitgehend freie Fahrt durchs ganze Weserbergland. Wir haben aber nach wie vor 2 Blitzer. Einer gemeldet von Jens. Vielen Dank nochmal. Und zwar auf Höhe des Marktkaufs Richtung Wangelist in Hameln. Und auf der Pyrmonter Straße, das habe ich auf dem Weg zur Arbeit für Sie extra herausgefunden. Stadteinwärts steht auch ein Blitzeranhänger. Und zwar kurz vor der Tankstelle. Die Landkreisblitzer sind ihrerseits heute angekündigt in Bad Münder und in Hessisch-Oldendorf. Wenn Sie auch noch was gesehen haben, vielleicht einen weiteren Blitzer oder einen Stau, eine Störung, die wir bislang noch nicht auf dem Schirm haben, dann geben Sie gerne Bescheid, zum Beispiel direkt ins Studio per WhatsApp-Nachricht unter der 05151 und dann 6x5. Und bis dahin würde ich sagen, fahren Sie vorsichtig und kommen Sie überall da gut an, wo Sie heute noch so ankommen wollen.
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4: So schnell kann es gehen. Wir sind gelandet im Radioaktiv-Nachmittag am Freitag. 2:06 ist es mittlerweile. Und wir sprechen gleich über ein ziemlich kritisches Thema. Und zwar über die künstliche Intelligenz und warum es gefährlich ist, wenn die auf einmal den besten Freund, die beste Freundin ersetzt und man dann eben vertrauliche Infos mit Chatbots teilt. Warum das immer mehr Leute machen und warum es eben zum Problem wird, das ist unser Thema in der nächsten halben Stunde. Ich freue mich, dass Sie mit dabei sind und hoffe, Sie haben einen entspannten Freitagnachmittag.

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1: Das waren Clüso und Andreas Burani mit Willkommen zurück, 13 Minuten nach 2 ist es jetzt. Mein bester Freund ChatGPT. Immer mehr KI-Nutzer in Deutschland verwenden KI-Chatbots als Ansprechpartner für persönliche und vertrauliche Themen. Gleichzeitig begegnen sie den Anbietern der Technologie beim Datenschutz aber mit erheblichem Misstrauen. Das ist das zentrale Ergebnis einer Untersuchung des Schweizer Software-Dienstleisters Proton. Ursula Winkler berichtet für Radioaktiv. Ursula, welche sensiblen Themen besprechen die Menschen denn mit der KI überhaupt?
2: Ja, ganz unterschiedlich. Am häufigsten geht es dabei um Fragen zur psychischen Gesundheit. Aber auch andere persönliche Dinge werden mit den Bots besprochen, zum Beispiel Probleme in der Partnerschaft, Konflikte in der Familie, Fragen zu sexuellen Themen oder auch Finanzen. Mehr als 2/3 der Befragten geben an, schon über so intime Themen mit der KI gesprochen zu haben. Die Forscher sagen aber auch, Freunde und Familie bleiben Anlaufstelle Nummer 1. Vor der KI. Aber die ist halt immer verfügbar, rund um die Uhr, und sie hat auch keine Vorurteile.
1: Haben die User denn keine Sorge um ihre Daten, wenn sie so vertrauliche Dinge mit Chatbots besprechen?
2: Doch, haben sie. 2 von 5 Befragten geben an, dass sie wenig oder gar kein Vertrauen darin haben, dass ihre Daten bei den Unternehmen sicher sind. Viele würden den Bots mehr persönliche Dinge erzählen, wenn sie sicher sein könnten, dass die Inhalte nicht für das Training der KI genutzt werden. Und jeder 2. fürchtet auch, dass die Daten genutzt werden, um individuelle Werbeprofile zu erstellen. Ein Großteil sagt, einen Chatbot, der ganz speziell auf Datenschutz ausgelegt ist, den würde ich bevorzugen.
1: Das ist also ein klassisches Dilemma, würde ich sagen. Die Menschen besprechen immer mehr persönliche Sachen mit den Chatbots, haben aber gleichzeitig Sorge um ihre Daten, was auch immer sie damit anstellen. Ich hoffe, sie machen es richtig, und ich hoffe, sie haben vielleicht hier und da auch noch Freunde und Familie, mit denen sie dann eher ihre Probleme und Sorgen besprechen können, als mit der künstlichen Intelligenz. Sie hören Radioaktiv hier am Freitagnachmittag um gleich 15 Minuten nach 2, und wir machen jetzt weiter mit einem Song von Simple Plan, gemeinsam mit Natasha Bedingfield. Und da geht es darum, dass es eigentlich auch gar nicht so wichtig ist, dass man immer mit der Person, die man liebt, zusammen ist, sondern es kommt einfach auf die Verbindung drauf an. Und dann macht es auch gar nichts, wenn zum Beispiel bei der einen Person gerade die Sonne aufgeht und bei der anderen die Sonne unter. Der Song heißt Jetlag.

Olivia Rodrigo, Drop Dead hier bei Radioaktiv, am Radioaktiv-Nachmittag am Freitag um 3:05. Und wir machen jetzt weiter mit einem Liebessong, den ich schon vor Jahren für mich entdeckt habe. Und der hat mich irgendwie nie so richtig losgelassen. Der kommt von R-City gemeinsam mit Adam Levine und heißt Locked Away. Hier

0: Lockdaway kurz vor 2:30. Gleich machen wir weiter. Unter anderem mit Christina Stürmer und Millionen Lichter. Außerdem Wonderwall, Just More. Das alles und mehr erwartet uns musikalisch also in der nächsten halben Stunde.
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0: Aktuell um die 19 Grad gemessen, in der Region maximal 20, sind dann später noch drin. Insgesamt bekommen wir bis heute Abend richtig viel Sonnenschein. Am Himmel nur ganz wenige Wolken mit dabei. Kaum Wind und Regen, der ist gar nicht in Sicht heute. Also ein richtig schöner Herbstanfangstag, den wir auf jeden Fall genießen sollten. Morgen wird zwar ein bisschen wärmer, aus kalten 8 Grad zum Start in den Samstag werden dann maximal 22 an der Spitze. Also auch nicht kalt, aber insgesamt ist es ein bisschen ungewöhnlich. Gemütlicher, auch wieder ein Mix aus Wolken und Sonne am Himmel, aber deutlich mehr Wolken als Sonne, die uns da morgen erwarten. Ein bisschen mehr Wind ist auch mit dabei und gegen Nachmittag könnte uns auch der ein oder andere leichte Schauer erwischen.
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0: Um kurz nach 2:30 an diesem Freitag, der ja auch schon so ein bisschen herbstlich ist, das merken wir unter anderem dadurch, dass es nachts wirklich ziemlich, ziemlich kalt, um nicht zu sagen arschkalt wird und man sich wirklich richtig schön den Hintern abfriert in der Nacht aktuell. Und ich gehörte ja zu der Fraktion, die immer gedacht hat, naja, wenn man so einen Garten hat, dann ist das schön, im Sommer da drin zu sitzen und vielleicht hier und da auch mal ein bisschen Unkraut zu zupfen. Aber sobald es kälter wird, lässt man den dann auch in Ruhe. Unter anderem meine Großeltern belehren mich da jedes Jahr eines Besseren, denn vor allen Dingen, wenn der Herbst beginnt, gibt es im Garten ordentlich was zu tun. Und was genau man da jetzt in der nächsten Zeit beachten sollte und was man vielleicht auch jetzt anpflanzen kann, darüber sprechen wir gleich im Radioaktiv-Gartentipp. Jetzt ist aber erstmal, wie versprochen, Christina Stürmer dran mit Millionen Lichter.

0: Wonderwall, just more, 14.38 Uhr. 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Die bunte Blumenpracht im Garten nimmt ab und herbstliche Töne machen sich breit. Wer es farbenfroh mag, kann aber jetzt schon mal an die Frühblüher denken und Blumenzwiebeln im Garten verteilen, die nach den Wintermonaten die ersten Farbtupfer in den Beeten setzen. Unsere Gartenexpertin Sabine Klingelhöfer von der Emmertaler Firma Neudorf hat Tipps dazu für uns. Frau Klingelhöfer, grundsätzlich gilt bei Blumenzwiebeln, alles geht, was gefällt. Aber wer es auch bei den Frühblühern insektenfreundlich möchte, worauf sollte der denn dann achten?
1: Stauden sind Pflanzen, die mehrjährig sind. Das ist mal so das Allerwichtigste. Das heißt, die frieren im Winter komplett weg, oberirdisch, aber die Wurzeln bleiben bestehen und die treiben im nächsten Jahr wieder aus und Stauden werden, das ist ja das Schöne, größer und größer und größer.
0: Blumenzwiebeln gibt es nicht nur in Gartenmärkten, sondern inzwischen auch in vielen Discountern. Worauf muss man aber beim Kauf denn achten?
1: Es gibt Staudenarten, die werden, wenn sie älter werden, in der Mitte trocken oder kahl sogar. Das heißt, in der Mitte sind dann Flecken, wo nichts mehr blüht. Das ist mal auf jeden Fall ein Indiz zum Teilen. Und dann kann es auch sein, dass die in andere Stauden so reinwachsen, dass es einfach zu eng wird im Beet. Andere kommen nicht mehr so richtig zur Geltung. Und auch das, einfach wenn sie zu viel Platz einnehmen, dann kann man sie gut teilen.
0: Wie pflanzt man die Blumenzwiebeln denn richtig?
1: Man greift beherzt zum Spaten und wird richtig brutal sozusagen. Also am besten ist es, man gräbt praktisch die ganze Staude aus, also sticht mit dem Spaten einmal kreisrund herum alles, hebelt sie dann raus aus dem Loch und dann kann man sie teilen. Entweder halbieren oder vierteln, wie auch immer. Wenn 4 Stücke entstanden sind von der Staude, dann kann man 2 dort wieder einsetzen und die anderen 2, ja, verschenkt man oder setzt sie an einer anderen Stelle im Garten ein.
0: Man kennt das ja oft, pflanzt man so 200 Blumenzwiebeln, gekommen sind dann nur 2 oder 3. Woran kann das denn liegen?
1: Ja, ich würde schon immer auch neue Erde in das Pflanzloch geben, am besten torffreie Pflanzerde. Oder auch eigenen Kompost, das ist auch gut. Also den Boden an der Stelle auf jeden Fall verbessern. Auch eine Handvoll organischen Dünger kann man da reingeben ins Pflanzloch, damit die im nächsten Frühjahr gleich einen guten Start haben. Und bei den Stauden, die innen kahl geworden sind, da trennt man natürlich das, was trocken geworden ist, also die Mitte von der Staude, das trennt man ab und man kann sogar auch das, was vorher außen an der Staude war, nach innen pflanzen, also die einmal um 180 Grad drehen.
0: Blumenzwiebeln kann man auch wunderbar in Töpfe auf der Terrasse oder auf den Balkon pflanzen. Das waren Tipps von unserer Gartenexpertin Sabine Klingelhöfer von der Emmertaler Firma Neudorf. Bei Radioaktiv gibt es den Gartentipp alle 14 Tage, immer freitags, am schönsten Tag der Woche, ist ja auf jeden Fall klar. Und jetzt gibt es bei uns einen ganz besonderen Song, und zwar kommt der von Bosse. Und der heißt Frankfurt Oder. Und wenn Sie sich drauf einlassen, vielleicht auch wenn das nicht unbedingt Ihre Musik ist, dann werden Sie merken, dass der Song auf jeden Fall einen richtig schönen Vibe hat. Ich hoffe, Sie spüren ihn auch und kommen gut und entspannt durch Ihren Nachmittag.

0: Pink Trust Fall um 3:12.
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0: Vielleicht ja heute einem Promi im Weserbergland beiwohnen. Das Weserbergland bekommt nämlich prominenten Besuch und zwar von Sebastian Klussmann, bekannt als der gefeierte Jäger aus der ARD-Erfolgsshow Gefragt, Gejagt. Und jetzt bringt er sein brandneues Live-Programm Hirnturbo mit Live-Quiz auf die Bühne. In einer mitreißenden Show zeigt er nicht nur, wie Wissen wirklich im Gedächtnis hängen bleibt, sondern stellt sein Publikum im Anschluss direkt selbst auf die Probe. Da können sie also die Köpfe rauchen lassen, mitraten und einen Abend voller Aha-Momente und bester Unterhaltung erleben. Tickets gibt's unter anderem online noch auf eventim.de. Da müssen Sie sich aber beeilen, das Ganze ist ja schon heute Abend im Weserbergland-Zentrum am Rathausplatz in Hameln. Los geht's da um 20 Uhr. Außerdem heute ein Theaterstück und zwar im Theater logischerweise in Hameln. Ein hochkarätiges Drama über vier Menschen im Spannungsfeld zwischen Vergangenheit und Gegenwart, das im Theater-Tournee Premiere feiert. Da geht es um das Stück Liebesjahre. Als Film ausgezeichnet mit dem Grimme-Preis und der Goldenen Kamera, als Theaterstück können Sie es heute verfolgen auf der Bühne des Hamelner Theaters und zwar ab 19.30 Uhr. Tickets dafür auch online noch erhältlich. Morgen gibt es dann ein Fest und zwar ein Obstwiesenfest in Kleinenberg an der Grillhütte. Der zuständige Verein engagiert sich für Artenvielfalt und den Erhalt von Obstwiesen im Landkreis Hameln-Pyrmont. Zum einjährigen Jubiläum gibt es ein Erntefest mit Selbstpflücken, Saftproben, Infos, kulinarischen Angeboten und Aktionen für Kinder. Morgen am Samstag ab 14 Uhr in Kleinenberg an der Grillhütte.
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0: Mittlerweile 3:09. Ich würde sagen, langsam auch mal wieder genug geredet und Zeit für die beste Musik fürs Weserbergland. Der folgende Song kommt von den Donuts und heißt Stop the Clocks. Den hat meine beste Freundin mir mal gezeigt und wir waren uns darüber einig, dass der sich auf jeden Fall sehr, sehr gut zum Einstimmen auf die nächste Party eignet. Also wenn auch Sie heute Abend vielleicht noch was Cooles vorhaben, dann können Sie sich jetzt schon mal ein bisschen drauf freuen. Gemeinsam mit den Donuts und Stop the Clocks.

0: Miles Smith, Stay, hier bei Radioaktiv. Gleich geht's weiter mit den Good Old Days. Außerdem Roxette, It Must Have Been Love. Die aktuellste Musik und das Beste aus den 80ern. Auf das können wir uns also auch gleich in wenigen Minuten wieder freuen.
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0: Jetzt ist es 15 Uhr.
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0: In Bad Münder könnte es bald ein neues Gastronomieangebot geben. Die Nachrichten mit Kerstin Wilke.
5: Bad Münder könnte möglicherweise bald einen McDonald's bekommen. Die endgültige Entscheidung ist zwar noch nicht gefallen, nach Angaben der Stadt ist die Planung aber bereits weit fortgeschritten. Auf einem Grundstück im Gewerbegebiet Rohrsen laufen bereits Vermessungs- und Untersuchungsarbeiten. McDonald's habe den Standort geprüft und grundsätzlich positiv bewertet. Jetzt gehe es unter anderem darum, planungsrechtliche, verkehrsrechtliche und technische Fragen zu klären. Im Dezember könnte sich dann auch der Rat mit notwendigen Beschlüssen beschäftigen. Für Radioaktiv aktuell Anton Posnack Sommer.
6: Ursprünglich gab es nach unseren Recherchen Überlegungen für einen Standort bei Hachmühlen an der B217 Richtung Springe. Die Stadt Bad Münder hatte McDonald's dann 2024 auf das Gewerbegebiet Rohrsen aufmerksam gemacht. Bürgermeister Dick Barkowski stellte anschließend auch den Kontakt zum Grundstückseigentümer her. Eine Standortanalyse fiel positiv aus. Eine Rolle spielt dabei offenbar auch die verkehrsgünstige Lage, unter anderem mit der vergleichsweise guten Anbindung Richtung Autobahn.
5: In Bad Münder hat ein Mann versucht, Falschgeld in Umlauf zu bringen. Der Mann wollte am Donnerstag in einem Drogeriemarkt am Rommel-Center mit einem 50-Euro-Schein bezahlen. Der Kassiererin fiel die Fälschung auf. Sie verweigerte die Annahme und informierte die Polizei. Der Mann verließ das Geschäft, konnte von den Beamten aber im Nahbereich aufgegriffen werden. Nach Auskunft der Polizei hatte der 44-Jährige insgesamt 650 Euro Falschgeld bei sich. Bei dem Tatverdächtigen handelt es sich um einen Mann, der vor knapp zwei Wochen bereits in Hameln aufgefallen war. Am 12. September soll er versucht haben, in zwei Gaststätten mit falschen 50-Euro-Scheinen zu bezahlen. Die Ermittlungen dauern an. Niedersachsens Datenschutzaufsicht prüft den Einsatz KI-gestützter Videoüberwachung in 10 Hallen und Freibädern. Die Behörde untersucht zunächst, ob die Bäder solche Systeme nutzen und in welchem Umfang dabei personenbezogene Daten verarbeitet werden, wie sie mitteilte. Ergebnisse will sie bis Ende des Jahres veröffentlichen. Manche Systeme können anhand von Bewegungsmustern Menschen in Not erkennen und in solchen Fällen die Badeaufsicht alarmieren. KI-unterstützte Überwachungssysteme könnten eine sinnvolle Ergänzung zur Badeaufsicht sein, sagte der Landesdatenschutzbeauftragte Dennis Lehmkemper. Die Videoüberwachung von Badegästen sei allerdings ein sensibler Bereich. Die

0: Behörde fragt die Betreiber unter anderem, welche Bilddaten ihre Systeme auswerten, wann und wo sie eingesetzt werden und wie die Daten von Badegästen und Beschäftigten geschützt werden. Die Rückmeldefrist für die Betreiber läuft noch. Soweit die Meldungen aus der Region und jetzt weiter mit den Weltnachrichten.
1: Ich bin Jan-Henner Reitze. Der Bundestag hat die Neuauflage des Tankrabatts beschlossen. Mit dem Gesetz wird die Energiesteuer auf Diesel und Benzin von Oktober bis Ende Dezember um 14 Cent pro Liter gesenkt.
2: Zusammen mit der Mehrwertsteuer sollen Diesel und Benzin insgesamt 17 Cent günstiger werden. Ob diese Steuerentlastung aber wirklich bei den Menschen ankommt, bleibt abzuwarten. Die Grünen beispielsweise fürchten, dass das nicht der Fall sein wird und die Mineralölkonzerne sich weiter die Taschen voll machen. Die CDU hält dagegen, dass der Tankrabatt das beste, schnell verfügbare Instrument sei. Durch ist der Tankrabatt mit der Abstimmung im Bundestag aber noch nicht. Der Bundesrat muss jetzt auch noch zustimmen. Der will sich aber heute noch damit beschäftigen, sodass das Gesetz am 1. Oktober in Kraft treten kann. Fiona Reinhardt, Nachrichtenredaktion.
1: Für andere Gesetze hat der Bundesrat den Weg heute schon frei gemacht. Unter anderem soll Kindergeld künftig in der Regel automatisch ausgezahlt werden, ohne dass Eltern nach der Geburt ihres Kindes dafür einen Antrag stellen müssen. Die Umstellung soll mit dem Jahreswechsel schrittweise kommen. Erstmal soll der Antrag nur wegfallen, wenn Eltern schon ein älteres gemeinsames Kind haben, für das sie schon Kindergeld bekommen. Durch den Bundesrat ist auch ein Gesetz, das Opfern von Unfällen mit E-Rollern helfen soll, Schadenersatz zu bekommen. In ganz Deutschland hat die Initiative Schulstreik gegen Wehrpflicht heute zu Demos aufgerufen in insgesamt 100 Städten, darunter Berlin, Hamburg, Frankfurt, Main oder Stuttgart. Die Proteste richteten sich gegen eine mögliche Wiedereinführung der Wehrpflicht.
3: Die Aktionen sollten so lange gehen, bis eine Wehrpflicht wieder vom Tisch ist, sagt Bela Breitner, Pressesprecher von Schulstreik gegen Wehrpflicht. Laut Gesetz werden alle jungen Männer ab Jahrgang 2008 gemustert. Das Ziel, Freiwillige zu gewinnen, weil die Bundeswehr mehr Soldaten braucht. Thomas Thonfeld, Berlin.
1: Bei der Parlamentswahl in Russland hat die Kreml-Partei eine deutliche Mehrheit von 3/4 der Sitze zugesprochen bekommen. Die Partei Geeintes Russland, die für den Kurs von Präsident Wladimir Putin steht, kommt nach dem offiziellen Endergebnis auf 349 der 450 Sitze. Putin hatte die Wahl auch als Abstimmung über den Krieg in der Ukraine inszeniert. Parteien, die ihm kritisch gegenüberstehen, waren von der Wahl ausgeschlossen worden.
4: 3:05.
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4: Bringt uns aktuell um die 19 Grad. 1 Grad mehr sind später noch drin, 20 heute an der Spitze. Insgesamt bekommen wir bis heute Abend richtig viel Sonnenschein, nur wenige Wolken am Himmel, kaum Wind mit dabei und Regen ist gar nicht in Sicht. Heute also ein richtig schöner Tag zum Herbstanfang. Morgen wird es dann auch wieder ein bisschen ungemütlicher, wenn auch ein wenig wärmer. Aus kalten 8 Grad morgens werden maximal 22. Dafür insgesamt ein bisschen mehr Wolken als Sonne am Himmel am Samstag. Und gegen Nachmittag werden wir hier und da vielleicht auch ein bisschen nass in der Region. Wir schauen auf die Straßen und wie wir sehen, sehen wir nichts. Sie haben Freifahrt in ihren hoffentlich jetzt schon wohlverdienten Feierabend am letzten Werktag der Woche. 2 Blitze haben wir gemeldet und zwar einmal auf Höhe des Marktkaufs Richtung Wangelist in Hameln. Auf der Pyrmonter Straße stadteinwärts kurz vor den Tankstellen steht außerdem ein Blitzeranhänger. Die Landkreisblitzer heute angekündigt für Bad Münder und Hessisch-Oldendorf. Und wenn Sie noch was gesehen haben, dann hauen Sie gerne in die Tasten und geben uns Bescheid, zum Beispiel per WhatsApp unter der 05151 und dann 6 mal die 5. Und bis dahin würde ich sagen, wünschen wir Ihnen eine schöne Fahrt.
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4: Um 3:06, schön, dass Sie mit dabei sind und zuhören. Ich freue mich drüber, ich hoffe, Ihnen geht's ähnlich. Wir sprechen gleich über eine ganz besondere Lesung, die in dieser Woche im Weserbergland stattgefunden hat. Da ging es um ein ziemlich romantisches Buch und wie die Lesung lief und was genau hinter diesem Buch steckt. Das ist unser Thema gleich in der nächsten halben Stunde. Jetzt aber erstmal die Good Old Days hier musikalisch. Ich wünsche Ihnen viel Spaß beim Zuhören. Ich hoffe, Sie befinden sich bereits in Ihrem wohlverdienten Feierabend oder haben zumindest einen nicht mehr allzu weiten Weg bis dahin.

Roxette, it must have been love, 14 Minuten nach drei. Und ich hoffe, Sie sehen es mir nach und werden jetzt nicht allzu neidisch, wenn ich Ihnen erzähle, dass ich den Song, der jetzt kommt, bald live sehen werde und hören, vor allen Dingen. Vor allen Dingen werde ich ihn live hören. Es sind nämlich nur noch 13 Mal schlafen und es kam folgendermaßen dazu. Ich war mit meiner besten Freundin unterwegs auf einem kleinen Kurztrip und wie das dann so ist, sitzt man dann abends in einer Bar und gönnt sich das ein oder andere Bierchen. Und dann bin ich irgendwie in ein Gespräch mit dem Kellner gekommen. Und wir beide haben uns dann so ein bisschen eingeredet, der Kellner und ich, dass es wahrscheinlich vielleicht die letzte Chance sein wird und ich mir unbedingt diese Tickets kaufen sollte, was ich ja schon die ganze Zeit überlegt hatte. Und er hat mich dann davon überzeugt, dass es tatsächlich eventuell die letzte Chance sein könnte, Bryan Adams live zu sehen. Weil man weiß ja nie bei solchen großen Rockstars, wann die vielleicht auch keine Lust mehr auf die ganz große Bühne haben. Und dann, ja, habe ich es einfach getan. Mit dem beseelten Bierköpfchen habe ich mir diese Tickets gekauft. Bislang noch keine Sekunde bereut. Ich bin sehr gespannt, wie es wird. Und wie gesagt, hoffe, Sie werden nicht allzu neidisch. Wenn Sie sich vorstellen, dass ich dieses Lied bald live hören kann, wir hören es uns jetzt auf jeden Fall gemeinsam an. Und zwar ist das Bryan Adams mit Summer of 69.

0: Vielleicht einer der besten existierenden Songs, für mich auf jeden Fall. Bryan Adams, Summer of 69, hier im Radioaktiv Nachmittag, 19 Minuten nach 3. Am Mittwoch war Juliane Collins zu Gast in der Buchhandlung von Blum. Die studierte PR-Spezialistin stammt aus Hameln. Zu ihrer ersten Lesung überhaupt hat sie ihr Erstlingswerk mitgebracht, das kleine Filmtheater in Brooklyn Heights. Wir haben bereits über das Buch und die Autorin berichtet. Unser Autor Michael Krovers war vor Ort und ebenso wie die rund 40 weiteren Zuhörerinnen und Zuhörer sehr angetan von der unprätentiösen Art der Autorin und ihrer romantischen Weihnachtsstory.
1: Bei mir ist Juliane Collins, die Hannoveranerin, die in Kentucky PR studiert hat, dann wieder zurück nach Hannover gegangen ist und neben dem Mitwirken in einigen Filmen auch kurz mal eben ein Buch geschrieben hat. Jetzt bist du in Hameln in der Buchhandlung von Blum und liest aus deinem Erstlingswerk das kleine Filmtheater in Brooklyn Heights. Wie kam es denn dazu, Juliane?
2: Ja, also erstmal bin ich nicht nur Hannoveranerin, sondern ich bin auch gebürtige Hamelnerin. Genau, also ich bin hier aufgewachsen, habe hier mein Abitur gemacht. In Pötzen, in Hessisch-Ollendorf. Mein Abitur habe ich an der Elisabeth-Selbert-Schule in Hameln gemacht. Bin dann eigentlich nur ein Jahr nach Kentucky gegangen. Daraus sind dann 7 Jahre geworden.
1: Kurz zum Buch. Alice kommt aus Hannover, verliert ihren Job, verliert ihren Freund, ist unglücklich und so weiter und kriegt überraschend eine Erbschaft aus New York. Fliegt kurzerhand von Hannover im Direktflug nach New York und begegnet dort allen möglichen interessanten Leuten, unter anderem einem Immobilienmakler, der gegen sie arbeitet. Das Adjektiv, was du aber ziemlich am Anfang schon verwendet hast, ist charmant. Die Reise der Alice ist also eigentlich ein bisschen klar. Wohin geht denn die Reise der Juliane noch?
2: Ja, du hast es gerade gesagt, ich bin tatsächlich gerade dabei, eine Weiterbildung bei der New York University zu machen für Modern Screenwriting. Das heißt, Drehbuch schreiben wäre so meine nächste Station, während ich weitere Bücher schreibe. Aber mein großer Traum wäre tatsächlich, dass irgendwann mal ein Buch von mir verfilmt wird und ich dabei unterstützen darf.
1: Wir drücken alle Daumen und hören uns jetzt ein kleines Exzerpt aus deinem Erstlingsbuch, erschienen bei Pension Books übrigens, an. Viel Spaß und danke fürs Gespräch.
2: Schweigend saß ich zwischen meinen Kolleginnen und scrollte durch die Instagram-Reels, die mir meine beste Freundin Tessa geschickt hatte. Die letzten Minuten vor der Vorstandsverkündung wollte ich mit lustigen Katzenvideos ablenken. Kleine, kuschelige Wesen, die in Kartons sprangen, mit ihren Pfoten nach unsichtbaren Dingen patschten oder in winzigen Pullovern durch Wohnzimmer tapsten. Einsparungen und betriebsbedingte Kündigungen. Wir alle hatten die Gerüchte gehört. Doch meine Chefin Susanne hat uns versichert, dass sich im Team der Marketingabteilung nichts ändern würde.
1: Es kommt, wie es kommen muss. Alice verliert ihren Job und naja, ihre Freundin Tessa sieht das etwas anders als sie.
2: Was willst du denn mehr? Du hast keinen Mann, der auf dich wartet. Du hast keinen Job, wo du morgen hin musst. Das hört sich doch toll an.
1: So toll ist es dann doch nicht, aber naja, wir wollen hier nicht zu viel verraten. Das kleine Filmtheater in Brooklyn Heights. Eine wunderbar romantische, lustige Weihnachtsgeschichte aus New York. Ist erschienen bei Pension Books, kostet 14 Euro und ist erhältlich unter anderem in der Buchhandlung von Blum in der Emmernstraße.
0: Das also zu einer ganz besonderen Lesung, die unter der Woche hier in Hameln stattgefunden hat. Und passend zu der romantischen Liebesgeschichte aus dem Buch hören wir jetzt auch einen romantischen Liebessong. Und zwar einen deutschen, der kommt von der Band An Mai Kantereit und heißt Vielleicht, Vielleicht.

Das ist sie, die beste Musik fürs Weserbergland an diesem Freitagnachmittag, 4:05. Auch im nächsten Song geht's ums Vermissen, diesmal aber auf Englisch. Der Song kommt von Levent Geiger, ist ein deutscher Musiker. Er singt aber auf Englisch, so auch in seinem Song Fuck I Wish. 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

0: Levin Geiger, Fuck I Wish, hier ist Radioaktiv. Kurz vor 3:30, gleich geht's musikalisch weiter, unter anderem mit Supergirl. Außerdem Runaway Train. All das und mehr erwartet uns dann gleich.
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0: In Hameln wird ein Maschinen- und Anlageführer für den Bereich Schleifraum und Mischraum im Schichtsystem gesucht. Sie würden da das Bestücken von Maschinen übernehmen, außerdem die Dokumentation verschiedener produktionsbezogener Daten und das Einrichten und die Inbetriebnahme von Maschinen und Anlagen. Was sollten Sie mitbringen? Technisches, handwerkliches Verständnis und Interesse, außerdem körperliche Belastbarkeit. Auch ein Quereinstieg ist dort möglich. Vollzeitstelle im Schichtbetrieb, also als Maschinen- und Anlageführer beziehungsweise Führerin in Hameln. Wenn das was für Sie sein könnte, vielleicht ja auch über den Quereinstieg, dann melden Sie sich beim Arbeitgeberservice in Hameln. Da gibt's alle Infos, unter anderem telefonisch unter der 05151 und dann der 909321. Wenn Sie sich melden und sich dann auch bewerben, dann drücken wir Ihnen natürlich die Daumen, dass es mit der Stelle auch klappt. Jetzt ist es 15.30 Uhr.
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0: Von und mit Kerstin Wilke.
2: Auch im Weserbergland kommt es immer öfter zu Einbrüchen in landwirtschaftliche Betriebe. Seit 2-3 Jahren sei ein deutlicher Anstieg solcher Delikte zu verzeichnen, sagte der Vorsitzende des Bauernverbands Weserbergland, Frank Hohlenberg. Die Diebe haben es besonders auf hochmoderne Technik wie GPS-Systeme abgesehen. Für Landwirte sind GPS-Tracker wichtig, um auf den Feldern genau arbeiten zu können. Sie sparen dadurch Zeit, Dieseldünger und andere Kosten. In Bad Münde hat ein Mann versucht, Falschgeld in Umlauf zu bringen. Der Mann wollte am Donnerstag in einem Drogeriemarkt am Rummel-Center mit einem 50-Euro-Schein bezahlen. Der Kassiererin fiel die Fälschung auf. Sie verweigerte die Annahme und informierte die Polizei. Der Mann verließ das Geschäft, konnte von den Beamten aber im Nahbereich aufgegriffen werden. Nach Auskunft der Polizei hatte der 44-Jährige insgesamt 650 Euro Falschgeld bei sich. Mit Laserscans und einer VR-Brille können Tatorte in Niedersachsen künftig virtuell begehbar werden. Die neue Technik soll Ermittlern, Staatsanwälten und Gerichten helfen, Tatabläufe auch Jahre später nachzuvollziehen. Das Landeskriminalamt stellte am Donnerstag in Hannover ein neues Labor vor, in dem solche dreidimensionalen Abbilder entstehen. Die Darstellung soll helfen, Spuren und digitale Beweise zu einem Gesamtbild zusammenzuführen.
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0: Aktuell um die 19 Grad im Weserbergland, maximal 20, sind dann gleich noch drin. Insgesamt bekommen wir bis heute Abend richtig viel Sonnenschein, nur ganz wenige Wolken und ein bisschen Wind mit dabei. Regen ist gar nicht in Sicht. Heute also alles in allem ein sehr schöner Tag für den Herbstanfang. Morgen wird es ein bisschen wärmer sogar noch. Aus kalten 8 Grad morgens werden maximal 22. Allerdings grundsätzlich ein bisschen ungemütlicher. Auch wieder ein Mix aus Wolken und Sonne, der uns begleitet, aber morgen dann deutlich mehr Wolken mit dabei als Sonne, ein bisschen mehr Wind und am Nachmittag könnten wir hier und da auch mal ein bisschen nass werden. Keine Nachrichten von den Straßen sind gute Nachrichten. Sie haben freie Fahrt in den Feierabend durchs Weserbergland, aber es wird geblitzt und zwar in Hameln gleich zweimal. Am Marktkauf Richtung Wangelist und auf der Pyrmonter Straße stadteinwärts kurz vor den Tankstellen. Die Landkreisblitzer noch dazu angekündigt heute für Bad Münder und Hessisch-Oldendorf. Und Sie wissen ja, wie es läuft. Wenn Sie noch einen Verkehrshinweis übrig haben für uns, dann gerne her damit, zum Beispiel per WhatsApp. Ganz einfach an die 05151 und dann 6x5. Wir freuen uns, wenn Sie sich melden und bis dahin fahren Sie vorsichtig.
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0: Um 15.33 Uhr, heute ist Freitag, das heißt, das Wochenende ist in Sicht und nicht mehr lange hin. Und wie könnte man das besser einläuten als musikalisch, zum Beispiel mit unserem Lokalhit? Das machen wir gleich in wenigen Minuten. Jetzt aber erstmal Supergirl.

0: Runaway Train, 19 Minuten vor 4 und das bedeutet, es ist höchste Zeit für Folgendes.
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0: Die Woche liegt hinter uns und was könnte das Wochenende besser einläuten als unser Radioaktiv-Lokalhit? Richtig, gar nichts. Deswegen machen wir das jetzt auch so. Heute stellen wir Ihnen fast schon Urgesteine der Hamelner Musiklandschaft vor. Es geht um eine der größten Reggae-Bands des Weserberglandes, Navigation System. Trotz einiger Besetzungswechsel innerhalb der Band in den letzten Jahren sind die Musiker noch immer auf den Bühnen unterwegs und feierten letztes Jahr ihr 20-jähriges Bestehen. Und auch nach all den Jahren fallen Frontsänger Marco Friedrich immer noch neue Songs ein, denn auch das Weltgeschehen lässt sich immer noch Dinge einfallen, die die 6 Musikerinnen und Musiker nicht unwidersprochen lassen möchten. Den brandaktuellsten Song von Navigation System hören Sie jetzt bei uns im Radioaktiv-Lokalhit. Seien Sie gespannt auf Allianz für Dummheit. Ganz viel Spaß beim Zuhören.

0: Navigation System, Allianz für Dummheit, das also unser heutiger Lokalhit. Jetzt geht's weiter mit Musik wieder auf Englisch, die gar nicht mal so lokal ist. Wir wissen das alle, One Direction, die Band, hat sich irgendwann aufgelöst. Die einzelnen Mitglieder haben aber weiterhin Musik gemacht, unter anderem auch Frontsänger Louis Tomlinson. Und einer seiner Songs, da geht's auch wieder ums Vermissen, der begleitet mich auch schon eine ganze Weile. Und ich dachte, wir hören uns den heute Nachmittag einfach mal gemeinsam an. Und zwar heißt der Miss You.
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0: Maybe I miss you. Louis Tomlinson, Miss You, 11:04.
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0: Da schauen wir uns schon mal an, was morgen am Samstag so alles möglich ist. Da gibt es zum Beispiel in der Stadtbücherei Hameln den Manga Day 26. Die Stadtbücherei steht an diesem Tag ganz im Zeichen des Mangas und lädt Manga-Fans jeden Alters zu diesem Tag ein. Besucher können kostenlose Leseproben ausgewählter Reihen entdecken. Dabei reicht die Auswahl von Fantasy und Romance bis hin zu Action und Mystery. Für Kinder ab 8 Jahren gibt es außerdem einen kostenlosen Kreativworkshop mit Sabine Novak-Porosal. Der Workshop findet von 10 bis 11:30 Uhr im grünen Labor der Stadtbücherei statt. Das Ganze also morgen. Der Tag an sich geht von 10 bis 13 Uhr. Der Manga Day 26 in der Stadtbücherei Hameln. Da können Sie also, wenn Sie Fans des gepflegten Mangas sind, einfach mal vorbeischauen. Außerdem morgen eine Aufführung des Emmertaler Blasorchesters, und zwar in Hastenbeck in der dortigen Kirche. Das Orchester lädt erneut zu einem stimmungsvollen Konzertabend ein. Gespielt werden bekannte Evergreens aus verschiedenen Genres von Pop bis Jazz. Mit abwechslungsreichen Arrangements präsentiert das Orchester die Vielseitigkeit der Blasmusik und sorgt für einen musikalischen Abend in besonderer Atmosphäre. Der Eintritt ist frei. Morgen zum Auftritt des Emmertaler Blasorchesters um 18 Uhr in der Kirche in Hastenbeck im Kirchwinkel 2. Außerdem ein Event in der Hamelner Sumpfblume am morgigen Samstag. Nach über einem Jahrzehnt verabschiedet sich Harpier mit der letzte Flugtour von der Bühne. Die Band verbindet Folk, Metal und Folk Rock mit energiegeladenen Shows, mitreißenden Melodien und treibenden Rhythmen. Begleitet von Vogel Frey, mit denen die Band bereits zu Beginn ihrer Karriere gemeinsam auf der Bühne stand, wird der Abend zu einem besonderen Abschied für Band und Fans. Ein letztes Mal heißt es, gemeinsam abheben und feiern, und zwar morgen in der Hamelner Sumpfblume. Um 20 Uhr geht's da los. Außerdem morgen eine Aufführung, bei der es rund um Johannes Brahms geht, und zwar in Bodenwerder. Die Kantoreien aus Bodenwerder und Holzminden präsentieren gemeinsam Brahms deutsches Requiem und die biblischen Lieder. Hochkarätige Solisten und das Ensemble Antico sorgen für einen eindrucksvollen Chor- und Orchesterabend. Das Ganze morgen dann also in der Klosterkirche St. Marien am Kirchplatz in Bodenwerder. Los geht's um 18 Uhr. Tickets gibt es unter anderem im Steinert-Holz-Baufachmarkt.
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0: Das also zu den Veranstaltungstipps heute am Freitag. 4:08 ist es jetzt und wir machen weiter mit einem deutschen Song, und zwar von der Band Provinz. Er heißt Was uns heim macht.

0: Auch einer der Songs aus den 80ern, die man immer mal wieder sehr, sehr gerne hört. R.I.M. sind das mit Losing My Religion. Gleich machen wir weiter, unter anderem mit Temper City und Self-Aware. Außerdem The Alan Parsons Project, Don't Answer Me. Diese Musik erwartet Sie also unter anderem in der nächsten halben Stunde.
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0: Jetzt ist es kurz nach 4.
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0: In Bad Münder könnte es bald ein neues Gastronomieangebot geben. Die Nachrichten mit Kerstin Wilke.
4: Bad Münder könnte möglicherweise bald einen McDonald's bekommen. Die endgültige Entscheidung ist zwar noch nicht gefallen, nach Angaben der Stadt ist die Planung aber bereits weit fortgeschritten. Auf einem Grundstück im Gewerbegebiet Rohrsen laufen bereits Vermessungs- und Untersuchungsarbeiten. McDonald's habe den Standort geprüft und grundsätzlich positiv bewertet. Jetzt gehe es unter anderem darum, planungsrechtliche, verkehrsrechtliche und technische Fragen zu klären. Im Dezember könnte sich dann auch der Rat mit notwendigen Beschlüssen beschäftigen. Für Radioaktiv aktuell Anton Posnack Sommer.
5: Einen Eröffnungstermin gibt es noch nicht. Nach dem derzeitigen Planungsstand strebt McDonald's aber einen Baubeginn im Jahr 2027 an. Nach unseren Informationen könnten mit dem Restaurant rund 40 Arbeitsplätze entstehen. Außerdem geht es offenbar nicht nur um McDonald's. Für das Grundstück zeichnet sich nach Angaben der Stadt ein Konzept mit mehreren gewerblichen Nutzungen ab. Welche weiteren Unternehmen dort angesiedelt werden könnten, ist bislang noch offen.
4: Bad Pyrmont darf sich weitere 2 Jahre Fairtrade Town nennen. Mit dem Titel zeichnet der gemeinnützige Verein Fairtrade Deutschland Städte und Kommunen aus, die sich in besonderem Maße für den fairen Handel engagieren. Für Bad Pyrmont ist es bereits die 6. Titelerneuerung. Die Stadt gehört seit 2014 zu den offiziellen Unterstützern der Fairtrade-Bewegung. Mit ihrem Engagement fördert sie gemeinsam mit einem breiten lokalen Bündnis den fairen Handel auf kommunaler Ebene. Möglich wird dies durch

0: durch eine engagierte Steuerungsgruppe, in der sich Akteure aus Zivilgesellschaft, Politik und Wirtschaft zusammengeschlossen haben, um sich vor Ort für diesen stark zu machen und den Gedanken des fairen Handels in die Gesellschaft zu tragen. Die Gewerkschaft Nahrung, Genuss, Gaststätten, kurz NGG, lehnt die von der Bundesregierung geplante Steuer auf zuckerhaltige Getränke ab. Die Gewerkschaft befürchtet Belastungen für Verbraucher, Beschäftigte und die Getränkeindustrie. Betroffen wären demnach auch Unternehmen in der Region Hannover, darunter Coca-Cola und Bad Pyrmonter. Nach den Plänen der Finanzkommission Gesundheit sollen Getränke je nach Zuckergehalt mit bis zu 32 Cent pro Liter zusätzlich besteuert werden. Ein Kasten Softdrinks könnte dadurch um rund 4 bis 5 Euro teurer werden. Die NGG warnt vor möglichen Folgen für Arbeitsplätze und für zusätzlichen Belastungen für Haushalte mit geringem Einkommen. Statt einer Zuckersteuer fordert die Gewerkschaft mehr Ernährungsbildung in Kitas und Schulen sowie kostenfreies hochwertiges Kita- und Schulessen. Soweit die Meldungen aus der Region und jetzt weiter mit den Weltnachrichten.
1: Ich bin Jan-Henner Reitze. Tanken soll ab Oktober wieder um 17 Cent pro Liter günstiger werden, zumindest wenn die Mineralölkonzerne die Steuersenkung komplett weitergeben. Der Bundestag hat die Neuauflage des Tankrabatts heute beschlossen, auch der Bundesrat stimmte zu. Die vorgesehene Entlastung soll bis Ende des Jahres gelten und steht in der Kritik, zum Beispiel von der Opposition im Bundestag. Ein Kritikpunkt: statt Tanken für alle günstiger zu machen, müsse eine gezielte Entlastung für diejenigen her, die Unterstützung auch wirklich nötig haben. Der Bundesrat hat sich heute mit vielen weiteren Themen beschäftigt. Unter anderem haben die Länder den Bund aufgefordert, mehr gegen Challenges in sozialen Medien zu tun, die Kinder und Jugendliche in Gefahr bringen.
2: An lebensgefährlichen Orten klettern, scharfe oder gar giftige Dinge zu sich nehmen oder sich zu würgen bis zum Blackout oder noch Schlimmeres. Solche vermeintlichen Challenges oder Mutproben in sozialen Medien können zu schwersten Verletzungen führen. Die Länderinitiative richtet sich an die Bundesregierung. Sie wird damit aufgefordert, das Recht zu schärfen. Mit einem Straftatbestand des Verleitens von Minderjährigen zu Selbstschädigungen. Ronny Thorau, Berlin.
1: Die Menschen in Deutschland sparen lieber, anstatt Geld auszugeben. Im September hat das Konsumklima nach einer Marktforschungsstudie einen Dämpfer bekommen. Als Grund dafür werden unsichere politische Zeiten weltweit genannt, sowie teure Energie.
3: Die Neigung zum Sparen ist so hoch wie seit der Finanzkrise 2008 nicht mehr, so die Konsumforscher. Gleichzeitig seien die Erwartungen an die Einkommensaussichten stark gesunken. Sie sind demnach auf dem niedrigsten Wert seit April. Vor allem die hohen Energiepreise sorgen für Verunsicherung bei vielen Menschen. Deswegen rechnen die meisten damit, dass sie in den nächsten Monaten weniger kaufen werden. Außerdem werden sich wohl auch viele mit größeren Investitionen zurückhalten. Die Erhebung der Konsumforscher zeigt, dass auch die Bereitschaft zu größeren Anschaffungen leicht gesunken ist. Fiona Reinhardt, Nachrichtenredaktion.
1: In der Nähe von Barcelona sollen zwei Frauen rund 2 Jahre lang mit der Leiche eines Mannes im Haus gelebt haben. Nach ersten Ermittlungen der Polizei starb der Mann im Alter von 77 Jahren eines natürlichen Todes. Der Mann, seine 59-jährige Frau und seine 22-jährige Tochter sollen ihr Haus seit Beginn der Corona-Pandemie kaum noch verlassen haben.
4: 4:06.
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4: Was bringt uns das noch heute Nachmittag? Auf jeden Fall eine Menge Sonnenschein. Aktuell warme Temperaturen um die 20 Grad, absolutes T-Shirt-Wetter. Also unter anderem auch deshalb, weil kaum Wind mit dabei ist und Regen heute auch nicht mehr zu befürchten. Heute also absolut bestes Wetter für den frühen Herbst, der ja mittlerweile Einzug erhalten hat. Morgen wird es ein bisschen ungemütlicher, wenn auch erstmal wärmer. Aus kalten 8 Grad zum Start in den Samstag werden maximal 22 an der Spitze, also 2 Grad wärmer als heute. Insgesamt morgen auch wieder ein Mix aus Wolken und Sonne am Himmel, der uns durch den Tag begleitet, aber auf jeden Fall mehr Wolken als Sonne, auch ein bisschen mehr Wind mit dabei und gegen Nachmittag könnten wir hier und da im Weserbergland auch mal ein bisschen nass werden. Nix los auf den Straßen, sie haben freie Fahrt durch die Region, allerdings wird geblitzt und zwar in Hameln auf Höhe des Marktkaufes Richtung Wangelist und auf der Pömerter Straße stadteinwärts auf Höhe der Tankstellen in Hameln. Die Landkreisblitzer heute angekündigt für Bad Münder und Hessisch-Oldendorf. Wenn Sie noch was gesehen haben, geben Sie uns gerne Bescheid. Einfach eine WhatsApp-Nachricht direkt ins Studio schicken, das geht unter der 05151 und dann 6x5. Wir freuen uns drauf und bis dahin würde ich sagen, fahren Sie vorsichtig.
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4: Um 8 Minuten nach vier. Ich hoffe, Sie haben schon Ihren wohlverdienten Feierabend erreicht. Und wenn nicht, hoffe ich, dass Sie trotzdem gerade eine schöne Zeit haben an diesem Freitagnachmittag. Das Wochenende ist nicht mehr weit weg. Und auf großer Sportebene, vor allen Dingen auf großer Fußballebene, wird ja ein bisschen Pause gemacht, Länderspielpause. Gestern hat die deutsche Nationalmannschaft ihr Debüt unter neuem Bundestrainer Jürgen Klopp gefeiert. 1:1 ging es aus gegen die Niederlande. Aber Bundesliga, zweite Liga und alles, was sonst noch so normalerweise auf uns wartet, das wartet an diesem Wochenende nicht. Für Fußballfans vielleicht die perfekte Gelegenheit, sich mal wieder ein bisschen dem Lokalsport zu widmen. Da wird natürlich keine Pause gemacht. Unter anderem ist Derby-Stimmung am Wochenende angesagt. Wo genau und was die Teams aus dem Weserbergland am Wochenende erwartet, das klären wir gemeinsam in meiner Lieblingsrubrik der Sportvorschau aufs Wochenende in wenigen Minuten. Ich freue mich, dass Sie mit dabei sind. Jetzt geht's weiter mit Temper City und Self-Aware.

The Alan Parsons Project. Don't answer me, 16 Minuten nach 4. Und ich weiß nicht, ob Sie das auch kennen. Manchmal ist es ja so, dass man in sogenannte Rabbit Holes fällt. Zum Beispiel, wenn man irgendetwas liest, über zum Beispiel einen Musiker oder eine Band oder einem ein Song gezeigt wird. Und dann kommt man erstmal so schnell nicht mehr raus und liest irgendwie alles, was man dazu finden kann. Bei mir war das vor ein paar Monaten so, und zwar mit der Band Queen und im Speziellen mit Freddie Mercury. Und folgender Song ist der, der mich drauf gebracht hat, mal ein bisschen mehr über diese Band in Erfahrung zu bringen. Und der heißt These Are the Days of Our Lives.

0: Queen, These Are The Days Of Our Lives. Lohnt sich übrigens auch absolut, bei diesem Song mal ins Musikvideo reinzuschauen. Hier haben wir den Song jetzt nur gehört, natürlich hier bei Radioaktiv am Freitagnachmittag um 20 Minuten nach 4. Und wir schauen jetzt auf das sportliche Wochenende. Derby-Stimmung in der Bezirksliga, ein Duell der Spitzenreiter im Frauen-Niedersachsen-Pokal und eine schwere Aufgabe für die Handballer des VfL Hameln. Das Sportwochenende im Weserbergland hat wie immer einiges zu bieten. Wir schauen auf die wichtigsten Spiele und darauf, wo es besonders spannend werden könnte. Mein Kollege Anton Posnack-Sommer mit dem Überblick.
1: In der Bezirksliga empfängt Blau-Weiß-Tündern am Samstag um 15 Uhr den TB Hillichsfeld. Tündern wartet nach 7 Spielen noch auf den ersten Punkt und ist Tabellenletzter. Hillichsfeld steht mit 6 Punkten auf Rang 14 und damit ebenfalls auf einem Abstiegsplatz. Beide Mannschaften brauchen also dringend Punkte, zusätzliche Brisanz. Cristiano dos Santos und Silas Bödecker haben früher für Tündern gespielt und laufen jetzt für Hillichsfeld auf. Eine Liga höher läuft es für die SSG Halvesdorf deutlich besser. Der Tabellenzweite empfängt am Sonntag um 15 Uhr den SV Bavenstedt. Halvesdorf hat 5 Ligaspiele in Folge gewonnen. Mit Bavenstedt kommt allerdings ein offensiv starker Gegner. Bei den Frauen kommt es am Sonntag um 11 Uhr in der ersten Runde des Niedersachsen-Pokals zum Duell zweier Spitzenreiter. Blau-Weiß-Schwalbe Tündern-Hastenbeck gastiert bei SG Rodenberg. Die Spielgemeinschaft führt die Oberliga-Weststaffel ungeschlagen an. Rodenberg hat in der Oststaffel sogar alle 6 Saisonspiele gewonnen und dabei 30 Tore erzielt. Trainer Konrad Voss will trotz einer Krankheitswelle im Team unbedingt die nächste Pokalrunde erreichen. Und im Handball wartet auf den VfL Hameln eine schwere Auswärtsaufgabe. Nach 3 Niederlagen zum Saisonstart geht es am Samstag um 19 Uhr zum TVDH Oldenburg. VfL-Trainer Marc Siegesmund bezeichnet die Gastgeber als den bislang schwersten Gegner der Saison. Seine Mannschaft müsse vor allem die Fehlerquote senken und ihre guten Phasen länger durchhalten.
0: Einiges los also auf der lokalen Bühne des Sportes am Wochenende. Das war die Radioaktiv Sportvorschau mit Anton Posnack-Sommer. Hier geht's jetzt weiter mit der besten Musik fürs Weserbergland. Jetzt mit einem Song, der auf jeden Fall Ohrwurmpotenzial mitbringt. Naughty Boy gemeinsam mit Sam Smith und La La La.

La la la, hier im radioaktiven Nachmittag um 4 Minuten vor 4:30. Bevor wir also gleich wieder auf das Wichtigste aus der Region in aller Kürze schauen, machen wir jetzt weiter mit ein bisschen deutscher Musik. Und zwar von der Band Kraftklub. Auch die habe ich schon mal live gesehen und unter anderem diesen Song gehört. Und das ist echt ein gutes Lied, würde ich sagen, um das Wochenende einzuläuten. Das heißt, ein Song reicht.

0: Kraftklub, ein Song reicht. Gleich hören wir dann Brooke Fraser mit Something in the Water. Außerdem Blue, You Make Me Wanna. Das alles gleich, jetzt ist es aber erstmal 16:30 Uhr.
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0: Im Raum Hameln wird eine Architektin oder ein Architekt gesucht. Zur Stärkung des Teams für die Leistungsphasen 3 bis 8 eine Architektin, ein Architekt oder ein Bauingenieur oder eine Ingenieurin zur Festanstellung. Die Tätigkeit kann nach Vereinbarung begonnen werden. Die Arbeitszeit wäre Vollzeit, Teilzeit oder ganz flexibel. Bei Vollzeit wären das 40 Wochenstunden. Die Vergütung leistungsgerecht nach Vereinbarung. Weitere Leistungen nach Abstimmung. Und das sollten Sie mitbringen. Berufserfahrung auf jeden Fall, insbesondere in den Leistungsphasen 6 bis 8. Bauleitung, Bauüberwachung, Erfahrungen mit einem AWA-Programm und mit einem CAD-Programm sind wünschenswert. Das Ganze also eine Stelle als Architektin. Architekt im Raum Hameln, Vollzeit, Teilzeit, alles möglich. Wenn Sie die notwendigen Qualifikationen mitbringen und sich für die Stelle interessieren, dann rufen Sie doch einfach mal an beim Arbeitgeberservice in Hameln, zum Beispiel per Telefon unter der 05151 909 und 3x7. Wenn Sie das tun und sich dann auch bewerben, wünschen wir Ihnen natürlich ganz viel Erfolg, dass es mit dem Job auch klappt. Jetzt ist es Zeit für das Wichtigste aus der Region in aller Kürze.
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0: Zusammengefasst von Kerstin Wilke.
2: Bad Münder könnte möglicherweise bald einen McDonald's bekommen. Nach Angaben der Stadt ist die Planung bereits weit fortgeschritten. Auf einem Grundstück im Gewerbegebiet Rohrsen laufen bereits Vermessungs- und Untersuchungsarbeiten. McDonald's habe den Standort geprüft und grundsätzlich positiv bewertet. Jetzt gehe es unter anderem darum, planungsrechtliche, verkehrliche und technische Fragen zu klären. Im Dezember könnte sich dann auch der Rat mit notwendigen Beschlüssen beschäftigen. Bad Pyrmont darf sich weitere 2 Jahre Fairtrade Town nennen. Mit dem Titel zeichnet der gemeinnützige Verein Fairtrade Deutschland Städte und Kommunen aus, die sich in besonderem Maße für den fairen Handel engagieren. Für Bad Pyrmont ist es bereits die 6. Titelerneuerung. Die Stadt gehört seit 2014 zu den offiziellen Unterstützern der Fairtrade-Bewegung. Mit ihrem Engagement fördert sie gemeinsam mit einem breiten lokalen Bündnis den fairen Handel auf kommunaler Ebene. Ein Mann aus Bad Nenndorf ist bei einem sogenannten Schockanruf um 16.000 Euro betrogen worden. Er fiel auf den Anruf eines angeblichen Polizeibeamten herein, der behauptete, bei einer Festnahme sei eine Liste mit dem Namen des Geschädigten gefunden worden. Zudem habe er erfahren, dass der Angerufene Bargeld zu Hause aufbewahre. Der Täter setzte sein Opfer im Verlauf des Gesprächs unter Druck und versuchte es von einer Kontaktaufnahme mit anderen Personen abzuhalten. Der Bad Nenndorfer kam schließlich der Aufforderung nach, sein Zuhause aufbewahrtes Bargeld eingewickelt in eine Zeitung vor das Haus zu legen.
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0: Bringt uns aktuell um die 20 Grad ins Weserbergland. Ein bisschen Wind, aber alles in allem ist das heute doch ein richtig schöner Anfangsherbsttag sozusagen. Ganz viel Sonnenschein bis heute Abend ist nach wie vor mit dabei. Nur wenige Wolken und kein Regen in Sicht. Morgen wird es ein bisschen wärmer. Aus frostigen 8 Grad zum Start in den Samstag werden bis zu 22 am Nachmittag, aber insgesamt trotzdem ein bisschen ungemütlicher dann der Samstag, denn ein Mix aus Wolken und Sonne begleitet uns auch morgen, aber morgen dann mehr Wolken dabei als Sonne, ein bisschen mehr Wind außerdem auch und gegen Nachmittag könnten wir hier und da auch mal ein bisschen nass werden. Nichts los auf den Straßen, keine Störungen oder Staus. Allerdings könnte noch geblitzt werden und zwar in Hameln auf Höhe des Marktkaufes Richtung Wangelist. Außerdem auf der Pyrmonter Straße stadteinwärts kurz vor den Tankstellen. Die Landkreisblitzer heute gemeldet in Bad Münder und Hessisch-Oldendorf. Und wenn Sie noch was gesehen haben, geben Sie gerne Bescheid. Einfach eine WhatsApp-Nachricht direkt ins Studio schicken. Das geht unter der 05151 und dann ganz einfach 6x5. Und bis dahin wünsche ich Ihnen eine gute Fahrt.
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0: Um 4 Minuten nach 4:30. Ich hoffe, Ihnen geht's gut und Sie haben eine schöne, entspannte Zeit an diesem Freitagnachmittag. Wir sprechen gleich über etwas, das in den letzten Jahren immer drastischer geworden ist, nämlich die Landtechnik, die immer teurer geworden ist. Und dementsprechend lockt die auch hier bei uns in der Region vermehrt Diebe an. Konkreter sprechen wir dann gleich drüber. Jetzt ist aber erstmal Brooke Fraser dran mit Something in the Water.

0: 19 Minuten vor 5 hier im radioaktiven Nachmittag. GPS-Empfänger, Bedienterminals, moderne Landtechnik. Auf den Höfen in der Region steckt inzwischen Technik im Wert von vielen tausend Euro. Und genau die ist für Kriminelle offenbar interessant. Das zeigt auch ein Prozess, der gerade am Landgericht Hildesheim begonnen hat. Ein 34-Jähriger soll innerhalb eines Jahres 28 Landwirtschaftsbetriebe in Niedersachsen bestohlen haben. Auch im Weserbergland gab es eine ganze Serie von Einbrüchen. Junglandwirt Max Klockemann aus Nettelrede hat selbst erlebt, wie nah die Täter kommen können.
1: Ja, ich war noch bis spät abends auf dem Feld und bin dann so gegen 23, 30 nach Hause gekommen mit dem Trecker und wollte den in die Scheune einparken und hatte dann gesehen, dass die Scheunentür komplett offen steht und wir hatten so eine Holzschiebescheunentür, wie man das so bei den Bauernhöfen kennt. Die war halt komplett irgendwie beschädigt. Ich dachte, da ist irgendwer gegengefahren oder so.
2: Der 30-jährige Landwirt parkt seinen Trecker ein, flickt das Tor notdürftig und geht zum nächsten Gebäude. Die Feuerschutztür zur nächsten Halle ist auch aufgebrochen. Überall Hebelspuren. Max Klockemann ist jetzt klar, dass hier Einbrecher am Werk waren. Gefunden haben sie an diesem Abend nichts. Die GPS-Tracker hatte Klockemann schon vorher abgebaut. Denn nur eine Woche zuvor waren auf einem Hof im Nachbardorf genau solche Geräte gestohlen worden.
1: Das war schon so, dass man das direkt mitbekommen hat. Bei Bauern gibt es ja eh so einen Trash-Talk die ganze Zeit. Und dann wird sowas eigentlich relativ schnell verbreitet, dass man das entweder von anderen Berufskollegen dann mitbekommt. Hier bei dem ist es jetzt schon wieder passiert. Ansonsten über das Landvolk oder über WhatsApp-Gruppen oder sowas wird dann sowas eigentlich relativ schnell verbreitet.
2: Für Landwirte sind GPS-Tracker heute absolut notwendig, um genau arbeiten zu können. Mit GPS können Landwirte ihre Traktoren sehr genau über die Felder steuern. So fahren sie möglichst keine Flächen doppelt und sparen dadurch Zeit, Diesel, Dünger und andere Kosten. Ein einzelner GPS-Empfänger kann rund 10.000 Euro kosten.
1: Haben wir dann sicherheitshalber diese ganzen GPS-Geräte jedes Mal runtergebaut und dementsprechend war noch auf unseren Trecker nichts drauf. Also die Einbrecher waren zwar in den Gebäuden, konnten aber bei uns direkt keine Geräte klauen. Aber es hat jeden Tag dann einen Aufwand von ungefähr 10 Minuten pro Schlepper, dass man die Geräte dann rausholt, aufbaut, verkabelt. Man muss diesen Trecker zweimal starten, weil er sich erst konfigurieren muss mit dem GPS. Das ist halt nerviger Zusatzaufwand jeden Tag.
2: Der Fall aus Nettelrede passt zu dem, was derzeit auch vor Gericht aufgerollt wird. Am Landgericht Hildesheim muss sich ein 34-Jähriger verantworten. Laut Staatsanwaltschaft soll er 28 Mal Landwirtschaftsbetriebe ausgeraubt und es dabei immer wieder auf GPS-Parallelfahrsysteme abgesehen haben. Für Frank Kohlenberg, Vorsitzender des Bauernverbands Weserbergland, ist die Entwicklung längst spürbar. Die hochmoderne Technik auf landwirtschaftlichen Betrieben lockt immer häufiger Diebe an.
3: Verstärkt seit so gefühlt 2-3 Jahren ist auch, dass hochwertige Technik geklaut wird. Und das sind diese sogenannten GPS-Empfänger. Und die sind für uns in der Landwirtschaft schon elementar, um genau zu ackern.
2: Die Frage ist, was wollen die Täter mit den kleinen Hightech-Geräten?
3: Ich kann mir schon vorstellen, dass das als Technik für andere Schlepper verwendet wird. Aber es wird natürlich auch gemutmaßt, ob dort interessante Teile drin sind für irgendwelche Drohnen oder Drohnenabwehrwaffen oder alles, was im Bereich mit Satellitentechnik verwendet werden kann.
0: Für die Landwirte in der Region bedeutet das, sie müssen nicht nur ihre Felder und Maschinen im Blick behalten, sondern inzwischen auch die Technik, die ihnen eigentlich die Arbeit erleichtern soll. Und wenn abends der Traktor auf dem Hof steht, heißt es deshalb GPS runter, Technik einschließen und hoffen, dass die Diebe weiterziehen. Das war ein Beitrag von Eva Strohdeicher für Radioaktiv um mittlerweile 15 Minuten vor 5. Und hier geht's jetzt weiter mit Musik von The Last Goodnight, Pictures of You, auch ein ganz toller Song, wie ich finde.

0: Night, Pictures of You, 12 Minuten vor 5.
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0: Vielleicht ja morgen am Samstag ins Cedita im Kaisersaal des Hamelner Bahnhofs. Beim Technikwettbewerb HPÜ-Tech 26 entwickeln Schülerinnen und Schüler ab Klasse 9 in Teams ihren eigenen mechatronischen Rattenfänger. Unter anderem mit elektronisch, Mechanik und 3D-Druck entstehen kreative Roboter, die möglichst viele Ratten selbstständig einfangen sollen. Unterstützt werden die Jugendlichen von Auszubildenden und Fachkräften regionaler Unternehmen. Es können Familien und Technikinteressierte die fertigen Rattenfänger bei der öffentlichen Abschlussvorführung erleben. Die besten Teams werden da prämiert und dürfen sich über attraktive Preise freuen. Der Eintritt ist frei morgen am Samstag im Cedita in Hameln, also HPÜ-Tech, der mechatronische Rattenfänger. Außerdem der erste Mühlenmarkt am Wochenende in Erzen, Fantasy- und Mittelaltermarkt, und zwar am Samstag ab 12 Uhr und am Sonntag ab 11 Uhr. Erleben Sie eine unvergessliche Zeitreise voller Magie, Geschichte und fantastischer Begegnungen. Anlässlich des 800-jährigen Jubiläums verwandelt sich das historische Gelände rund um die Schrappmühle zum allerersten Mal in eine lebendige Mittelalter- und Fantasiewelt. Zahlreiche Händler und Kunsthandwerker bieten traditionelle Waren an und lassen alte Gewerke aufleben. Treffen Sie auf mystische Wesen und tauchen Sie ein in eine bunte Kulisse voller kreativer Details. Der Eintritt ist für alle Besucher an beiden Tagen vollständig frei, morgen und übermorgen also an der Schrappmühle in Erzen. Der erste Mühlenmarkt, Fantasy- und Mittelaltermarkt. Morgen am Samstag ab 12 Uhr und am Sonntag dann ab 11 Uhr. Außerdem können Sie ebenfalls in Erzen Ihr Fahrrad kodieren lassen gegen Diebstahl. Unter anderem geht das morgen am Samstag von 10.30 Uhr bis 12.30 Uhr an der Domänenburg in Erzen und am Samstagnachmittag dann 16 bis 18 Uhr auf dem Marktplatz in Bad Pyrmont. Das Kodierteam des ADFC Hameln Pyrmont ist mit dem Kodiergerät vor Ort. Die Kodierung ist eine einfache und wirksame Maßnahme, um Diebe abzuschrecken und gefundene Räder schneller dem Eigentümer zuzuordnen. Dabei wird ein individueller, verschlüsselter Code gut sichtbar in den Rahmen eingeprägt. Kodiert werden Fahrräder, Pedelecs und E-Bikes. Eine Anmeldung ist nicht erforderlich. Alle Formalitäten werden direkt vor Ort erledigt. Sie sollten nur unbedingt natürlich das entsprechende Fahrrad-E-Bike mitbringen, einen Eigentumsnachweis und einen gültigen Personalausweis oder Reisepass. Morgen gibt es also die Möglichkeit der Fahrradkodierung im Weserbergland von 10 bis 12.30 Uhr an der Domänenburg in Erzen und von 16 bis 18 Uhr auf dem Marktplatz in Bad Pyrmont.
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Auch ein guter Song, um das Wochenende einzuleiten, wenn Sie mich fragen. Torf Low ist das mit Habits Stay High. Und bevor wir uns gleich wieder dem widmen, was in der Welt und hier in der Region alles so los ist, gibt's jetzt einen der schönsten existierenden Liebessongs, finde ich zumindest. Der kommt von Tom Odell und heißt Another Love.

0: Tom Odell, Another Love. Gleich geht's weiter, unter anderem mit Alex Warren und Fever Dream. Und direkt danach Dan Harrow, Don't Break My Heart. 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All das und mehr dann gleich in der nächsten halben Stunde hier bei uns bei Radioaktiv.
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0: Jetzt ist es 17.02 Uhr.
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0: Ein Mann aus Bad Nennendorf ist am Donnerstag bei einem sogenannten Schockanruf um 16.000 Euro betrogen worden. Die Nachrichten mit Kerstin Wilke.
5: Der Bad Nennendorfer erhielt einen Anruf von einem angeblichen Polizeibeamten, der behauptete, die Polizei habe eine Person festgenommen, bei der eine Liste mit dem Namen des Geschädigten gefunden worden sei. Zudem habe er von einer Bankmitarbeiterin erfahren, dass der Angerufene zu Hause Bargeld aufbewahre. Im weiteren Verlauf versuchte der Täter, den Mann unter Druck zu setzen und von einer Kontaktaufnahme mit anderen Personen abzuhalten. Der Anrufer behauptete zudem, die Polizei habe im örtlichen Bereich Absperrungen eingerichtet und stehe kurz vor dem Zugriff auf weitere Tatverdächtige. Dabei stellte er eine mögliche Schießerei bzw. eine akute Gefahrensituation in Aussicht. Anschließend forderte er den Bad Nennendorfer auf, sein Zuhause aufbewahrtes Bargeld eingewickelt in eine Zeitung vor das Haus zu legen, was dieser auch tat. Dort wurde es von einem Unbekannten abgeholt. Die echte Polizei warnt ausdrücklich vor dieser Betrugsmasche. Polizeibeamte fordern am Telefon nicht dazu auf, Bargeld, Wertsachen oder Wertgegenstände herauszugeben oder zur Abholung vor die Tür zu legen. Bad Münder könnte möglicherweise bald einen McDonald's bekommen. Die endgültige Entscheidung ist zwar noch nicht gefallen, nach Angaben der Stadt ist die Planung aber bereits weit fortgeschritten. Auf einem Grundstück im Gewerbegebiet Rohrsen laufen bereits Vermessungen.

0: und Untersuchungsarbeiten. McDonald's habe den Standort geprüft und grundsätzlich positiv bewertet. Jetzt gehe es unter anderem darum, planungsrechtliche, verkehrsrechtliche und technische Fragen zu klären. Im Dezember könnte sich dann auch der Rat mit notwendigen Beschlüssen beschäftigen. Für Radioaktiv aktuell Anton Posnack Sommer.
1: Ursprünglich gab es nach unseren Recherchen Überlegungen für einen Standort bei Hachmühlen an der B217 Richtung Springe. Die Stadt Bad Münder hatte McDonald's dann 2024 auf das Gewerbegebiet Rosen aufmerksam gemacht. Bürgermeister Dirk Barkowski stellte anschließend auch den Kontakt zum Grundstückseigentümer her. Eine Standortanalyse fiel positiv aus. Eine Rolle spielt dabei offenbar auch die verkehrsgünstige Lage, unter anderem mit der vergleichsweise guten Anbindung Richtung Autobahn.
0: Bad Pyrmont darf sich weitere 2 Jahre Fairtrade Town nennen. Mit dem Titel zeichnet der gemeinnützige Verein Fairtrade Deutschland Städte und Kommunen aus, die sich in besonderem Maße für den fairen Handel engagieren. Für Bad Pyrmont ist es bereits die 6. Titelerneuerung. Die Stadt gehört seit 2014 zu den offiziellen Unterstützern der Fairtrade-Bewegung. Mit ihrem Engagement fördert sie gemeinsam mit einem breiten lokalen Bündnis den fairen Handel auf kommunaler Ebene. Möglich wird dies durch eine engagierte Steuerungsgruppe, in der sich Akteure aus Zivilgesellschaft, Politik und Wirtschaft zusammengeschlossen haben. Soweit die Meldungen aus der Region und jetzt weiter mit den Weltnachrichten.
2: Ich bin Jan-Henner Reitze. Die Neuauflage des Tankrabatts kommt. Bundestag und Bundesrat haben das Gesetz auf den Weg gebracht, das eine Steuersenkung von insgesamt rund 17 Cent pro Liter Benzin und Diesel vorsieht. Es soll von Oktober bis Ende Dezember gelten.
3: Experten haben ausgerechnet, dass der durchschnittliche Verbrennerfahrer so in den nächsten 3 Monaten etwa 32 bis 36 Euro spart, je nach Fahrleistung, Verbrauch und Tankverhalten. Allerdings bleibt abzuwarten, ob die 17 Cent wirklich vollständig bei den Autofahrern ankommen, denn schon beim letzten Tankrabatt wurde kritisiert, dass die Mineralölkonzerne die Steuersenkung nicht vollständig weitergegeben haben. Das Gesetz soll zum 1. Oktober in Kraft treten. Es kostet den Staat voraussichtlich Steuerausfälle von rund 2,5 Milliarden Euro. Fiona Reinhardt, Nachrichtenredaktion.
2: Deutschlandweit haben heute tausende Schülerinnen und Schüler gegen eine mögliche neue Wehrpflicht demonstriert. Aktionen gab es in 100 Städten. Die Initiatoren sprechen von insgesamt 45.000 Teilnehmenden. Seit Januar gibt es wieder eine verpflichtende Musterung mit dem Ziel, genug Freiwillige für den Truppenausbau der Bundeswehr zu gewinnen. Gelingt das nicht, besteht die Möglichkeit, dass der Bundestag über eine Wiedereinführung der Wehrpflicht abstimmt. VW sowie die Konzerntöchter Audi und Seat rufen weltweit mehrere Millionen Fahrzeuge in die Werkstätten zurück. In Deutschland sind mindestens 950.000 Autos betroffen. Es geht um ein Problem mit einer Schraube, das zum Ausfall der Lenkung führen könnte.
4: Der Rückruf sei vorsorglich. Ein Audi-Sprecher erklärte, bislang habe es in diesem Zusammenhang, Zitat, keine Personen- oder weitergehenden Sachschadensfälle gegeben. Die problematische Schraube an der Lenkung, heißt es, könnte bei bestimmten Umwelteinflüssen und jahrelangem Betrieb unter Streusalzeinfluss korrodieren und die Lenkung beeinträchtigen. Betroffen sind zahlreiche Modelle von VW aus vielen Baujahren, ebenso Audi- und Seat-Modelle. Der Austausch der Schraube in der Werkstatt dauert laut VW bis zu einer Stunde. Ronny Tochau, Nachrichtenredaktion.
2: Im Online-Shopping tritt für Pakete aus Drittstaaten in die EU ab November eine neue Bearbeitungsgebühr von 2 Euro pro Stück in Kraft. Für die Zahlungen sollen die Online-Plattformen zuständig sein. Die Gebühr ist Teil einer Zollreform, die Kosten einer zunehmenden Flut von Paketen aus China entgegengesetzt werden soll.
5: 7:05.
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5: Das bringt uns bis heute Abend nach wie vor um die 20 Grad. Ein Mix aus Wolken und Sonne am Himmel, aber viel mehr Sonnenschein als Wolken mit dabei. Nur ein bisschen Wind, der uns um die Nase weht und keine Regenwolken in Sicht. Heute also ein richtig schöner Herbsttag. Morgen wird es auch zumindest mal nicht kälter. Aus 8 Grad morgen früh werden maximal 22 an der Spitze. Aber es wird allgemein ein bisschen ungemütlicher. Und zwar ein paar mehr Wolken am Himmel als heute. Ein bisschen mehr Wind mit dabei und Richtung Nachmittag könnte es auch ein paar kleine Schauer geben. Der Feierabendverkehr scheint durch zu sein. Keine Störungen oder Staus auf den Straßen im Weserbergland. Es könnte noch geblitzt werden und zwar in Hameln. Auf Höhe des Marktkaufes Richtung Wangelist. Außerdem auf der Pyrmonter Straße stadteinwärts kurz vor den Tankstellen. Die Landkreisblitzer nach wie vor angekündigt für Bad Münder und Hessisch-Oldendorf. Und Sie wissen ja, wie es läuft. Wenn Sie noch was haben, wenn Ihnen noch was aufgefallen ist auf den Straßen, dann geben Sie uns gerne Bescheid. Einfach anrufen oder eine WhatsApp-Nachricht schicken. Geht beides unter der 05151 und dann 6 mal die 5. Wir freuen uns vor allen Dingen immer, wenn Sie sich melden. Und bis dahin wünschen wir Ihnen eine gute Fahrt. Fahren Sie vorsichtig.
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5: Um 8:08. Ich hoffe, Sie haben einen wunderbaren Feierabend und einen schönen frühen Start schon mal ins Wochenende, das ja jetzt ansteht. Wir sprechen gleich noch mal ein bisschen konkreter über die Frage, ob ein McDonald's nach Bad Münder kommt. Wieder der aktuelle Stand ist, das ist unser Thema. Gleich in wenigen Minuten, jetzt aber erstmal Alex Warren mit Fever Dreams.

Dan Harrow, Don't Break My Heart, 15 Minuten nach 5 hier im Radioaktiv Nachmittag am Freitag. One Hit Wonder gibt's viele, aber der Song, der jetzt kommt, ist auf jeden Fall, glaube ich, das krasseste Beispiel dafür. Keiner weiß so richtig, was mit dem Musiker passiert ist, der ihn geschrieben und komponiert hat. Wir hören ihn uns jetzt trotzdem an. Auch hier wieder Ohrwurmpotenzial at its best, würde ich sagen. Somebody That I Used To Know.

0: Das ist sie, die beste Musik fürs Weserbergland am Freitagnachmittag, 19 Minuten nach 5. Bad Münder könnte ein McDonald's bekommen. Im Gewerbegebiet Rosen laufen bereits Arbeiten auf einem Grundstück und dahinter stehen inzwischen ziemlich konkrete Pläne für die Ansiedlung eines Restaurants. Unser Reporter Anton Posnack-Sommer hat recherchiert. Anton, wie konkret ist das Ganze denn inzwischen?
1: Ja, schon ziemlich konkret, aber endgültig entschieden ist die Ansiedlung noch nicht. Auf dem Grundstück laufen derzeit Vermessungs- und Untersuchungsarbeiten. Nach Angaben der Stadt ist die Planung bereits weit fortgeschritten. McDonald's hat den Standort geprüft und grundsätzlich positiv bewertet. Jetzt geht es unter anderem noch um planungsrechtliche, verkehrsrechtliche und technische Fragen. Im Dezember könnte sich der Rat mit den notwendigen Beschlüssen beschäftigen.
0: Warum denn eigentlich Rosen? Wie ist McDonald's denn auf diesen Standort gekommen?
1: Ursprünglich gab es nach unseren Recherchen Überlegungen für einen Standort bei Hachmühlen an der B217 Richtung Springe. Die Stadt Bad Münder hatte McDonald's dann 2024 auf das Gewerbegebiet Rosen aufmerksam gemacht. Bürgermeister Dick Barkowski stellte anschließend auch den Kontakt zum Grundstückseigentümer her. Eine Standortanalyse fiel positiv aus. Eine Rolle spielt dabei offenbar auch die verkehrsgünstige Lage, unter anderem mit der vergleichsweise guten Anbindung Richtung Autobahn.
0: Wann könnte der McDonald's eröffnen und was würde die Ansiedlung für Bad Münder bedeuten?
1: Einen Eröffnungstermin gibt es noch nicht. Nach dem derzeitigen Planungsstand strebt McDonald's aber einen Baubeginn im Jahr 2027 an. Nach unseren Informationen könnten mit dem Restaurant rund 40 Arbeitsplätze entstehen. Außerdem geht es offenbar nicht nur um McDonald's. Für das Grundstück zeichnet sich nach Angaben der Stadt ein Konzept mit mehreren gewerblichen Nutzungen ab. Welche weiteren Unternehmen dort angesiedelt werden könnten, ist bislang noch offen.
0: Das also der aktuelle Stand. Bad Münder bekommt eventuell bald einen neuen McDonald's. Alle Fans des Fastfoods können sich darauf also wahrscheinlich schon mal freuen. Wir können uns jetzt freuen auf Musik von Crow und zwar um seinen Song Einmal um die Welt.

Crow, einmal um die Welt, ein Song, der auf jeden Fall zum Wochentag passt, weil man natürlich mit guter Laune ins Wochenende starten sollte. Ich glaube, das kann man damit sehr gut. Der nächste Song, der passt unter anderem wegen seines Titels sehr gut zum Wochentag. The Cure gibt's jetzt mit Friday, I'm in Love.

0: Ich weiß nicht, ob es Ihnen auch so geht, aber manchmal denkt man ja an die Menschen, die leider nicht mehr da sind. Und ich habe dann ein paar Songs, die ich immer gerne höre. Und das ist einer von denen. Der ist von Benson Boone und heißt In the Stars. So ein bisschen Melancholie ist ja auch nicht unbedingt was Schlechtes, auch nicht an so einem Freitagnachmittag. Gleich geht's dann wieder weiter mit ein bisschen fröhlicherer Musik. Aber erstmal haben wir ein bisschen was anderes vor jetzt.
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0: In Hameln werden handwerklich interessierte Mitarbeitende für die Instandhaltung mit Schweißtechnik gesucht. Ihre Aufgaben in der Instandhaltung wären da die Wartung, Instandsetzung und Optimierung von Maschinen und technischen Anlagen, außerdem die Durchführung von Schweißarbeiten, insbesondere Rohrschweißen, die Prüfung, Wartung und Reparatur von hydraulischen Systemen würden da auch zu ihrem Tätigkeitsbereich gehören. Was sollten Sie mitbringen? Mindestens eine abgeschlossene Ausbildung im technischen Bereich. Zum Beispiel Metallbauer, Konstruktionsmechaniker, Mechatroniker, Anlagenmechaniker, Land- und Baumaschinenmechaniker. Eine mehrjährige Erfahrung in der Instandhaltung, idealerweise in einem produzierenden Unternehmen, ist erwünscht. Außerdem fundierte Kenntnisse im Schweißen. Das Ganze eine Vollzeitstelle in Hameln als Mitarbeiter für die Instandhaltung mit Schweißtechnik. Also, wenn das was für Sie sein könnte, dann würde ich sagen, melden Sie sich doch einfach mal beim Arbeitgeberservice in Hameln. Das geht zum Beispiel ganz einfach per Telefon unter der 05151 909 321. Wenn die Stelle was für Sie sein könnte und Sie sich bewerben, dann wünschen wir Ihnen natürlich ganz viel Erfolg. Jetzt ist es 17.32 Uhr.
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0: Von und mit Kerstin Wilke.
2: In Bad Münde hat ein Mann versucht, Falschgeld in Umlauf zu bringen. Der Mann wollte am Donnerstag in einem Drogeriemarkt am Rummel-Center mit einem 50-Euro-Schein bezahlen. Der Kassiererin fiel die Fälschung auf. Sie verweigerte die Annahme und informierte die Polizei. Der Mann verließ das Geschäft, konnte von den Beamten aber im Nahbereich aufgegriffen werden. Nach Auskunft der Polizei hatte der 44-Jährige insgesamt 650 Euro Falschgeld bei sich. Bad Münder könnte möglicherweise bald einen McDonald's bekommen. Nach Angaben der Stadt ist die Planung bereits weit fortgeschritten. Auf einem Grundstück im Gewerbegebiet Rohrsen laufen bereits Vermessungs- und Untersuchungsarbeiten. McDonald's habe den Standort geprüft und grundsätzlich positiv bewertet. Jetzt gehe es unter anderem darum, planungsrechtliche, verkehrliche und technische Fragen zu klären. Im Dezember könnte sich dann auch der Rat mit notwendigen Beschlüssen beschäftigen. Bad Pyrmont darf sich weitere 2 Jahre Fairtrade Town nennen. Mit dem Titel zeichnet der gemeinnützige Verein Fairtrade Deutschland Städte und Kommunen aus, die sich in besonderem Maße für den fairen Handel engagieren. Für Bad Pyrmont ist es bereits die 6. Titelerneuerung. Die Stadt gehört seit 2014 zu den offiziellen Unterstützern der Fairtrade-Bewegung. Mit ihrem Engagement fördert sie gemeinsam mit einem breiten lokalen Bündnis den fairen Handel auf kommunaler Ebene.
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0: Nach einer trockenen Nacht mit Tiefstwerten um die 8 Grad erwartet uns ein überwiegend trockener Samstag. Nur gegen Nachmittag könnte es mal kurz nass werden. Ein bisschen Wind mit dabei und ein Mix aus Wolken und Sonne begleitet uns durch den Tag am ersten Tag des Wochenendes. Aber mehr Wolken als Sonnenschein am Himmel bei maximal 22 Grad am Nachmittag. Sonntag wird es noch wärmer. Aus 12 Grad morgens werden bis zu 24 am Nachmittag. Morgens wird es hier und da ein bisschen nass. Danach bleibt es aber trocken, überwiegend bewölkt, ein bisschen windig am letzten Tag der Woche. Die Sonne kann sich nur hier und da mal kurz durchsetzen. Alles in allem erwarten uns also aber schöne, warme Herbsttage, die dazu einladen, sich noch mal richtig schön draußen aufzuhalten. Wir schauen gemeinsam auf die Straßen. Nix los. Sie haben freie Fahrt in ihren wohlverdienten Feierabend an diesem Freitag. Könnte noch geblitzt werden und zwar zweimal in Hameln, einmal auf Höhe des Marktkaufes Richtung Wangelist und auf der Pyrmonter Straße stadteinwärts kurz vor der Tankstelle in Hameln. Die Landkreisblitzer heute angekündigt für Bad Münder und Hessisch-Oldendorf.
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0: In dem geht's gleich nochmal um das Pilgern, aber mal ganz anders. Da gibt's am Wochenende was ganz Besonderes hier im Weserbergland. Was genau dahinter steckt, klären wir gleich. Jetzt aber erstmal Charlie Puth mit One Call Away. 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

tut oft ziemlich gut, sich daran zu erinnern, dass die meisten Personen in dem eigenen Leben, die man liebt und die immer für einen da sind, ja meistens sowieso nur einen Anruf entfernt sind, ganz egal, wie weit sie vielleicht von der Distanz her weg sind. Sie hören Radioaktiv um gleich 20 vor 6 und jetzt geht's weiter gemeinsam mit Prinz Pi und einem Song, der wirklich eine Geschichte erzählt. Also auch hier lohnt es sich auf jeden Fall mal genau hinzuhören. Kompass ohne Norden heißt der.

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0: hat meine Schwester mir mal gezeigt, diesen Song. Für irgendwas sind's also gut, die lieben Geschwister. Prinz Pi, Kompass ohne Norden, hier bei Radioaktiv, 17 Minuten vor 6. Kunterbunt und auffällig, so zeichnet sich der Street-Art-Wohnwagen von Thomas Webel-Reiner und Thomas Wollersen. Das Projekt des kleinen Pilgerweges der beiden geschulten Seelsorger nennt sich Rauswegfinder und wird übermorgen am 27. September und am 4. Oktober in Großen Wieden in der Nähe der Weserfähre stattfinden. Der Alltag kann schnell überwältigend wirken, deswegen haben sie es sich zur Aufgabe gemacht, einen unscheinbaren Wohnwagen in einen Ort zu verwandeln, der zum Dialog einlädt und Menschen die Möglichkeit zum kostenfreien und unverbindlichen Austausch bietet. Eben genau das, was man sich vom Pilgern allgemein vorstellt. Angesprochen werden Menschen, die gerade in einer Sackgasse stecken oder nicht mehr weiter wissen, sagt Thomas Webel-Reiner.
1: Wir sind dann ein Gegenüber, um letztendlich sich selber mal auszusprechen und vielleicht Klarheit im Kopf zu bekommen und im Herzen. Und wir hören aktiv zu und wir kommen nicht mit unseren Ideen und Vorschlägen, sondern wir hören, was unser Gegenüber uns verrät oder vielleicht gar nicht merkt, was zwischen den Zeilen gesagt wird. Und es kommt uns sehr darauf an zu sagen, es ist dein Weg und wir helfen dir dabei, deinen Weg zu finden, dass du ihn weitergehen kannst.
0: Besonders auffällig dabei das Kunstobjekt Wohnwagen, das im Mittelpunkt des Austausches steht. Aber nicht nur die Möglichkeit des Reisens und der Mobilität macht den Wohnwagen besonders, sondern vor allem auch dessen auffällige Gestaltung.
1: Für uns war klar, dass der Wohnwagen sich natürlich von dem Thema Wohnwagen abheben sollte. Auf dem Wohnwagen ist ja ein Weg gestaltet. Wenn man genau hinschaut, sieht man, da ist der Sonnenaufgang. Es ist eben der Pilgerweg abgebildet. Also auf diesem Weg findest du zu dir selbst möglicherweise. Und das Ganze findet ja verdichtet in dem Wohnwagen statt. Es sind dort Sessel vorhanden, es ist gemütlich, eine kleine Teeküche und genug Platz, dass man sich dort auch wohlfühlen kann.
0: Klarheit im Kopf und im Herzen, das Lebensziel von vielen Menschen. Doch durch alltägliche Fragen und Sorgen kann dieser Ansatz oft untergehen. Genau da möchte Thomas Webel-Reiner die Menschen unterstützen.
1: Wir sehen einfach Folgendes, dass Menschen immer weniger die Möglichkeit haben zu reflektieren und mit jemandem konkret zu sprechen. Es ist ja heute schon selbst so, dass Menschen in ihrer Einsamkeit auf irgendeine KI zurückgreifen und mit KI sprechen. Wir sind halt Menschen, die geschult sind in der Seelsorge, im Zuhören, in der Hoffnung, dass der Mensch, der Mann, die Frau, die gekommen sind, dann ihren Weg wieder gefunden haben und weitergehen können.
0: Das Projekt Rauswegfinder bietet eine kleine Auszeit vom Alltag und Raum für den Austausch über persönliche Probleme. Die erfahrenen Seelsorger Thomas Webel-Reiner und Thomas Wollersen stehen dafür in ihrem Street-Art-Wohnwagen. Übermorgen am 27. September und am 4. Oktober zwischen 11 und 17 Uhr in Großen Wieden nahe der Weserfähre bereit. Alle, die daran interessiert sind, sich auf einen kleinen Pilgerweg zu begeben, sind herzlich willkommen. Eine kleine Auszeit vom Alltag ist es ja in gewissermaßen auch, ein bisschen Musik zu hören. Und das machen wir natürlich jetzt auch weiterhin. Und zwar mit einem Song, den ich auch live hören werde. Er kommt auch von Bryan Adams, 13 Mal schlafen noch, damit ich auf dem Konzert. Wir hören den Song jetzt gemeinsam an und zwar heißt er Heaven. Und ich finde, das Lied, das kann man einfach nur mögen.

0: Einer der besten Songs von ihr, Taylor Swift, We Are Never Ever Getting Back Together, auch ein guter Song, um ins Wochenende zu starten. Ganz egal, ob man da jemanden Bestimmtes im Kopf hat oder nicht. Sie hören Radioaktiv um jetzt 6:07.
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0: Da schauen wir schon mal auf den morgigen Samstag. Da gibt es eine ganze Menge zu entdecken und erleben. Unter anderem in Hameln auf der Hochzeitshausterrasse. Da geht es um 8 Uhr nämlich los mit der diesjährigen Grenzbeziehung. Der Verein für Grenzbeziehung und Heimatpflege lädt alle Interessierten zur alljährlichen Grenzbeziehung ein. Beginn ist an der Hochzeitshausterrasse durch die Ansprache des Oberbürgermeisters Claudio Griese. Die Tradition erinnert an frühere Zeiten, als die Stadtgrenzen regelmäßig überprüft worden sind. Die Veranstaltung bietet eine Mischung aus Geschichte, Gemeinschaft und Unterhaltung und zieht jedes Jahr viele Teilnehmende und Zuschauende an. Mitwandern für alle. Morgen müssen sie sich dafür nur einfinden. Um 8 Uhr, also ein bisschen früher aufstehen. Auf der Hochzeitshausterrasse in Hameln geht's dann los und dann wird eben gemeinsam gewandert. Außerdem morgen, auch in Bad Pyrmont, können sie nämlich sportlich in den Tag starten. Ein bisschen später, nämlich um 9 Uhr, steht der Emmawiesen Parkrun wieder an. Da steht die Gemeinschaft im Vordergrund. Jeder läuft, joggt oder geht in seinem ganz eigenen Tempo. Die Strecke selbst ist ein landschaftlich attraktiver 5 Kilometer langer Rund- bzw. Wendepunktkurs, der flach durch das idyllische Naturschutzgebiet Emmertal führt. Das Ganze dann also bei den Emmerwiesen am Hauptmann-Bülke-Weg. Da ist der Treffpunkt morgen am Samstag um 9 Uhr. Außerdem morgen ein Anti-Gewalt-Tag bzw. eine Benefizveranstaltung mit Kunstversteigerung im Zedita am Bahnhof Platz in Hameln, gemeinsam Zeichen setzen und Gutes tun. Der Arbeitskreis der Gleichstellungsbeauftragten im Landkreis Hameln-Pyrmont lädt sie in Kooperation mit der Polizeiinspektion Hameln-Pyrmont-Holzminden, dem Weißen Ring und dem Frauenhaus Hameln herzlich zur diesjährigen Benefizveranstaltung anlässlich des Anti-Gewalt-Tages ein. Alle Erlöse kommen dem Schutzraum Child Protection Weserbergland zugute. Das Ganze dauert ehrlich gesagt noch ein bisschen. Das ist gar nicht morgen, sondern das ist am 25.11. Aber wir wollten es hiermit schon mal ankündigen, dass sie sich zum Beispiel schon mal anmelden können. Das geht nämlich nur noch bis zum 29. September, zum Beispiel per E-Mail an s.sievers@hameln-pyrmont.de und dann können Sie dabei sein bei der Benefizveranstaltung mit Kunstversteigerung zum Anti-Gewalt-Tag. Das Ganze dann am Samstag, dem 25. November zwischen 14 und 18 Uhr. Was aber wirklich morgen am Samstag und übermorgen am Sonntag ist, ist eine Kunstausstellung. In Hameln ist die zu sehen und zwar bei Artis Vesera. Matthias Waldeck und Martin Lichtmann eröffnen ihre gemeinsame Ausstellung. Waldeck zeigt Fotografien, Collagen und Malereien, in denen seine besondere Wahrnehmung von Farben, Form und Klängen sichtbar wird. Lichtmann präsentiert keramische Unikate, die von Fundstücken und Relikten der Ostseeküste inspiriert sind. Das Ganze also am Wochenende wieder zu sehen. Die Ausstellung, wenn Bilder plötzlich hörbar werden und Fundstücke Geschichten erzählen. Artis Vesera in der Kupferschmiedestraße 13 in Hameln. Morgen und am Sonntag jeweils zwischen 11 und 16 Uhr haben Sie die Möglichkeit, sich die Ausstellung anzuschauen.
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0: hören uns so schnell nicht wieder. Das war vorerst meine letzte Sendung hier bei Radioaktiv. Mir hat es wie immer sehr viel Spaß gemacht, mit Ihnen hier durch den Freitagnachmittag zu sliden, würde ich mal sagen, in Ihren Feierabend. Ich hoffe, den haben Sie jetzt mittlerweile auch. Ich gleich auch. Ich wünsche Ihnen eine ganz schöne Zeit, ein tolles Wochenende. Machen Sie es gut und vielleicht bis bald irgendwann. Die Wahlwerbung und die Nachrichten, die habe ich jetzt natürlich aber noch für Sie.
1: 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September 2026 sind Stichwahlen zur Kommunalwahl in Niedersachsen. Radioaktiv sendet hierzu Spots der Kandidierenden. 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Es folgt Wahlwerbung von Caroline Muschter, Bürgermeisterkandidatin in Bad Pyrmont, der Wählergemeinschaft Bad Pyrmont Intakt.
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0: Jetzt ist es 18.01 Uhr.
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0: Ein Mann aus Bad Nenndorf ist am Donnerstag bei einem sogenannten Schockanruf um 16.000 Euro betrogen worden. Die Nachrichten mit Kerstin Wilke.
4: Der Bad Nenndorfer erhielt einen Anruf von einem angeblichen Polizeibeamten, der behauptete, die Polizei habe eine Person festgenommen, bei der eine Liste mit dem Namen des Geschädigten gefunden worden sei. Zudem habe er von einer Bankmitarbeiterin erfahren, dass der Angerufene zu Hause Bargeld aufbewahre. Im weiteren Verlauf versuchte der Täter, den Mann unter Druck zu setzen und von einer Kontaktaufnahme mit anderen Personen abzuhalten. Der Anrufer behauptete zudem, die Polizei habe im örtlichen Bereich Absperrungen eingerichtet und stehe kurz vor dem Zugriff auf weitere Tatverdächtige. Dabei stellte er eine mögliche Schießerei bzw. eine akute Gefahrensituation in Aussicht. Anschließend forderte er den Bad Nenndorfer auf, sein zu Hause aufbewahrtes Bargeld eingewickelt in eine Zeitung vor das Haus zu legen, was dieser auch tat. Dort wurde es von einem Unbekannten abgeholt. Die echte Polizei warnt ausdrücklich vor dieser Betrugsmasche. Polizeibeamte fordern am Telefon nicht dazu auf, Bargeld, Wertsachen oder Wertgegenstände herauszugeben oder zur Abholung vor die Tür zu legen. Am Samstag startet in Hameln die 319. Grenzbeziehung. Jedes Jahr steht eine andere Strecke entlang der früheren Hamelner Stadtgrenzen auf dem Programm. In diesem Jahr ist es die Nordtour über Holtensen, Wehrbergen und zurück nach Hameln. Das sei eine Strecke von 13 Kilometern, sagt der Präsident des Hamelner Vereins für Grenzbeziehung und Heimatpflege, Werner Sattler.
5: Wir freuen uns sehr, dass wir in diesem Jahr auch Wald begehen können. Wir streifen den Schweineberg bei der Frühstücksrast. Wir gehen dann an der Holtenser Warte in das Waldgebiet oberhalb des Wehls. Und das ist eine ganz lange Strecke im schönen herbstlichen Wald bis nach Wehrbergen.
4: Die 319. Hameler Grenzbeziehung beginnt am Samstag um 8 Uhr auf der Hochzeitshausterrasse. Die Gewerkschaft Nahrung Genuss Gaststätten, kurz NGG, lehnt die von der Bundesregierung geplante Steuer auf zuckerhaltige Getränke ab. Die Gewerkschaft befürchtet Belastungen für Verbraucher, Beschäftigte und die Getränkeindustrie. Betroffen wären demnach auch Unternehmen in der Region Hannover, darunter Coca-Cola und Bad Pyrmonter. Nach den Plänen der Finanzkommission Gesundheit sollen Getränke je nach Zuckergehalt mit bis zu 32 Cent pro Liter zusätzlich besteuert werden. Ein Kasten Softdrinks könnte dadurch um rund 4 bis 5 Euro teurer werden. Die NGG warnt vor möglichen Folgen für Arbeitsplätze und für zusätzlichen Belastungen für Haushalte mit geringem Einkommen. Statt einer Zuckersteuer fordert die Gewerkschaft mehr Ernährungsbildung in Kitas und Schulen sowie kostenfreies, hochwertiges Kita- und Schulessen. Soweit die Meldungen aus der Region und jetzt weiter mit den Weltnachrichten.
6: Ich bin Jan-Henner Reitzer. Die Neuauflage des Tankrabatts ist beschlossene Sache. Bundestag und Bundesrat haben der Steuersenkung zugestimmt, die Benzin und Diesel rechnerisch von Oktober bis Jahresende 17 Cent pro Liter günstiger machen soll.

0: Weitere Gesetze sind heute durch den Bundesrat gegangen. Zum Beispiel sollen Opfer von Unfällen mit Elektrorollern künftig bessere Chancen haben, Schadenersatz zu bekommen.
1: Es gibt immer mehr Elektroroller im Straßenverkehr und auch immer mehr Unfälle. Wer allerdings von einem Elektroroller angefahren wird oder auf dem Gehweg über einen stolpert, bleibt heute oft auf seinen Behandlungskosten sitzen. Jetzt sollen strengere Regeln für Betreiber einer E-Rollerflotte eingeführt werden. Sie sollen für Unfallkosten aufkommen, wenn der eigentliche Verursacher nicht belangt werden kann, was meistens der Fall ist. Unfallopfer kommen so vielleicht eher an Geld und vielleicht ergreifen die E-Roller-Vermieter ja auch eigene Maßnahmen, um die Zahl der Unfälle zu verringern. Ronny Thorau, Berlin.
0: Der VW-Konzern ruft weltweit mehrere Millionen Fahrzeuge zurück. Eine Schraube an der Lenkung soll ausgetauscht werden. In Deutschland sind mindestens 950.000 Fahrzeuge betroffen, auch der Marken Audi und Seat. Autobesitzer sollen per Brief informiert werden, der Austausch der Schraube bis zu eine Stunde dauern. Diese hält Streusalz nicht ausreichend stand. VW sagt, mit betroffenen Autos könne trotzdem weiter gefahren werden. Italiens rechte Regierung verschärft Regeln an Schulen. Ab dem kommenden Schuljahr gilt dort ein Burka-Verbot und eine Obergrenze für ausländische Schüler mit geringen Italienischkenntnissen.
2: Bei etwa einem Drittel ist Schluss. Denn mehr Ausländer, die nicht gut Italienisch sprechen, sei für alle in der Klasse ein Problem, sagt die Regierung hier. Im Blick hat sie vor allem neu zugewanderte Kids und Jugendliche und auch Eltern mit Sprachproblemen. Die müssen hier bald Italienisch lernen. Ansonsten gibt's ein Bußgeld. Außerdem wird gesagt, Gesicht zeigen Pflicht. Burka und Co. sind ab dem kommenden Schuljahr hier tabu. Claudia Wächter, Rom.
0: Wer in Deutschland online etwas für 1.000 Euro kauft, zahlt zunehmend in Raten. Nach einer Umfrage des Vergleichsportals Verivox entscheiden sich 15% der Befragten dafür, rund 6% mehr als vor 2 Jahren. Ratenzahlung wird dabei eher von Menschen gewählt, die weniger verdienen.
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4: Nach einer trockenen Nacht mit Tiefstwerten um die 8 Grad erwartet uns ein überwiegend trockener Samstag. Nur gegen Nachmittag könnte es mal kurz nass werden. Ein bisschen Wind mit dabei und ein Mix aus Wolken und Sonne begleitet uns durch den Tag am ersten Tag des Wochenendes. Aber mehr Wolken als Sonnenschein am Himmel bei maximal 22 Grad am Nachmittag. Sonntag wird es noch wärmer. Aus 12 Grad morgens werden bis zu 24 am Nachmittag. Morgens wird es hier und da ein bisschen nass. Danach bleibt es aber trocken, überwiegend bewölkt, ein bisschen windig am letzten Tag der Woche. Die Sonne kann sich nur hier und da mal kurz durchsetzen. Alles in allem erwarten uns also aber schöne, warme Herbsttage, die dazu einladen, sich nochmal richtig schön draußen aufzuhalten.
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1: 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Die Stichwahlen zur Kommunalwahl in Niedersachsen finden am 27. 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
2: Es ist 19 Uhr. 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
3: Die Schlagzeilen aus der Region mit Kerstin Wilke. Die Freiwillige Feuerwehr Lachem feiert an diesem Wochenende ihr neues Feuerwehrhaus. Mit viel Eigenleistung und ehrenamtlichem Engagement ist eine neue Fahrzeughalle für das größere, moderne Einsatzfahrzeug errichtet worden. Die Stadt Hessisch-Oldendorf investiert rund 100.000 Euro in den Erweiterungsbau. Die offizielle Einweihung ist am Sonntag ab 15 Uhr. Bereits am Samstag steigt auf dem Sportplatz hinter dem Feuerwehrhaus ab 14 Uhr ein Handdruckspritzenwettbewerb. Der Obstwiesenpflegeverein im Landkreis Hameln-Pyrmont feiert sein einjähriges Bestehen am Samstag mit einem Erntefest in Bad Pyrmont-Kleinenberg. Ab 14 Uhr können sich die Gäste an der Grillhütte in Kleinenberg selbst an den Obstbäumen bedienen und auch schon von ihrer Auswahl Saftproben herstellen. Es wird Informationen, Kulinarisches und Aktionen für Kinder geben. Zum Sport. In der Fußballbezirksliga empfängt Blau-Weiß Tündern am Samstag um 15 Uhr den TB Hillixfeld. Tündern wartet nach 7 Spielen noch auf den ersten Punkt und ist Tabellenletzter. Hillixfeld steht mit 6 Punkten auf Rang 14 und damit ebenfalls auf einem Abstiegsplatz. Im Handball wartet auf den VfL Hameln eine schwere Auswärtsaufgabe. Nach 3 Niederlagen zum Saisonstart geht es am Samstag um 19 Uhr zum TVDH Oldenburg. Soweit die Schlagzeilen aus der Region und jetzt weiter mit den Weltnachrichten.
4: Ich bin Jan-Henner Reitze. Bundestag und Bundesrat haben die Neuauflage des Tankrabatts beschlossen. Mit dem Gesetz wird die Energiesteuer auf Diesel und Benzin von Oktober bis Ende Dezember wieder um 14 Cent je Liter gesenkt.
5: Zusammen mit der Mehrwertsteuer sollen Diesel und Benzin insgesamt 17 Cent günstiger werden. Ob diese Steuerentlastung aber wirklich bei den Menschen ankommt, bleibt abzuwarten. Die Grünen beispielsweise fürchten, dass das nicht der Fall sein wird und die Mineralölkonzerne sich weiter die Taschen voll machen. Die CDU hält dagegen, dass der Tankrabatt das beste, schnell verfügbare Instrument sei. Fiona Reinhardt, Nachrichtenredaktion.
4: Durch den Bundesrat sind heute weitere Änderungen gegangen, die damit endgültig beschlossene Sache sind. Die Bundespolizei bekommt zum Beispiel zusätzliche Befugnisse, um gegen Extremismus und Schleuserkriminalität vorgehen zu können. Kindergeld soll in Zukunft automatisch ausgezahlt werden, ohne dass es Eltern beantragen müssen. Und Vermieter von E-Rollern sollen künftig bei Unfällen haften. In ganz Deutschland haben heute Schülerinnen und Schüler gegen eine mögliche neue Wehrpflicht demonstriert. Von den Initiatoren heißt es, in 100 Städten wie Berlin, Hamburg, Frankfurt, Main oder Stuttgart seien insgesamt 45.000 Teilnehmende auf den Straßen gewesen.
6: Die Aktionen sollten so lange gehen, bis eine Wehrpflicht wieder vom Tisch ist, sagt Bela Breitner, Pressesprecher von Schulstreik gegen Wehrpflicht. Laut Gesetz werden alle jungen Männer ab Jahrgang 2008 gemustert. Das Ziel, Freiwillige zu gewinnen, weil die Bundeswehr mehr Soldaten braucht. Thomas Thonfeld, Berlin.
4: Wenn sich nicht genug Freiwillige für die Bundeswehr finden, besteht die Option, dass der Bundestag über die Wiedereinführung der Wehrpflicht entscheidet. Im Online-Shopping tritt für Pakete aus Drittstaaten in die EU ab November eine zusätzliche Bearbeitungsgebühr von 2 Euro in Kraft. Für die Zahlungen sollen die Online-Plattformen zuständig sein. Die Gebühr ist Teil einer Zollreform, die Kosten einer zunehmenden Flut von Paketen aus China entgegengesetzt werden soll. Und zum Fußball. Jamal Musiala und Kai Havertz haben sich beim 1:1 der deutschen Nationalelf gegen die Niederlande gestern in der Nations League verletzt. Deshalb rücken Florian Wirtz und Jonathan Burkhardt für das Aufgebot für das nächste Spiel übermorgen gegen Griechenland nach. Der neue Bundestrainer Jürgen Klopp hatte die beiden eigentlich erst für seinen zweiten Kader nächste Woche vorgesehen.
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7: Nach einer trockenen Nacht mit Tiefstwerten um die 8 Grad erwartet uns ein überwiegend trockener Samstag. Nur gegen Nachmittag könnte es mal kurz nass werden. Ein bisschen Wind mit dabei und ein Mix aus Wolken und Sonne begleitet uns durch den Tag am ersten Tag des Wochenendes. Aber mehr Wolken als Sonnenschein am Himmel bei maximal 22 Grad am Nachmittag. Sonntag wird es noch wärmer. Aus 12 Grad morgens werden bis zu 24 am Nachmittag. Morgens wird es hier und da ein bisschen nass. Danach bleibt es aber trocken, überwiegend bewölkt, ein bisschen windig am letzten Tag der Woche. Die Sonne kann sich nur nur hier und da mal kurz durchsetzen. Alles in allem erwarten uns also aber schöne, warme Herbsttage, die dazu

0: einladen, sich nochmal richtig schön draußen aufzuhalten.
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1: Die Schlagzeilen aus der Region mit Kerstin Wilke. Die Freiwillige Feuerwehr Lachem feiert an diesem Wochenende ihr neues Feuerwehrhaus. Mit viel Eigenleistung und ehrenamtlichem Engagement ist eine neue Fahrzeughalle für das größere moderne Einsatzfahrzeug errichtet worden. Die Stadt Hessisch-Oldendorf investiert rund 100.000 Euro in den Erweiterungsbau. Die offizielle Einweihung ist am Sonntag ab 15 Uhr. Bereits am Samstag steigt auf dem Sportplatz hinter dem Feuerwehrhaus ab 14 Uhr ein Handdruckspritzenwettbewerb. Der Obstwiesenpflegeverein im Landkreis Hameln-Pyrmont feiert sein einjähriges Bestehen am Samstag mit einem Erntefest in Bad Pyrmont-Kleinenberg. Ab 14 Uhr können sich die Gäste an der Grillhütte in Kleinenberg selbst an den Obstbäumen bedienen und auch schon von ihrer Auswahl Saftproben herstellen. Es wird Informationen, Kulinarisches und Aktionen für Kinder geben. Zum Sport. In der Fußballbezirksliga empfängt Blau-Weiß-Tündern am Samstag um 15 Uhr den TB Hillixfeld. Tündern wartet nach 7 Spielen noch auf den ersten Punkt und ist Tabellenletzter. Hillixfeld steht mit 6 Punkten auf Rang 14 und damit ebenfalls auf einem Abstiegsplatz. Im Handball wartet auf den VfL Hameln eine schwere Auswärtsaufgabe. Nach 3 Niederlagen zum Saisonstart geht es am Samstag um 19 Uhr zum TVDH Oldenburg. Soweit die Schlagzeilen aus der Region und jetzt weiter mit den Weltnachrichten.
2: Ich bin Jan-Henner Reitze. Tanken soll ab Oktober wieder um 17 Cent pro Liter günstiger werden, befristet bis Ende des Jahres. Zumindest wenn die Mineralölkonzerne die Steuersenkung komplett weitergeben. Bundestag und Bundesrat haben die Neuauflage des Tankrabatts heute beschlossen. Außerdem hat der Bundesrat zugestimmt, dass die Bundespolizei mehr Befugnisse im Kampf unter anderem gegen Extremismus bekommt.
3: Das Handy anzapfen, Mails mitlesen, ebenso die Nachrichten bei Telegram oder WhatsApp. Um Kriminellen auf die Spur zu kommen oder auch um mögliche Taten zu verhindern, hilft es Ermittlern häufig, die Kommunikation der Verdächtigen zu überwachen. In Deutschland gelten für eine solche Überwachung strenge Regeln. Daher ist eine Änderung im Gesetz nötig, damit die Bundespolizei im Kampf gegen Extremismus und Schleuserbanden im Falle des Falles künftig auch die Kommunikation überwachen darf. Lea Matschulat, Nachrichtenredaktion.
2: VW sowie die Konzerntöchter Audi und Seat rufen weltweit mehrere Millionen Fahrzeuge in die Werkstätten zurück. In Deutschland sind mindestens 950.000 Autos betroffen. Es geht um ein Problem mit einer Schraube, das zum Ausfall der Lenkung führen könnte.
4: Der Rückruf sei vorsorglich. Ein Audi-Sprecher erklärte, bislang habe es in diesem Zusammenhang, Zitat, keine Personen- oder weitergehenden Sachschadensfälle gegeben. Die problematische Schraube an der Lenkung, heißt es, könnte bei bestimmten Umwelteinflüssen und jahrelangem Betrieb unter Streusalzeinfluss korrodieren und die Lenkung beeinträchtigen. Betroffen sind zahlreiche Modelle von VW aus vielen Baujahren, ebenso Audi- und Seat-Modelle. Der Austausch der Schraube in der Werkstatt dauert laut VW bis zu einer Stunde. Ronny Tochau, Nachrichtenredaktion.
2: Deutschlandweit haben heute nach Angaben der Initiatoren 45.000 Schülerinnen und Schüler gegen eine mögliche neue Wehrpflicht demonstriert. Seit Januar gibt es wieder eine verpflichtende Musterung mit dem Ziel, genug Freiwillige für den Truppenausbau der Bundeswehr zu gewinnen. Gelingt das nicht, besteht die Möglichkeit, dass der Bundestag über eine Wiedereinführung der Wehrpflicht abstimmt. Im Pazifik sind gerade 3 Stürme der Hurricane-Kategorie unterwegs. Einer bedroht Mexiko, ein anderer Hawaii, der dritte ist über dem offenen Meer keine Gefahr fürs Festland. Die große Zahl der starken Stürme ist ungewöhnlich und wird auf das Klimaphänomen El Niño zurückgeführt. Im Atlantik ist es, was Stürme betrifft, in diesem Jahr dagegen bisher ungewöhnlich ruhig.
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5: Nach einer trockenen Nacht mit Tiefstwerten um die 8 Grad erwartet uns ein überwiegend trockener Samstag. Nur gegen Nachmittag könnte es mal kurz nass werden. Ein bisschen Wind mit dabei und ein Mix aus Wolken und Sonne begleitet uns durch den Tag am ersten Tag des Wochenendes. Aber mehr Wolken als Sonnenschein am Himmel bei maximal 22 Grad am Nachmittag. Sonntag wird es noch wärmer. Aus 12 Grad morgens werden bis zu 24 am Nachmittag. Morgens wird es hier und da ein bisschen nass. Danach bleibt es aber trocken, überwiegend bewölkt, ein bisschen windig am letzten Tag der Woche. Die Sonne kann sich nur hier und da mal kurz durchsetzen. Alles in allem erwarten uns also aber schöne, warme Herbsttage, die dazu einladen, sich nochmal richtig schön draußen aufzuhalten.
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Jawohl, Rock'n'Roll Freitag, der 135. Herzlich willkommen, meine Damen und Herren. Mein Name ist Thomas Kroll. Ich bin für diese Sendung wie immer verantwortlich. Freue mich schon. Ich habe ganz viele neue Sachen mitgebracht. Viele Frauenbands, das ist wohl gerade richtig in. Und die kommen auch richtig groß raus. Und ja, ich habe hauptsächlich neue Sachen mitgebracht. Seid gespannt. Anfangen werden wir mit Descassette aus Winnipeg, Kanada. Die machen schönen Punk.

Das war ein Automatic aus L.A., Amerika. Es waren früher mal 3 Mädels, jetzt sind nur noch 2, arbeiten teilweise mit Gastmusikern oder mit RAM-Computer, so wie wir es eben gehört haben. Ja, weitermachen wir mit Hangover in Hamburg, die neue Platte von The Cloverheads aus Australien. Die haben eine Platte mit deutschen Titeln und vielen deutschen Titeln rausgebracht. Oktoberfest, das Cover ist auch sehr Oktoberfestmäßig. Hangover in

Doppel. Das war ein Shanghai Treasure aus Yorkshire. Die hatte ich auch schon vor ein paar Sendungen mal gespielt. Von denen und Cloverheads habe ich heute mehrere Sachen mitgebracht. Also wir werden noch einiges davon hören. Seid gespannt. Weiter machen wir mit Gamblers Mark, eine Rockabilly-Band aus L.A. mit Hellride.

Notfallübertragungssystem. Sobald die Sirene ertönt, sind sämtliche Verbrechen, einschließlich Mord, für 12 Stunden erlaubt. Polizei, Feuerwehr und medizinische Notfalldienste sind bis morgen früh um 7 Uhr, wenn die Säuberung endet, nicht verfügbar. Möge Gott mit Ihnen sein.

haben sie ja mal alles gegeben. Harte Worte aus Essen, die gibt es schon seit 2008 mit ihrer neuen Produktion Soundtrack zum Untergang. Ja, war doch richtig flott. Weiter machen wir mit Mango Wood aus Madrid. Reggae Ska Band mit A Reggae.

Jo, das waren Wet and the Rabbits, auch aus L.A. Das ist für die Geburtsstätte vieler Punkbands, Rockbands und Surfbands. Ja, kein Wunder, große Stadt und viele Einflüsse. Ja, Wet and the Rabbits mit Rosaline, schön rockig. Weitermachen wir mit The Cloverheads, Australien, wie gesagt. Gertrude's Ghost, The Haunting of Hafenklang.

Jawohl, Devil's Basement von Shanghai Twashen. Das habe ich vor ein paar Wochen schon mal gespielt, aber das passt so gut rein. Also ja, Hammer-Song finde ich auf jeden Fall mit Benio und so. Weiter mit Sierra Ferrell, das ist eine Country-Sängerin aus Amerika. Und die hat 24 den Titel Funnel of Love von Vonna Jackson, die ja Superhit von 61 gecovert. Ja, hören wir mal rein. Ich finde das richtig flott.

Jo, das war Man Down in the Front Row von Eternal aus Griechenland. Die gibt's seit 23, das ist von 26. Ja, Man Down kann ich da nur sagen. Das hört sich ja ein bisschen an wie frühe Metallica. Die haben mal richtig Gas gegeben. Ja, ich fand's gut und deshalb ziehe ich den Hut vor euch. Weiter machen wir mit Bullshit, auch eine Frauenband aus Frankreich. Madame heißt das Ganze. Ja, Bullshit eben. 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

Jo, das waren The Echo Lights. Zufälligerweise auch aus L.A., eine Reggae-Rocksteady-Band. Sehr angesagt, die waren auch schon oft in Deutschland auf Tour. Mit Super Atomic, ein Instrumentalklassiker, wie sie es früher in den 60er Jahren oft gemacht haben. Ja, und weiter machen wir jetzt mit Oldies by Goldies. Heute habe ich mal Yes Hotel ausgesucht mit Locomotive Breath, lange nicht gehört.

Ja, Jesu Teil mit Locomotive Press. Ja, ganz alter Song und der Flötenmann und Sänger Ian Anderson, der hat ja früher im Kaufhaus gearbeitet und irgendwie in den Pausen hat er dann immer einen Melody Maker und so gelesen und hat sich überlegt, er macht mal selber eine Band. Und ja, dann hat er erst eine andere Band gegründet und dann später eben Locomotive Press. Und 71 hatten sie dann den Hit mit Locomotive Press. Hier ist der Teil. Ja, super. So, der erste Teil ist schon wieder vorbei. Ich hoffe, es hat euch Spaß gemacht, dass es ein bisschen kurzweilig war. Also ich fand es mal wieder gut, weil ich habe es ja auch gemacht. Und aufhören will ich mit Tampa City. Das ist eine israelische Band, so Independent, Wave Band. Ja, die haben den Song Self-Aware. Sehr schöner Song. Hört rein.

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0: Der Verein im Landkreis Hameln-Pyrmont feiert sein einjähriges Bestehen am Samstag mit einem Erntefest in Bad Pyrmont-Kleinenberg. Ab 14 Uhr können sich die Gäste an der Grillhütte in Kleinenberg selbst an den Obstbäumen bedienen und auch schon von ihrer Auswahl Saftproben herstellen. Es wird Informationen, Kulinarisches und Aktionen für Kinder geben. Zum Sport. In der Fußballbezirksliga empfängt Blau-Weiß Tündern am Samstag um 15 Uhr den TB Hillixfeld. Tündern wartet nach 7 Spielen noch auf den ersten Punkt und ist Tabellenletzter. Hillixfeld steht mit 6 Punkten auf Rang 14 und damit ebenfalls auf einem Abstiegsplatz. Im Handball wartet auf den VfL Hameln eine schwere Auswärtsaufgabe. Nach 3 Niederlagen zum Saisonstart geht es am Samstag um 19 Uhr zum TVDH Oldenburg. Soweit die Schlagzeilen aus der Region und jetzt weiter mit den Weltnachrichten.
1: Ich bin Jan-Henner Reitze. Die Neuauflage des Tankrabatts ist beschlossene Sache. Bundestag und Bundesrat haben der Steuersenkung zugestimmt, die Benzin und Diesel rechnerisch von Oktober bis Jahresende 17 Cent pro Liter günstiger machen soll. Weitere Gesetze sind heute durch den Bundesrat gegangen. Zum Beispiel sollen Opfer von Unfällen mit Elektrorollern künftig bessere Chancen haben, Schadenersatz zu bekommen.
2: Es gibt immer mehr Elektroroller im Straßenverkehr und auch immer mehr Unfälle. Wer allerdings von einem Elektroroller angefahren wird oder auf dem Gehweg über einen stolpert, bleibt heute oft auf seinen Behandlungskosten sitzen. Jetzt sollen strengere Regeln für Betreiber einer E-Rollerflotte eingeführt werden. Sie sollen für Unfallkosten aufkommen, wenn der eigentliche Verursacher nicht belangt werden kann. Was meistens der Fall ist. Ronny Tochau, Nachrichtenredaktion.
1: Die Linke in Berlin hat bei einem Parteitag offiziell beschlossen, Grüne und SPD zu Sondierungsgesprächen einzuladen. Die Linke war bei der Abgeordnetenhauswahl am vergangenen Sonntag stärkste Kraft geworden. Ob es mit einer Regierung klappt, ist aber unklar. Auch innerhalb von Grünen und SPD wird über den Umgang der Linken mit Antisemitismus und Kontakte ins Clan-Milieu diskutiert. Die Menschen in Deutschland sparen lieber, statt Geld auszugeben. Im September hat das Konsumklima nach einer Marktforschungsstudie einen Dämpfer bekommen. Als Grund dafür werden unsichere politische Zeiten weltweit genannt sowie teure Energie.
3: Die Neigung zum Sparen ist so hoch wie seit der Finanzkrise 2008 nicht mehr, so die Konsumforscher. Gleichzeitig seien die Erwartungen an die Einkommensaussichten stark gesunken. Sie sind demnach auf dem niedrigsten Wert seit April. Vor allem die hohen Energiepreise sorgen für Verunsicherung bei vielen Menschen. Deswegen rechnen die meisten damit, dass in den nächsten Monaten weniger kaufen werden. Außerdem werden sich wohl auch viele mit größeren Investitionen zurückhalten. Die Erhebung der Konsumforscher zeigt, dass auch die Bereitschaft zu größeren Anschaffungen leicht gesunken ist. Fiona Reinhardt, Nachrichtenredaktion.
1: Auch Microsoft-Gründer Bill Gates hat sich in Forderungen nach gesetzlicher Regulierung für künstliche Intelligenz eingereiht. Er sehe die Gefahr, dass KI zum Tod von 1 Milliarde Menschen führen könnte, sagte Gates zur Begründung in einem Interview des US-Senders NBC. Ähnliche Äußerungen hatte es schon von anderen führenden US-Anbietern von KI gegeben.
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5: Nach einer trockenen Nacht mit Tiefstwerten um die 8 Grad erwartet uns ein überwiegend trockener Samstag. Nur gegen Nachmittag könnte es mal kurz nass werden. Ein bisschen Wind mit dabei und ein Mix aus Wolken und Sonne begleitet uns durch den Tag am ersten Tag des Wochenendes. Aber mehr Wolken als Sonnenschein am Himmel bei maximal 22 Grad am Nachmittag. Sonntag wird's noch wärmer. Aus 12 Grad morgens werden bis zu 24 am Nachmittag. Morgens wird's hier und da ein bisschen nass. Danach bleibt es aber trocken, überwiegend bewölkt, ein bisschen windig am letzten Tag der Woche. Die Sonne kann sich nur hier und da mal kurz durchsetzen. Alles in allem erwarten uns also aber schöne, warme Herbsttage, die dazu einladen, sich nochmal richtig schön draußen aufzuhalten.
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Jawohl. Herzlich willkommen zum zweiten Teil von Collies Mad and Confused. Ich spiele heute ganz viele neue Sachen. Vielleicht ist ja was für euch dabei. Oder besser gesagt, was ich hoffe. Das war jetzt gerade We Hate You, Please Die. Eine französische Garageband, auch mit Frauengesang und ja, eigentlich abwechselnd hat man ja gehört. Ja, weitermachen wir gleich mit Glambrini Girls. Die haben sich nach so einem italienischen Wein benannt, auch eine Frauenband. Bang, bang, bang.

Ja, die Lambrini Girls, auch eine reine Frauenband. Ich komme aus Brighton in Hove, aus England. Ja, die sind ja richtig flott. Weitermachen wir mit Shanghai Treasure, Free Man of the Land.

Jawohl. Das waren so Hillbilly Moon Explosion aus der Schweiz, 99 gegründet. Ja, obwohl sie eine der besten oder als beste Band, Rockabilly-Band in der Schweiz gelten, sind sie immer noch ein Geheimtipp. Die hatten ja dieses tolle Lied My Love Forevermore mit Sparky von den Dementeds A Go. Habe ich schon ein paar Mal gespielt. Super tolles Lied. Ja, weitermachen wir mit Snakes in the Pit aus Hamburg, meiner Lieblingsstadt. Die gibt's auch schon seit 2019. Das ist jetzt das ganz Neue von denen. Alles nicht so schlimm.

Jo, das waren wieder The Cloverheads mit Never Again Is Now. Ja, also niemals ist jetzt oder wie. Ja, weiter mache ich mit einem Synthie-Pop-Dream-Pop-Duo New Constellation aus Portland, Amerika. Ja, die hatten 21 ein Lied gemacht, Hot Blooded, und jetzt kommt das hier auch langsam nach Deutschland. Ich habe das ein paar Mal im Radio gehört und will ich euch nicht vorenthalten. New Constellation, Hot Blooded.

0: Ja, das war nochmal Death Cassette mit Storm. Die Band aus Winnipeg, Manitoba, Kanada. Ist auch schön, wenn man das in seiner Bio stehen hat. Winnipeg, ja. Hört sich gut an, aber auch weit weg. Weiter machen wir mit Red and the Rebels. Hatte ich vorhin schon mal gespielt. Jetzt haben wir hier Perishable Meat.
1: Spangled Potato Chips.

Jo, das war nochmal Madame Pompadour, nein, also noch Madame aus Frankreich mit so weit. Das war richtig geil. Also ja, weiter machen wir mit Alfoys, ein Jamaikaner, der in London lebt. Und der meinte also, er ist der Real Rudy.

Jawohl, das Kind aus London, eine Punk- und Reggae-Band. Ja, Punk haben sie am Ende nochmal richtig bewiesen. Sehr schön. Weiter machen wir mal wieder mit Shanghai Twashen, Was It You?

Ja, das war ein Speed of Light aus Santa Monica in Kalifornien mit Inch by Inch. Ja, und die Sendung ist jetzt auch gerade zu Ende gleich, praktisch. Mein Name ist Thomas Kroll, ich war für diese Sendung verantwortlich. Ich hoffe, ich habe euch ein paar neue Impulse gebracht. Ja, waren ja fast nur neue Stücke so dabei. Und mir hat es richtig Spaß gemacht. Ich drehe mich schon da um. Ich denke mal, Fritten oder Olli kommen hier gleich rein. Nee, heute war ich alleine. Ja, ich grüße euch alle ganz lieb. Ich hoffe, euch geht's gut, dass man sich mal wieder sieht, irgendwo bei dem einen oder anderen Kaltgetränk. Wird langsam mal wieder Zeit. Nächsten zwei Wochen ist irgendwie eine Liveband am 10., also am 10. Oktober, da wäre ich dran eigentlich. Weiß noch nicht genau, wie das läuft, aber ich werde euch noch informieren. Da ist hier also im Radio ein Konzert, das wird live übertragen. Bonsai Kitten spielt da. Ja, das ist auch schön. Wie gesagt, schöne Grüße, liebe Grüße an euch alle. Bleibt gesund, bleibt stabil und würde mich freuen, wenn ich mal wieder den einen oder anderen sehen würde. Aufhören will ich mit Angelic Upstarts, Police Oppression.

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3: Die Schlagzeilen aus der Region mit Kerstin Wilke. Die Freiwillige Feuerwehr Lachem feiert an diesem Wochenende ihr neues Feuerwehrhaus. Mit viel Eigenleistung und ehrenamtlichem Engagement ist eine neue Fahrzeughalle für das größere moderne Einsatzfahrzeug errichtet worden. Die Stadt Hessisch-Oldendorf investiert rund 100.000 Euro in den Erweiterungsbau. Die offizielle Einweihung ist am Sonntag ab 15 Uhr. Bereits am Samstag steigt auf dem Sportplatz hinter dem Feuerwehrhaus ab 14 Uhr.

0: Lixfeld steht mit 6 Punkten auf Rang 14 und damit ebenfalls auf einem Abstiegsplatz. Im Handball wartet auf den VfL Hameln eine schwere Auswärtsaufgabe. Nach 3 Niederlagen zum Saisonstart geht es am Samstag um 19 Uhr zum TVDH Oldenburg. Soweit die Schlagzeilen aus der Region und jetzt weiter mit den Weltnachrichten.
1: Ich bin Tine Klimach. Der Weg für einen neuen Tankrabatt wegen der hohen Spritpreise ist frei. Der Bundesrat billigte ein zuvor vom Bundestag beschlossenes Gesetz, das von Oktober bis Ende Dezember eine Entlastung um rund 17% je Liter Benzin und Diesel vorsieht.
2: Experten haben ausgerechnet, dass der durchschnittliche Verbrennerfahrer so in den nächsten 3 Monaten etwa 32 bis 36 Euro spart, je nach Fahrleistung, Verbrauch und Tankverhalten. Allerdings bleibt abzuwarten, ob die 17 Cent wirklich vollständig bei den Autofahrern ankommen, denn schon beim letzten Tankrabatt wurde kritisiert, dass die Mineralölkonzerne die Steuersenkung nicht vollständig weitergegeben haben. Das Gesetz soll zum 1. Oktober in Kraft treten. Es kostet den Staat voraussichtlich Steuerausfälle von rund 2,5 Milliarden Euro. Fiona Reinhardt, Nachrichtenredaktion.
1: Der VW-Konzern ruft weltweit mehrere Millionen Fahrzeuge zurück. Eine Schraube an der Lenkung soll vorsichtshalber ausgetauscht werden. In Deutschland sind mindestens 950.000 Fahrzeuge betroffen, auch der Marken Audi und Seat. Autobesitzer sollen per Brief informiert werden. Der Austausch soll bis zu 1 Stunde dauern. Die betroffene Schraube hält Streusalz nicht ausreichend stand. Das besonders starke Klimaphänomen El Niño sorgt in diesem Jahr für eine ungewöhnliche Hurricane-Saison. Während sich im Atlantik bisher noch kein einziger Hurricane entwickelt hat, sind im Pazifik gerade 3 Wirbelstürme unterwegs. Mexiko und Hawaii sind in Sorge.
3: Hawaiis Insel Big Island wappnet sich für möglicherweise katastrophale Fluten und lebensbedrohlichen Sturm und Regen. Hurricane Nolo plustert sich südlich der Insel auf, gewinnt an Stärke und wird am Wochenende vorbeiziehen. Erst im August hatte ein Hurricane Big Island verwüstet. Wirbelsturm Polo bedroht die Westküste Mexikos und ist ein Hurricane der Stärke 5. Mit seiner Ankunft auf der Baja California Halbinsel wird am Sonntagabend gerechnet. Still ruht die See dagegen im Atlantik. Aus den USA, Tina Eck.
1: Im Online-Shopping tritt für Pakete aus Drittstaaten in die EU ab November eine neue Bearbeitungsgebühr von 2 Euro in Kraft. Für die Zahlungen sollen die Online-Plattformen zuständig sein. Die Gebühr ist Teil einer Zollreform.
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5: Nach einer trockenen Nacht mit Tiefstwerten um die 8 Grad erwartet uns ein überwiegend trockener Samstag. Nur gegen Nachmittag könnte es mal kurz nass werden. Ein bisschen Wind mit dabei und ein Mix aus Wolken und Sonne begleitet uns durch den Tag am ersten Tag des Wochenendes. Aber mehr Wolken als Sonnenschein am Himmel bei maximal 22 Grad am Nachmittag. Sonntag wird es noch wärmer. Aus 12 Grad morgens werden bis zu 24 am Nachmittag. Morgens wird es hier und da ein bisschen nass. Danach bleibt es aber trocken, überwiegend bewölkt, ein bisschen windig am letzten Tag der Woche. Die Sonne kann sich nur hier und da mal kurz durchsetzen. Alles in allem erwarten uns also aber schöne, warme Herbsttage, die dazu einladen, sich nochmal richtig schön draußen aufzuhalten.
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4: Die Schlagzeilen aus der Region mit Kerstin Wilke. Die Freiwillige Feuerwehr Lache feiert an diesem Wochenende ihr neues Feuerwehrhaus. Mit viel Eigenleistung und ehrenamtlichem Engagement ist eine neue Fahrzeughalle für das größere moderne Einsatzfahrzeug errichtet worden. Die Stadt Hessisch-Oldendorf investiert rund 100.000 Euro in den Erweiterungsbau. Die offizielle Einweihung ist am Sonntag ab 15 Uhr. Bereits am Samstag steigt auf dem Sportplatz hinter dem Feuerwehrhaus ab 14 Uhr ein Handdruckspritzenwettbewerb. Der Obstwiesenpflegeverein im Landkreis Hameln-Pyrmont feiert sein einjähriges Bestehen am Samstag mit einem Erntefest in Bad Pyrmont-Kleinenberg. Ab 14 Uhr können sich die Gäste an der Grillhütte in Kleinenberg selbst an den Obstbäumen bedienen und auch schon von ihrer Auswahl Saftproben herstellen. Es wird Informationen, Kulinarisches und Aktionen für Kinder geben. Zum Sport. In der Fußballbezirksliga empfängt Blau-Weiß-Tündern am Samstag um 15 Uhr den TB Hillixfeld. Tündern wartet nach 7 Spielen noch auf den ersten Punkt und ist Tabellenletzter. Hillixfeld steht mit 6 Punkten auf Rang 14 und damit ebenfalls auf einem Abstiegsplatz. Im Handball wartet auf den VfL Hameln eine schwere Auswärtsaufgabe. Nach 3 Niederlagen zum Saisonstart geht es am Samstag um 19 Uhr zum TVDH Oldenburg.

0: 2,5 Milliarden Euro hätten Sie die Möglichkeit gehabt, alle Kürzungen für die Familien zurückzunehmen. Und Sie haben sich stattdessen für eine Neuauflage des Tankrabatts entschieden. Und das halte ich für einen krassen Fehler von Ihnen.
1: Einen Tankrabatt hatte es schon im Mai und Juni gegeben, um gestiegene Preise unter anderem infolge des Iran-Kriegs abzufedern. Auch Ökonomen kritisierten die Maßnahme als teuer und ungenau. Die Linke als Siegerin der Berlin-Wahl will mit Grünen und SPD Sondierungsgespräche zur Regierungsbildung in der Hauptstadt führen. Das beschlossen die Delegierten eines Parteitags am Abend mit breiter Mehrheit.
2: SPD und Grüne hier in Berlin haben schon klargemacht, dass sie zu Sondierungen bereit wären. Allerdings betont die SPD, es gebe keinen Automatismus für eine Koalition. Und die Grünen wollen nach der Sondierung erstmal ihre Mitglieder befragen. Das können auch Verhandlungstaktiken sein. Hier in Berlin kommt aber hinzu, dass gerade bundesweit über den Umgang der Linken mit Antisemitismus und Kontakte ins Clanmilieu diskutiert wird. Noch ist offen, ob die Linke da Bedenken klar ausräumen kann. Zumal SPD und Grüne auch mit der Berliner CDU eine Regierung bilden könnten. Aus Berlin Ronny Tochau.
1: Opfer von Unfällen mit E-Rollern sollen künftig leichter an Schadensersatz kommen. Der Bundesrat ließ dafür ein Gesetz von Justizministerin Hubig passieren. Künftig muss der Betreiber einer E-Rollerflotte für die Unfallkosten aufkommen, wenn es nicht gelingt, den eigentlichen Verursacher zu belangen. Bundesweit sind Zehntausende auf die Straße gegangen, um gegen eine mögliche Wehrpflicht zu demonstrieren. Wie die Initiative Schulstreik gegen Wehrpflicht mitteilte, waren heute deutschlandweit über 45.000 Schüler in rund 100 Städten auf der Straße. Seit Januar ist ein Gesetz über den neuen Wehrdienst in Kraft. Kern ist die verpflichtende Musterung für junge Männer. So sollen Freiwillige für den Ausbau der Truppe rekrutiert werden. Sollten die Zielmarken verfehlt werden, kann der Bundestag über eine Wehrpflicht entscheiden.
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4: Nach einer trockenen Nacht mit Tiefstwerten um die 8 Grad erwartet uns ein überwiegend trockener Samstag. Nur gegen Nachmittag könnte es mal kurz nass werden. Ein bisschen Wind mit dabei und ein Mix aus Wolken und Sonne begleitet uns durch den Tag am ersten Tag des Wochenendes. Aber mehr Wolken als Sonnenschein am Himmel bei maximal 22 Grad am Nachmittag. Sonntag wird's noch wärmer. Aus 12 Grad morgens werden bis zu 24 am Nachmittag. Morgens wird's hier und da ein bisschen nass. Danach bleibt es aber trocken, überwiegend bewölkt, ein bisschen windig am letzten Tag der Woche. Die Sonne kann sich nur hier und da mal kurz durchsetzen. Alles in allem erwarten uns also aber schöne, warme Herbsttage, die dazu einladen, sich noch mal richtig schön draußen aufzuhalten.
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3: Die Schlagzeilen aus der Region mit Kerstin Wilke. Die Freiwillige Feuerwehr Lachem feiert an diesem Wochenende ihr neues Feuerwehrhaus. Mit viel Eigenleistung und ehrenamtlichem Engagement ist eine neue Fahrzeughalle für das größere moderne Einsatzfahrzeug errichtet worden. Die Stadt Hessisch-Oldendorf investiert rund 100.000 Euro in den Erweiterungsbau. Die offizielle Einweihung ist am Sonntag ab 15 Uhr. Bereits am Samstag steigt auf dem Sportplatz hinter dem Feuerwehrhaus ab 14 Uhr ein Handdruckspritzenwettbewerb. Der Obstwiesenpflegeverein im Landkreis Hameln-Pyrmont feiert sein einjähriges Bestehen am Samstag mit einem Erntefest in Bad Pyrmont-Kleinenberg. Ab 14 Uhr können sich die Gäste an der Grillhütte in Kleinenberg selbst an den Obstbäumen bedienen und auch schon von ihrer Auswahl Saftproben herstellen. Es wird Informationen, Kulinarisches und Aktionen für Kinder geben. Zum Sport. In der Fußballbezirksliga empfängt Blau-Weiß-Tündern am Samstag um 15 Uhr den TB Hillixfeld. Tündern wartet nach 7 Spielen noch auf den ersten Punkt und ist Tabellenletzter. Hillixfeld steht mit 6 Punkten auf Rang 14 und damit ebenfalls auf einem Abstiegsplatz. Im Handball wartet auf den VfL Hameln eine schwere Auswärtsaufgabe. Nach 3 Niederlagen zum Saisonstart geht es am Samstag um 19 Uhr zum TVDH Oldenburg. Soweit die Schlagzeilen aus der Region und jetzt weiter mit den Weltnachrichten.
4: Ich bin Tine Klimach. 10 Euro pro Monat vom Staat für Kinder und Jugendliche zwischen 6 und 18 Jahren. Bundesfinanzminister Lars Klingbeil hat sein Gesetz für die sogenannte Frühstartrente in den Bundestag eingebracht. Es sei noch heute so, dass viel zu häufig der

0: Der Weg für die Neuauflage des Tankrabatts zur Entlastung der Autofahrer von hohen Spritpreisen ist frei. Bundestag und Bundesrat billigten im Eilverfahren ein Gesetz, das von Oktober bis Ende Dezember Steuererleichterungen von rund 17 Cent je Liter Benzin und Diesel vorsieht. Aus den Ländern kommen Forderungen nach einem umfassenderen Vorgehen gegen hohe Energiepreise. Immer mehr Menschen in Deutschland zahlen größere Online-Einkäufe in Raten. Wie aus einer Befragung des Vergleichsportals Verivox hervorgeht, bezahlen inzwischen 15% der Deutschen, also fast jeder Sechste, Online-Einkäufe im Wert von 1.000 Euro bevorzugt in Raten.
1: Innerhalb von 2 Jahren ist der Anteil von denen, die sich für Ratenzahlung entscheiden, um 6% gewachsen. Wer weniger Geld verdient, zahlt dabei eher in Raten. Bei denen, die weniger als 2.000 Euro netto im Monat zur Verfügung haben, lag der Anteil bei 23%. Bei einem Verdienst von 4.000 Euro oder mehr waren es dagegen nur 7. Beliebteste Zahlungsmethode bei einem Online-Kauf ab 1.000 Euro bleibt die Rechnung, gefolgt von PayPal und einer Debit- oder Kreditkarte. Jan-Henner Reitz zur Nachrichtenredaktion.
0: Zum Sport. Zinedine Zidane ist das Debüt als neuer Nationaltrainer der französischen Nationalmannschaft geglückt. In ihrem ersten Spiel der Nations League setzte sich die Equipe Tricolore dank Kylian Mbappé mit 1:0 in der Türkei durch. Die italienische Nationalmannschaft verlor zu Hause gegen Belgien mit 0:2.
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3: Nach einer trockenen Nacht mit Tiefstwerten um die 8 Grad erwartet uns ein überwiegend trockener Samstag. Nur gegen Nachmittag könnte es mal kurz nass werden. Ein bisschen Wind mit dabei und ein Mix aus Wolken und Sonne begleitet uns durch den Tag am ersten Tag des Wochenendes. Aber mehr Wolken als Sonnenschein am Himmel bei maximal 22 Grad am Nachmittag. Sonntag wird's noch wärmer. Aus 12 Grad morgens werden bis zu 24 am Nachmittag. Morgens wird's hier und da ein bisschen nass. Danach bleibt es aber trocken, überwiegend bewölkt, ein bisschen windig am letzten Tag der Woche. Die Sonne kann sich nur hier und da mal kurz durchsetzen. Alles in allem erwarten uns also aber schöne, warme Herbsttage, die dazu einladen, sich noch mal richtig schön draußen aufzuhalten.
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3: Die Schlagzeilen aus der Region mit Kerstin Wilke. Die Freiwillige Feuerwehr Lachem feiert an diesem Wochenende ihr neues Feuerwehrhaus. Mit viel Eigenleistung und ehrenamtlichem Engagement ist eine neue Fahrzeughalle für das größere moderne Einsatzfahrzeug errichtet worden. Die Stadt Hessisch-Oldendorf investiert rund 100.000 Euro in den Erweiterungsbau. Die offizielle Einweihung ist am Sonntag ab 15 Uhr. Bereits am Samstag steigt auf dem Sportplatz hinter dem Feuerwehrhaus ab 14 Uhr ein Handdruckspritzenwettbewerb. Der Obstwiesenpflegeverein im Landkreis Hameln-Pyrmont feiert sein einjähriges Bestehen am Samstag mit einem Erntefest in Bad Pyrmont-Kleinenberg. Ab 14 Uhr können sich die Gäste an der Grillhütte in Kleinenberg selbst an den Obstbäumen bedienen und auch schon von ihrer Auswahl Saftproben herstellen. Es wird Informationen, Kulinarisches und Aktionen für Kinder geben. Zum Sport. In der Fußballbezirksliga empfängt Blau-Weiß Tündern am Samstag um 15 Uhr den TB Hillixfeld. Tündern wartet nach 7 Spielen noch auf den ersten Punkt und ist Tabellenletzter. Hillixfeld steht mit 6 Punkten auf Rang 14 und damit ebenfalls auf einem Abstiegsplatz. Im Handball wartet auf den VfL Hameln eine schwere Auswärtsaufgabe. Nach 3 Niederlagen zum Saisonstart geht es am Samstag um 19 Uhr zum TVDH Oldenburg. Soweit die Schlagzeilen aus der Region und jetzt weiter mit den Weltnachrichten.
4: Ich bin Tine Klimach. In New York wird die Vollversammlung der Vereinten Nationen fortgesetzt. Heute stehen unter anderem die Reden Chinas und Russlands auf dem Programm. Und der deutsche Außenminister Johann Wadephul tritt ans Rednerpult. Er vertritt Bundeskanzler Merz, der seine Reise nach New York wegen der innenpolitischen Turbulenzen abgesagt hatte.
5: Der deutsche Außenminister ist erst ziemlich zum Schluss an der Reihe in New York und meistens leert sich der Saal bei der Vollversammlung am Wochenende ein bisschen. Aber da heute auch Russlands Außenminister Lavrov und der Vizepräsident Chinas auf der Rednerliste stehen, dürfte nach wie vor Interesse bestehen. Auch die Vertreter der Golfstaaten, Vereinigte Arabische Emirate und Saudi-Arabien treten heute auf. Alle 193 Mitgliedstaaten haben Gelegenheit zur Rede bei der 81. UN-Vollversammlung. Am Montag gibt es auch noch Ansprachen. Aus den USA, Tina Eck.

0: künftig auch die Kommunikation überwachen darf. Aus Berlin, Lea Matschulat.
1: Außerdem hat Bundesfinanzminister Klingbeil die sogenannte Frühstartrente in den Bundestag eingebracht. Der Staat soll für Kinder im Alter zwischen 6 und 18 Jahren monatlich 10 Euro für die Altersvorsorge anlegen. Starten soll die Förderung mit dem Jahrgang 2020. Eltern und Großeltern können zusätzlich einzahlen. Ausgezahlt werden soll das geförderte Kapital grundsätzlich erst ab dem 65. Lebensjahr. Im Bundestag wird der Gesetzentwurf nun weiter beraten. Die neue deutsche Weinkönigin heißt Paula Löber und kommt aus dem Weinanbaugebiet Saale und Struth in Sachsen-Anhalt. Die 29-Jährige setzte sich im Finale in Neustadt-Weinstraße in der Pfalz gegen 4 Mitbewerberinnen durch. Als wichtigste Botschafterin der Branche vertritt Paula Löber nun ein Jahr lang 14.000 Weinbaubetriebe.
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3: Nach einer trockenen Nacht mit Tiefstwerten um die 8 Grad erwartet uns ein überwiegend trockener Samstag. Nur gegen Nachmittag könnte es mal kurz nass werden. Ein bisschen Wind mit dabei und ein Mix aus Wolken und Sonne begleitet uns durch den Tag am ersten Tag des Wochenendes. Aber mehr Wolken als Sonnenschein am Himmel bei maximal 22 Grad am Nachmittag. Sonntag wird's noch wärmer. Aus 12 Grad morgens werden bis zu 24 am Nachmittag. Morgens wird's hier und da ein bisschen nass. Danach bleibt es aber trocken, überwiegend bewölkt, ein bisschen windig am letzten Tag der Woche. Die Sonne kann sich nur hier und da mal kurz durchsetzen. Alles in allem erwarten uns also aber schöne, warme Herbsttage, die dazu einladen, sich nochmal richtig schön draußen aufzuhalten.
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3: Die Schlagzeilen aus der Region mit Kerstin Wilke. Die Freiwillige Feuerwehr Lachem feiert an diesem Wochenende ihr neues Feuerwehrhaus. Mit viel Eigenleistung und ehrenamtlichem Engagement ist eine neue Fahrzeughalle für das größere moderne Einsatzfahrzeug errichtet worden. Die Stadt Hessisch-Oldendorf investiert rund 100.000 Euro in den Erweiterungsbau. Die offizielle Einweihung ist am Sonntag ab 15 Uhr. Bereits am Samstag steigt auf dem Sportplatz hinter dem Feuerwehrhaus ab 14 Uhr ein Handdruckspritzenwettbewerb. Der Obstwiesenpflegeverein im Landkreis Hameln-Pyrmont feiert sein einjähriges Bestehen am Samstag mit einem Erntefest in Bad Pyrmont-Kleinenberg. Ab 14 Uhr können sich die Gäste an der Grillhütte in Kleinenberg selbst an den Obstbäumen bedienen und auch schon von ihrer Auswahl Saftproben herstellen. Es wird Informationen, Kulinarisches und Aktionen für Kinder geben. Zum Sport. In der Fußballbezirksliga empfängt Blau-Weiß Tündern am Samstag um 15 Uhr den TB Hillixfeld. Tündern wartet nach 7 Spielen noch auf den ersten Punkt und ist Tabellenletzter. Hillixfeld steht mit 6 Punkten auf Rang 14 und damit ebenfalls auf einem Abstiegsplatz. Im Handball wartet auf den VfL Hameln eine schwere Auswärtsaufgabe. Nach 3 Niederlagen zum Saisonstart geht es am Samstag um 19 Uhr zum TVDH Oldenburg. Soweit die Schlagzeilen aus der Region und jetzt weiter mit den Weltnachrichten.
4: Ich bin Tine Klimach. Der Weg für einen erneuten Tankrabatt wegen der hohen Spritpreise ist frei. Der Bundesrat billigte heute ein zuvor vom Bundestag beschlossenes Gesetz, das von Oktober bis Ende Dezember eine Entlastung um rund 17 Cent je Liter Benzin und Diesel vorsieht.
5: Experten haben ausgerechnet, dass der durchschnittliche Verbrennerfahrer so in den nächsten 3 Monaten etwa 32 bis 36 Euro spart, je nach Fahrleistung, Verbrauch und Tankverhalten. Allerdings bleibt abzuwarten, ob die 17 Cent wirklich vollständig bei den Autofahrern ankommen, denn schon beim letzten Tankrabatt wurde kritisiert, dass die Mineralölkonzerne die Steuersenkung nicht vollständig weitergegeben haben. Das kostet den Staat voraussichtlich Steuerausfälle von rund 2,5 Milliarden Euro. Fiona Reinhardt, Nachrichtenredaktion.
4: Bei der UN-Vollversammlung in New York wird heute Bundesaußenminister Wadephul sprechen. Es wird erwartet, dass er sich unter anderem zu den Kriegen in der Ukraine und im Nahen Osten äußert. Die Rede wird für den Abend deutscher Zeit erwartet. Eigentlich sollte Kanzler Merz am Rednerpult stehen. Der hat aber seine Reise wegen den innerpolitischen Turbulenzen nach den Wahlen abgesagt. Auch China, Russland und Saudi-Arabien stehen heute auf der Rednerliste. Der Autohersteller Volkswagen und seine Töchter Audi und Seat rufen mehrere Millionen Fahrzeuge in die Werkstätten zurück. In Deutschland sind mindestens gut 950.000 Autos betroffen. Grund ist offenbar eine fehlerhafte Schraube, die zum Ausfall der Lenkung führen kann.